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1: Hallo.
2: Hallo.
1: Hallo, hallo, hallo,
2: hallo.
1: Hallo. Ein Schunderwöhn muten Gorgen mit Milli.
2: Und Omas.
1: Oder so. Hilli will's mir. Okay, nochmal einen wunderschönen guten Morgen, liebes Rüsselsheim.
2: Guten Morgen. Ja, irgendwie funktioniert der Zuspieler nicht. Ich weiß auch nicht.
1: Oh, Manu.
2: Manu. Jetzt spiel doch.
1: Rüsselsheim.
2: Das ist so leise.
1: Dann mach's doch lauter.
0: Und es schmeckt noch mal so fein.
3: Lecker.
2: Das war die Idee des Tages. Einfach lauter machen, das ist geil.
1: Ne?
2: Das ist total
1: wenn du mich nicht hättest. Ne?
2: Wenn ich dich nicht hätte.
1: Ging's dir besser. Ich brauch's, oder ich erwähne es trotzdem, wie so oft. Wir gehen auf Sendung und die Quote schnellt in die Höhe. Also wir haben, wie schon so oft erwähnt, tatsächlich Hörer, die auf uns warten. Das beweist es immer wieder. Wir gehen auf Sendung, geht die Quote hoch.
2: Ist eine Einschaltsendung.
1: Ja, also vielen, vielen Dank.
2: Ja, dafür, wir sind so begeistert.
1: Ja.
2: Was ihr im Hintergrund hört, ist so der, ist das schon Berufsverkehr? Ja, so der langsam wachsende Berufsverkehr.
1: Nee, das ist der Ventilator in der Ecke.
2: Das ist das andere. Wir mussten das Fenster aufmachen, weil ansonsten würde man hier einfach schlicht angreifend versterben.
1: Ja, stimmt, hier drin.
2: Das neue Büro hat eine Klimaanlage.
1: Hast du das in Erfahrung bringen können? Ja.
2: Unser Sendeleiter hat das gesagt.
1: Okay.
2: Ich hoffe, er täuscht sich nicht. Ich hoffe, er hat recht, weil das wäre sensationell.
1: Das wäre natürlich klasse.
2: Das wäre cool, ja.
1: Cool. Ich freue mich sowieso auf die neuen Räumlichkeiten, keine Frage.
2: Kann beim Unterhemd moderieren.
1: Weil, wie schon so oft erwähnt, ich kenne das Gebäude. Ich kenne es nicht innen, aber von außen, so nach dem Umbau. Also das macht einen schmalen Fuß. Das sieht gerade aus, das Teil. Ich denke mal, wir werden da drin unseren Spaß haben.
2: Ja. Hoffentlich gibt es Parkplätze.
1: Ja, und hoffentlich gehen die Kollegen dann ein bisschen besser damit um und achten ein bisschen mehr auf Sauberkeit. Hier ist es im Moment zum Kotzen. Man hat das Gefühl, die haben alle irgendwie so im Kopf, naja, wir sind sowieso nicht mehr lang hier drin. Also wenn wir nicht hier morgens kommen, müssen wir erstmal aufräumen, damit wir uns einigermaßen wohl hier fühlen. Ich finde das gelinde gesagt eine Sauerei. Das schicke ich jetzt einfach mal so über das Äther. Weil wir haben so schöne Protokolle, die wir ausfüllen müssen, die ich immer wieder ausfülle, aber es tut sich nichts. Also sage ich es jetzt mal so, weil ich weiß, dass unser Sendeleiter zuhört.
2: So sieht das aus. Gleich wird es wahrscheinlich bing.
1: Genau, ja.
2: Ding, bing, bing, bing, bing, bing. Ja, Thomas, ich würde sagen, dass wir uns hier noch ein bisschen herumsortieren können.
1: Herumsortieren?
2: Würde ich sagen, wir spielen einfach ein bisschen Musik.
1: Ja.
2: Wollen wir die alten hinter uns bringen, die Audis?
1: Ja, da sage ich gerade dazu was, weil Willi Lisch, wir haben bei der letzten Sendung kam hier irgendwie auf den Marc Mandl, also Marc Almon zu sprechen. Und ich habe dann erwähnt, dass der vor zig Jahren mal einen schönen Song aufgewärmt hat mit dem Gene Pitney. Und ich fand den damals so total klasse. Nur deshalb habe ich den, obwohl es ein Oldie ist, rausgesucht, weil wir letztlich Sprachen davon hatten und haben sie kurzfristig nicht gefunden. Und Willi haut jetzt mal raus und er heißt, ich krieg bei dem Titel mit mal nicht Englisch Kenntnisse, immer einen Knoten in die Zunge.
2: Something's gotten hold of my heart.
1: Habe ich doch gesagt.
2: Marc Almond und Gene Pitney. Ja, aber wann?
1: Übergestern.

0: Scarlet for you and Scarlet for me.
1: Genau.
0: Something's got a hold of my heart.
1: Ja, und Scarlet ist für uns alle da.
0: Mark Almond and Gene Pitney.
1: Ja.
0: Und das war jetzt die Anfangsmelodie vom nächsten Stück. Love Me Forever, Songs of Love and Death, Beyond the Black. Auch von dir, glaube ich.
1: Ja, kann sein.
0: Ja.
1: Ich habe dir ja beim System schon mal erklärt, klar, dass die Lieder nicht bei mir abgespeichert sind. Ich schick dir die Dinge. Und dann hab's schon wieder vergessen.
0: Fire and forget.
1: Ja, fire and fire.
0: Fire and forget. 16. Juli heute, natürlich ein Donnerstag, ganz klar. Boah, da kennt ihr, dass heute Donnerstag ist. Ihr habt unsere Zauberstimmchen im Ohr.
1: Ja.
0: Die Menschen in Groß-Gerau werden unsere Zauberstimmchen demnächst nicht mehr im Ohr haben, weil die Facebook-Gruppe verweigert schon wieder, unsere Sendungsankündigung zu veröffentlichen.
1: Nee, das sind so schöne Wolkenbilder.
0: Das sind so schöne Wolkenbilder, weil die Witze, die wir vorher gemacht haben, die haben sie anscheinend nicht verstanden.
1: Ja, ja.
0: Was hat denn das mit unserer schönen Region und dem Kreis Groß-Gerau zu tun?
1: Ich weiß es nicht. Selig sind die geistig Armen, wie mein Vater zu sagen pflegte.
0: Ich habe jetzt dann wirklich so ein wunderschönes, wirklich ein extrem, eins der schönsten Wolkenbilder, die du jemals gemacht hast, Thomas.
1: Oh, danke.
0: Habe ich genommen und habe da extra so eine schöne Sendungsankündigung draus gebastelt. Und auch mit dem Hinweis auf den Kultursommer in Rüsselsheim. Wahrscheinlich war das Problem.
1: Ja.
0: Der Kultursommer, der hat nichts mit Groß-Gerau zu tun.
1: Wie können die es wagen, genau? Vielleicht haben die ja selber einen Kultursommer und haben Angst, dass man jetzt die Gäste wegschnappt.
0: In Groß-Gerau, glaube ich, haben sie einen Kulturwinter.
1: Dauerwinter.
0: Ja. Eiszeit. Siehst du die kleinen Sünden? Straft
1: ach, der. Scheiße, ey.
0: Straft der sofort. Naja, auf jeden Fall, ihr lieben Menschen, wenn ihr aus Groß-Gerau kommt oder aus Klein-Gerau, das ist so geil. Wenn es in Deutschland irgendwie ein Groß gibt, gibt es auch immer ein Klein.
1: Genau.
0: Wenn es ein Nieder gibt, gibt es auch immer ein Ober.
1: Groß-Umstadt, gibt es einen kleinen Umstadt?
0: Garantiert. Jede Wette.
1: Ja.
0: Niedereschbach, Obereschbach.
1: Mitteleschbach.
0: Es ist wirklich so geil.
1: Fantastisch. Ja.
0: Niedererlenbach, Obererlenbach.
1: Ja, stimmt.
0: Krass, wirklich. Also.
1: Ja, wenn das eine oben liegt, das andere unten, ist doch klar.
0: Klarer Fall.
1: Logisch.
0: Ja.
1: Mensch,
0: Muss
1: mir dir das erst noch erklären, du?
0: Muss man mir unbedingt erklären. Niederursel, Oberursel. Das ist eins meiner liebsten Städte, Dorfnamen, glaube ich, muss man sagen. Niederursel.
1: Rüsselsheim, Rüssel ist ja vorne, Rüsselsheim, Aschheim, hinten.
0: Oh.
1: Nee, okay. Nee,
0: das wird dann Schwanzheim.
1: Schwanzheim. Oder, okay.
0: Hinten.
1: Ja, schon klar. Hinten. Ich weiß schon, was du meinst. Unterstell mir nicht so Gedanken jetzt, du. Mir ist aber gerade was eingefallen.
0: Was ist denn eingefallen?
1: Wo ich den Juli gelesen habe.
0: Ja.
1: Am 17. Juli.
0: Ja.
1: 1977.
0: Ja.
1: War mein letzter Schultag.
0: Okay.
1: Ja.
0: Okay, und zelebrierst du das?
1: Nee, überhaupt nicht. Fällt mir nur gerade so ein.
0: Okay.
1: 17. Juli 1977. Im zarten Alter von 15 Jahren dann in die Lehre rein im September. Und heute gibt es da irgendwie so ein Zeitraumparadoxon. Die Hauptschule ist immer noch 9 Jahre.
0: Ja.
1: Die jungen Leute kommen aus der Schule und gehen irgendwie mit 18, 19 in die Lehre. Ich verstehe es nicht, wo die anderen Jahre geblieben sind. Wann wird mir heute eingeschult? Mit 7?
0: 6?
1: Wie gehabt? 6 ist da. 6 ist kann und 7 ist muss. Genau.
0: Ja.
1: Okay, dann wäre das ein Jahr Unterschied im schlimmsten Falle. Und trotzdem habe ich das Gefühl, da in der Richtung fehlen am Ende irgendwie 2, 3 Jahre.
0: Ja, viele Kinder drehen eine Ehrenrunde, einmal zum einen.
1: Ja, das kommt noch dazu.
0: Anderen, es gibt viele, die dann erstmal ein Sabbatical einlegen, ein Jahr lang gar nichts machen.
1: Oh nee, selbst in der Hauptschule. Ich kann es verstehen, bei Abiturienten kann ich es verstehen, die da kloppen und dann noch für die Prüfung üben müssen und schlag mich tot, haben die meinen absoluten Segen, wenn sie es tun. Aber Hauptschule wurde. Ja, okay, da gehe ich nicht schnell drauf ein.
0: Okay. Ich will näher auf die Jingle-Maschine eingehen.
1: Die Jingle-Maschine?
0: Der Zuspieler, der wieder funktioniert.
1: Oh.
0: Und deswegen würde ich sagen, spielen wir doch einfach. Ja.
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3: Guten Morgen, Thomas.
1: Guten Morgen, Willi.
0: Guten Morgen, Rüsselsheim.
1: Ja, von mir auch einen guten Morgen, Rüsselsheim.
0: Das ist jetzt die vierte Sendung in Folge.
3: Frühstück, also die Frühstücksradiosendung. Guten Morgen, Rüsselsheim. Montag hatten wir Dienstag, Mittwoch und heute sind wir dran.
1: Ach so, gerechnet. Genau. Okay, ich dachte schon, was will er dann jetzt? Wir machen das schon seit ein paar Jahren. Guten Morgen, Rüsselsheim.
0: Ja, nee.
1: Ich konnte dir gerade nicht folgen.
0: Okay. Das ärgert mich. Ich weiß nicht, wie viele Sendungen wir bisher gemacht haben. Ich krieg's ungefähr raus, aber nicht genau. Also so.
1: Ja, zumal wir ja früher alle 14 Tage nur den Donnerstag hatten. Genau, mittlerweile belegen wir ja jedes Mal den Donnerstag.
0: Ganz genau, ja.
1: Wir sind so edel, ihr liebe Leute,
0: ja,
1: dass wir uns bereit erklärt haben, ob der riesen Fanmenge jeden Donnerstag hier in die Presse
0: zu springen. So sieht das aus.
1: Genau.
0: Und Donnerstag ist einfach ein geiler Tag, weil Donnerstag, das ist Mittwoch, da hast du noch zwei Arbeitstage vor dir, aber Donnerstag, das ist so, Donnerstag war früher in der Schule und auch im Berufsleben immer so mein Lieblingstag,
1: okay,
0: weil gut, Freitag war eigentlich eh schon durch, auch jetzt... Jetzt hat der Wind gedreht und jetzt kommen die ganzen Flieger hier über uns drüber geflogen. Ja. Wenn es zu krass wird, ja, ich glaube, ich mach zu. Ja, Donnerstag ist irgendwie geil. Weil da hast du nur noch den Freitag, dann ist schon Wochenende.
1: Also ich habe es mal geschafft, in der Lehre Donnerstag nach der Arbeit allen ein schönes Wochenende zu wünschen, bis sie gemeint haben, sag mal, hast du sie noch alle? Wir müssen doch morgen noch machen. Da ist mir sowas von die Fresse gefallen. Ich war komplett um einen Tag... War ich falsch und habe echt gedacht, es wäre schon Freitag, dabei war Donnerstag. Uiuiuiui. Aber weil du sagst, Fliege, ich habe, wo ich dir das tolle Wolkenbild geschickt habe, da saß ich bei mir auf dem Balkon und ich mache das abends immer so, da kann ich so schön die Birne freimachen. Auf meinem Liegestuhl, höre Musik über Kopfhörer und gucke in den Himmel. Und ich habe wirklich mal auf die Uhr geguckt. Alle 4 Minuten.
0: Hast du einen Flieger über dir?
1: Ja,
0: man muss dazu wissen, der Thomas kommt jetzt nicht irgendwie aus Kassel-Calden angereist jeden Donnerstag. Der Thomas wohnt in Mörfelden-Walldorf. Ja. So mehr oder weniger in der Abflugschneise von der Stadtbahn West.
1: Genau. Ja.
0: Also alles, was so auf der West startet, fliegt über euer Häuschen hinweg.
1: Ja, ein paar Meter weiter weg ist es schon, aber nichtsdestotrotz
0: nicht
1: hört
0: genau,
1: die Dinge uns nervt. Ne? Wobei ich jetzt sagen muss, ich bin ein geimpftes Kind. Ich habe in Rüsselsheim in der Mühlbachstraße gewohnt. Da sind die Bomben nämlich genau auch drüber geflogen. Und du nimmst es irgendwann nicht mehr wahr. Wir haben jetzt bei uns in der Wohnung auch noch dieses Spezialfenster eingebaut bekommen. Vor ein paar Jahren schon. Also wenn die Fenster dicht sind, hörst du gar nichts von den Fliegern.
0: Okay.
1: Aber wenn du halt im Sommer mal ein bisschen frische Luft reinlassen willst, machst die Fenster auf, dann hörst du die Scheißdinger schon. Aber nochmals erwähnt, ich bin da sowieso geimpft. Ich nehme sie wirklich nur wahr, wenn ich mich drauf konzentriere und in den Himmel gucke. Also ansonsten nehme ich die Dinger gar nicht mehr wahr.
0: Ja. Ich fand das so witzig, weil der Pater, mit dem ich zusammen den schlafenden Hasen gebaut habe, irgendwie vor, das ist jetzt auch schon 25 Jahre her, 2001 haben wir den gebaut, meine Fresse. Der hat hier irgendwie auch so, ich glaube, der hat in Gustavsburg gewohnt, auch mitten in der Einflugschneise oder Abflugschneise oder beides. Und der hat sich immer fürchterlich darüber aufgeregt, über die Flugzeuge und das wäre so schlimm und Lärmbelästigung, bla bla bla. Dabei war er selbst begeisterter Hobbyflieger. Der ist immer von Egelsbach gestartet.
1: Da beißt sich aber irgendwie was, ne?
0: Ja, aber das ist doch egal. Ist doch
1: aber es sind ja nur kleine Flugzeuge dann bei Egelsbach.
0: Ja,
1: die stören ja nicht.
0: Überhaupt nicht. Die fliegen ja viel höher als die...
1: Und tun dann die Windströmungen allerdings dann verzwirbeln.
0: Genau.
1: Ja.
0: Genau. Das
1: hat man nicht vergessen.
0: Genau, wegen den Chemtrails.
1: Ja, ich habe gestern in die Chemtrail-Gruppe habe ich ein Bild von der riesigen Wolke reingesetzt. Hab gemeint, ihr dürft nicht vergessen, die Chem-Bombe, die ist ganz gefährlich. Weil wenn die mal losgeht, dann holt er die... Ich verstehe, um dich zu zitieren, wie du so schön oft sagst, ich verstehe es einfach nicht.

0: wenn du recherchierst und es schlau machst und so weiter. Weil ich glaube, dann hast du später weniger mit Demenz zu kämpfen, weil die Birne einfach oben intakt bleibt.
1: Bei manchen Leuten wäre es aber gut, wenn sie sehr, sehr schnell mit dem viel Demenz zu kämpfen
0: hätten. Aber in welche Richtungen das manchmal geht. Meine Fresse. Ja.
1: Ja gut, auf der einen Seite. Auf der anderen Seite, so diese ganzen Verschwörungstheorien, die haben natürlich was. Die sind sexy. Ich kann mich sehr gut erinnern, damals, als dieser ganze AIDS-Schwachsinn irgendwie hochgeschwappt ist, was ja eine komplette Lüge war, wissen wir ja alle, AIDS gibt's. Na gut, okay. Da gab es wirklich Leute, aus Amerika kam das, die haben gesagt, AIDS ist eine Erfindung von, was weiß ich, von der amerikanischen, vom Pentagon oder irgend sowas, mit dem Ziel, homosexuelle Menschen und Junkies loszuwerden, auszurotten.
0: Ja.
1: Klar, ist plausibel, weil okay, AIDS geht erstmal natürlich an die Homosexuellen wegen oder an die Junkies wegen Needle Sharing und beim ersten Mal wegen Blut Sharing, mehr oder weniger unfreiwillig. Ja, und das war da, dass da irgendwie so eine logische Verkettung nahe lag. Und natürlich, wenn du dir irgendwelche Pentagon denkst, das sind irgendwie alles adrett gekleidete, kurzhaarige junge Männer. Damals gab es noch keine Frauen, glaube ich, oder? Ich weiß es nicht. Egal. Ja gut, und da im Gegensatz irgendwie die verlotterten Junkies, die du anguckst und dass da, weißt du, dass da irgendwie so...
0: Ich möchte nicht wissen, wie viele Amerikaner das damals für gut befunden haben.
1: Ja, natürlich.
0: Dass es genau größtenteils diese Gruppen trifft.
1: Natürlich.
0: Gottessäuberung und so Dinge.
1: Ja, Gottessäuberung. Jetzt endlich. Das Paradies auf Erden wird vorbereitet.
0: Wahnsinn.
1: Und dann haben sie das Pech gehabt, Bluter gewesen zu sein und waren plötzlich selbst mit der Scheiße konfrontiert. Upsi, wupsi.
0: Mann.
1: Es ist schon ziemlich krass. Ja, von daher, also ich kann verstehen, dass Verschwörungstheorien, dass die sexy sind, also sexy als sexy erscheinen können. Und es ist natürlich auch immer cool, Menschen wollen wollen was Besonderes sein. Die wollen besser als die anderen sein. Die wollen mehr wissen als die anderen.
0: Das ist ja genau das bei Verschwörungstheorien. Genau. Das ist dann immer geil, wenn du einen Ticken mehr weißt als ein anderer, der auch in die Kerbe haut. Oder du hast dich vielleicht ein bisschen schlauer gemacht und dann entwickelt das Ganze so eine Eigendynamik.
1: Genau, ja.
0: Und dann geht's richtig ab.
1: Unfassbar. Das ist halt, das ist die naheliegendste Erklärung, meistens auch die richtige ist.
0: Ja,
1: es ist so. Es tut mir leid, ich bin halt ein dummes Schlafschaf. Ich. Das ist auch so geil. Diese komischen Wortkonstrukte, mit denen die Kasper da immer kommen. Somit das Beste, was ich gesehen habe, das war im Rahmen von irgendeiner Corona-Demonstration, hat irgendwo plötzlich so ein Kasper vor mir gestanden. Ich glaube, das war Jesus, hat ein Schild in der Hand gehalten, Jesus war 0G.
0: Okay.
1: Geimpft wahrscheinlich.
0: Ach so.
1: Ich weiß es nicht. Da gab es auch G1, G2, G3 und so weiter. Jesus war nur...
0: vor allen Dingen, ich sprichst es gerade an, vor allen Dingen der Hass, den die Nicht-Geimpften, den Leuten, die sich impfen lassen haben, gegenübergebracht haben. Finde ich so fürchterlich.
1: Ich finde es halt schade, dass alle, die geimpft sich haben impfen lassen, dass die alle jetzt gestorben sind. Das finde ich halt wirklich sehr schade.
0: Ja.
1: Obwohl, es hat auch Vorteile, weil man kriegt plötzlich günstiger Wohnungen und man muss nicht mehr so lange an der Tankstelle in der Schlange warten.
0: Alle, die geimpft worden sind, hast du gerade gesagt, sind gestorben?
1: Ja. Okay. Hieß es doch, alle, die geimpft werden, sterben. Wir leben alle in der Parallelwelt, Thomas.
0: Scheiße, ich bin tot.
1: Ich auch.
0: Ich bin schon 5-mal tot.
1: Aber ich fühle mich wohl so tot, wie ich bin. Ja.
0: Das riesen Motherboard-Stürz war irgendwie so in der Schultergegend, wo die Spritze gesetzt haben. Aber ansonsten,
1: dass ich das... Dir guckt ein Transistor aus der Nase.
0: Dass ich halt seitdem ein bisschen irgendwie Lust auf Kinderblut habe, ist da nochmal eine andere Geschichte.
1: Kinderblut.
0: Tut der Seele gut.
1: Oh Mann. Ja, nee, wenn das nicht so völlig... Wie soll ich sagen, wenn das nicht traurig wäre, dann könnte man sich wirklich noch viel mehr
0: tun. Du kannst mit denen aber auch nicht diskutieren, das ist die Scheiße. Ne? Du kannst mit Argumenten kommen, wie du willst, die gucken dich an, als wenn sie sich jeden Moment umbringen wollten, weil du deren Meinung nicht vertrittst. Das ist so dieses Verbissene, dieses total fürchterlich.
1: Also ich muss ja ganz ehrlich

0: sagen, ich will gar nicht mit denen diskutieren.
1: Ja, ich würd's manchmal gern, genau wie die Chemtrails-Fan davon, damit fängst du ja, genau, ja.
2: Lügenpresse! Lügenpresse!
1: Aber Moment. Wir wollen uns da jetzt nicht totlabern, weil wir haben ja jemandem versprochen, dass wir ein bisschen mehr Musik spielen. Aber nichtsdestotrotz, die Leute, die wirklich an der Chemtrail-Theorie festhalten, in der heutigen Zeit wäre es doch sowas von einfach, jemanden zu finden, der auf dem Flughafen, auf dem Rollfeld tätig ist, der da irgendwie mal eine Probe entnehmen kann. Oder wenn das Zeug runterrasselt, da kannst du bestimmt durch diverse Behälter, Filter, was weiß ich, könntest du da auch was auffangen und untersuchen und dann bestätigen, dass da wirklich Substanzen drin sind. Aber passiert nichts. Komisch, ne? Das ist einfach nur die Theorie. Die blöden Streifen da oben, die Leute, die müssen in Physik und Chemie Nulpen gewesen sein, Thomas, wegen Kondensstreifen.
0: Irgendwo müssen die Streifen doch herkommen. Ja, und Kondensstreifen. Ja. Kondensmilch, da kann ich was mit anfangen. Ja. Kondensstreifen.
1: Ja, die haben so braune Kondensstreifen in der Unterhose, die Idioten. Na gut, okay.
0: Kondenssteifen.
1: Streifen.
0: Was hören wir als nächstes, lieber Thomas?
1: Ach du, überlasse ich dir, weil meinen Song hast du schon mal gespielt.
0: Dann würde ich sagen, direkt Love Me Forever von Beyond the Black. Ihr Lieben, ihr hört Guten Morgen, Radio Rüsselsheim, wollte ich sagen. Nein, ihr hört nicht Guten Morgen, Radio Rüsselsheim. Ihr hört Guten Morgen, Rüsselsheim. Auf Radio Rüsselsheim mit dem Thomas.
1: Und dem Willi immer noch.
0: Und 7.25 Uhr, also ihr könnt noch ein bisschen in der Haie liegen bleiben. Und wir spielen Love Me Forever Beyond the Black.

0: Love me forever beyond the black.
1: Alter, lieb mich doch für immer, du Mensch.
2: I forever durchs Schwarze durch.
0: Everyone dies to break something's, somebody's heart. Okay. Ja. Ja. Ja.
1: Ja. Ja.
0: Ansonsten, Donnerstag, 16. Juli. Der Sommer ist genau zur Hälfte vorbei. Der 197. Tag des Jahres 2026. Wir haben noch 168 Tage bis zum Jahresende. Das heißt nichts anderes. Ihr habt noch 161 Tage, um euch über Weihnachtsgeschenke Gedanken zu machen. Kann nie früh genug darauf hinweisen.
1: Gott sei Dank. Obwohl wir unsere Kinder beschenken und ich auch meine Frau beschenkt, meine Frau mich beschenkt, hat es nie einen Stress bei uns ausgelöst. Das ist schon Wochen vorher, ist das Zeug schon im Schrank verstaut, ganz easy besorgt. Jeder hat konkrete Wünsche oder Auswahlwünsche noch und so weiter. Also wir kriegen das immer total ohne Stress hin. Bin ich sehr froh drüber.
0: Kalenderwoche 29, Sternzeichen, ist immer noch Krebs angesagt bis zum 22.07. Also nächste Woche geht es dann los, ja, mit dem Löwen.
1: Ja, mein Sohn, 25. der Geburtstag.
0: 25. Ja. Juli?
1: Ja.
0: Okay. Was sagt, weißt du, was sagt man über die Löwen?
1: Dickköpfig. Extrem dickköpfig.
0: Okay. Sagt man über die Steinböcke auch, ja.
1: Zielstrebig.
0: Ja.
1: Wenn die was wollen, marschieren sie drauf los.
0: Okay.
1: Diese Charakterzüge, die eigentlich alle unterdickköpfig sind, also Streitgespräch diskutieren, vergiss es, wenn die ihre Meinung haben, haben die ihre Meinung, dann ist es halt so, Totschlagargument, es ist halt so. ich hab mich auf meine Art und Weise damit angefreundet, obwohl er mich manchmal zur Raserei bringt, genau mit dieser Einstellung. Weißt du, wenn es zum Beispiel um Erziehung Enkelchen geht, wenn wir manchmal denken, okay, da reagiert er ein bisschen zu hart, will der Welt zeigen, wie gut er erziehen kann. Ja.
0: Gott.
1: Und da gibt es dann öfters mal Streitgespräche und beratungsresistent. Also ist halt so.
0: Beratungsresistent ist geil. ich habe hier die Frage geschrieben, muss man Sternzeichen gendern, sprich Löwe oder Löwin? Krebs oder Krebsin?
1: Löwinin.
0: Löwin gibt's, aber gibt's Krebsin? Nee, gibt's nicht, gell?
1: Nee.
0: Was gibt den Krebs? Und der ist entweder männlich oder weiblich.
1: Ja. Krebs als Art? Die Krebs, ja, plural, die Krebs, die ja. Also.
0: Aber das hat schon niemand im Leben vorher gehört.
1: Nee, gibt's nicht. Fischin?
0: Ja, stimmt.
1: Fisch?
0: Der Fisch.
1: Der Fisch. Ah ja, wie gesagt, da geht's, beschreibt er die Art. Was haben wir noch?
0: Zwillinge.
1: Zwillinge, ja.
0: Die Witterin,
1: Jungfrau. Jungfrau ist das sowieso, umgekehrterweise müssen wir jetzt denken, genau, Jungmann.
0: Jungmann. Genau wie Wasserfrau.
1: Ja. Wasserfrau.
0: Steinböckin. Das ist ja so bescheuert.
1: Jetzt haben wir was losgedreht. Wenn das jetzt die richtigen Leute gehört haben, glaub's mir.
0: Da werden wir viel Spaß haben.
1: Gibt's den nächsten Antrag im Bundestag oder so. Jawohl.
0: Die Wägen. Apropos Antrag im Bundestag, der hat doch jetzt wieder irgend so ein... Also manchmal denke ich mir auch, ja gut, okay, ihr habt es immer noch nicht gerafft. Ich glaube, die Grünen waren es mal wieder gewesen, die irgend so ein LGBT-Influencer im Bundestag, war das im Bundestag? Ich weiß nicht, im Bundestag oder auf jeden Fall war es irgendeine offizielle Veranstaltung. Und da haben sie irgend so einen LGBT-Menschen irgendwie reden lassen und der hat dann irgendwie so en Detail seine sexuellen Erfahrungen mit irgendwas.
1: Okay.
0: Vielleicht mit Korkenzieher. Ich habe keine Ahnung.
1: Wow.
0: Aber hat das auf jeden Fall en Detail beschrieben.
1: Klingt
0: und alles
1: interessant.
0: So fremdschämmäßig. Und ich habe mir nur gedacht, oh Leute, habt das immer noch nicht verstanden.
1: Mist.
0: Anscheinend nicht.
1: Anscheinend nicht, du sagst es. Das tut halt wirklich weh. Aber apropos sexuelle Erfahrungen mit und so weiter. Ich hatte mal einen Bekannten, dessen Vater war Chefarzt in der Urologie, der hat mir irgendwann mal eine Erzähllaune. In der Erzähllaune hat er mir mal erzählt, was sie da Leuten alles aus der Harnröhre oder auch aus dem Poppes rausgeholt haben. Also von Kartoffeln über. Ja. Komm, hör auf, ich will gar nicht drauf einsteigen.
3: Die berühmten Spiele mit dem berühmten Staubsauger.
1: Ich bin rückwärts aus Versehen in 5 Kartoffeln reingefallen. Obwohl, da gibt es eine ganz traurige Geschichte und jetzt wirklich kein, ich mache mich jetzt nicht lustig über das, was da gemacht wurde, sondern das Drama dahinter. Da hat ein Junge sich, also das ist jetzt schon Jahre her, hat sich ein Junge aufgehängt, von jetzt auf sofort. Es gab keine Suizidanzeichen und weiß der Teufel was. Und dann ist er natürlich ins Krankenhaus eingeliefert worden zum Nachgucken, Todesursache nochmal und was weiß ich. Und dann haben die festgestellt, dass ein abgebrochener Baseballschläger bei ihm im Darm gesteckt hat.
3: Okay.
1: Und was ich so traurig finde, der Junge, der muss Schmerzen gehabt haben, der hat sich allerdings auch niemanden versucht anzuvertrauen, logischerweise. Und hat dann wirklich nur noch den Tod gesehen als Erlösung. Und das ist gar nicht lustig. Also das ist so dramatische Dinge können da auch passieren. Ja, kacke.
0: Okay, gucken wir auf die Hessenschau.
1: Wir gucken auf die Hessenschau, genau,
0: was lustig ist. Um mal auf andere Themen zu kommen.
1: Willi, tret mir doch das nächste Mal gegen das Bein, wenn ich mit so einem deftigen, traurigen
0: Feuerwehr rettet Mann aus brennender Küche.
1: Mit Baseball, okay.
0: Drunter steht jetzt live-Ticker Hessen am Morgen. Feuerwehr rettet Mann aus brennender Küche. Ihr dürft jetzt einmal raten, wann das passiert ist. War das gestern Abend? Oder war das heute Morgen?
1: Nee, vorgestern Mittag.
0: Wahrscheinlich. Es ist wirklich unfucking fassbar. Das ist irgendwie so das Top-Thema. Ging um 6 Uhr über den Ticker. Feuerwehr rettet Mann nach Küchenbrand heute in der Nacht gegen 1 Uhr. In Lampertheim, okay, Bergstraße hat es gebrannt. Ja, soll vorkommen. Was in Kelkheim passiert ist, im Taunus, ganz bei mir in der Nähe, krass.
1: Ja,
0: wirklich krass. Und es gibt jetzt ein paar mehr Details, wovon man ist vorher von, also die Polizei hat ja ganz schwammig von einer Schnittwaffe oder Stichwaffe gesprochen.
1: Ja, ja.
0: Es scheint sich wirklich um eine Machete gehandelt zu haben. Und anfangs hieß es auch nur mit einem Schlag.
1: Gegen den Hals?
0: Es waren mehrere Schläge. Also der scheint die da wirklich hinterhergerannt zu sein und auf die Frau einmal
1: vor. Ja, aber die erste Nachricht, die war ein Schlag hier in den Hals. Schlag hat er getroffen.
0: Ja, ja, genau.
1: Ja, reicht ja auch.
0: Das scheint nicht zu stimmen. Also der scheint da wirklich mehrmals. Und jetzt kann ich auch verstehen, dass da die ganzen Menschen, die das gesehen haben, dass sie völlig schockiert waren.
1: Ja, ja.
0: Krass.
1: Nichtsdestotrotz, krass, Hut ab vor denen, die den überwältigt haben und haben festgehalten, dass die Polizei eingedrungen ist. Schade, dass sie die Frauen nicht mehr retten konnten durchs Angreifen. Aber ich würde mir das dreimal überlegen, bevor ich da jemandem gegenübertrete, der eine Machete in der Hand hält.
0: Natürlich.
1: Weil, wie kannst du nicht abwehren? Da ist die Hand ab oder der Arm ab, wenn da einer ordentlich zuschlägt.
0: Ja, Hand, Arm ab nicht wegen Knochen, aber du bist schwerst verletzt.
1: Du kennst das, aber die Knochenmacheten nicht, die schaffen das.
0: Die Knochenmacheten.
1: Ja, die haben so einen Verstärker eingebaut.
0: Genau, richtig.
1: Ja. Der holt doch zusätzlich.
0: Und so ein Kettensägen-Ding noch runter. Elektrisch.
1: Genau.
0: Meine Fresse. Krass.
1: Ja.
0: Man weiß jetzt mehr davon. Also wie gesagt, es gab mit mehreren Schlägen ist die Frau hingerichtet worden. Im wahrsten Sinne des Wortes. Das war ein Ehepaar, er 60, sie irgendwie 58, haben schon seit mehreren Jahren in Trennung gelebt. Sie wollte sich von ihm scheiden lassen. Er hat immer wieder gesagt, bevor wir uns scheiden lassen, bevor du dich von mir scheidest, bring ich dich um. Ja, also...
1: Kannst du dir nur ansatzweise vorstellen, was für Ängste so ein Mensch durchlebt, bis er es dann endlich überstanden hat? Wahnsinn.
0: Nee, Wahnsinn. Kann ich nicht. Es wundert mich eigentlich, dass es über Frauen heißt, das schwache Geschlecht, und nicht über Männer, weil eigentlich sind sie Männer. Weißt du, weil dass Frauen so ausrasten, nur weil sie verlassen, nur in Anführungszeichen natürlich, dass sie verlassen werden, findest du nirgends. Aber das.
1: Also, ja, die Frauen, die stalken eher, als dass sie gewalttätig werden.
3: Ja, aber Männer stalken auch, glaub mir.
1: Ja, aber ich wollte damit nur sagen, wenn Frauen verlassen werden, gehen sie nicht in diese Gewalttätigkeit über, sondern vorzugsweise in das Stalkertum.
3: Ja.
1: Krass. Das wollte ich damit nur sagen. Totale Kacke.
0: Leute, wenn der Partner, wenn die Partnerin sagt, ich habe keinen Bock mehr, dann ist es so. Das ist scheiße. Natürlich ist es scheiße. Vor allem, wenn man viel, viel Gefühl investiert hat und in einer Beziehung ist, über die man selbst glücklich ist oder zumindest man meint, man wäre glücklich. Aber das sind die traurigen Fakten des Lebens. They call it life. Und andere...
1: Ich habe da mal eine Studie drüber gelesen. Das Problem ist, dass Männer dafür keine Antenne haben. Männer, die denken wirklich in der Beziehung und die ist schon längst gegen die Wand gefahren. Also alle Anzeichen sprechen eigentlich dafür, dass die Beziehung gegen die Wand gefahren ist. Und Männer rennen rum und haben immer noch das Gefühl, alles in Ordnung. Ist alles in Ordnung, passt. Ja. Und wenn dann von heute auf morgen die Frau auf einmal meint, ey du, das war's. Ich habe dir schon 2-3 Warnschüsse gegeben. Dann
0: bricht die Welt zusammen.
1: Und dann, dann bricht die Welt zusammen. Weil die Männer, die haben keine Antenne dafür. Die registrieren nicht, wann es bergab geht. Die denken, ist alles doch prima. Ich gehe arbeiten, ich bringe das Geld nach Hause und bla bla bla. Und wenn dann der Cut kommt und dann drehen die komplett ab. Ne?
0: Krass.
1: Ja, vor allen Dingen die meisten Männer, die Kinder leben sie wahrscheinlich allein gar nicht gebacken. Oder denken, sie würden es nicht gebacken kriegen. Und das ist dann diese Panik, weißt du?
3: Früher war das auf jeden Fall so. Ich kann mich erinnern, meine Mutter im Krankenhaus gelegen. Mein Vater wusste nicht, was er uns zu essen machen sollte. Er wusste es nicht. Und ich rede jetzt nicht von irgendwie, von irgendwelchen highly sophisticated, super Gerichten. Ole, ole, ole. Nee, ich rede von wirklich einfach Nudeln mit Tomatensauce. Er wusste nicht, wie man Nudeln zubereitet.
1: Okay.
3: Also sprich, er hat Nudeln in den Topf mit kochendes Wasser, das wusste er. Salz hat er keins reingetan, hat die auch nicht umgerührt. Am Ende waren dann die alle waren zusammengebacken, eine große Spaghetti-Nudel.
1: Nudelbrot,
3: genau. Ja. Total krass. Ja. Der hat es wirklich geschafft, wollte ein Spiegelei machen. Das Spiegelei ist angebrannt.
1: Oha.
3: Das musste er erst mal schaffen.
1: Also Hut ab von meinem Vater, der hat alles drauf gehabt.
3: Der hat das drauf gehabt, ja? Okay.
1: Der ganz beiläufig mal erwähnt, der hat zum Beispiel auch Buttercremetorten gemacht, der hat sich alle Finger danach geleckt.
3: Okay.
1: Also kochen konnte der konnte backen,
3: null.
1: Das, also keine Papa, Ahnung, woher er es hat.
3: Ja.
1: Weil meine Oma, also seine Mutter, die konnte überhaupt nicht kochen. So kam keine Ahnung, wie der sich das aneignen konnte. Aber er konnte es, Gott sei Dank. Ne? Also hat er wirklich drauf gehabt.
3: Nee, meine Mama hat es gehasst. Die fand das total lässig. Das hat überhaupt keinen Spaß gemacht. Mein Vater hat nicht für 5 Pfennig. Ich weiß nicht, wie oft wir irgendwie, wir hatten so ein Restaurant ganz in der Nähe von uns.
1: Ja, ja.
3: Meine Mutter war sehr, sehr häufig im Krankenhaus. Und ich weiß nicht, möchte ich wissen, wie oft mein Vater dann irgendwie, was weiß ich, mit uns ins Restaurant gegangen ist. Und irgendwann hat dann so die Nachbarschaftshilfe gegriffen. Die haben dann gerafft, dass meine Mama im Krankenhaus war. Das haben die irgendwie mitbekommen. Und der arme Mann ist zu Hause und muss die Kinder versorgen. Und die haben dann für meinen Vater mitgekocht.
1: Okay.
3: Und das war teilweise richtig, richtig peinlich. Weil mein Vater war natürlich, anfangs war er völlig schockiert, das kann ich nicht annehmen.
1: Er hat das angenommen.
3: Weil, hallo, mein Gott, entweder sie schmeißt es dann weg oder du nimmst es an.
1: Ja.
3: Da hat das natürlich angenommen, als guter Christ auch. Und das hat ihm teilweise besser geschmeckt als das Futter, das was meine lustlose Mama ihm vorgesetzt hat.
1: Ah, kann passieren dann, ja.
3: Und ich kann mich an eine Szene erinnern, wir waren im Krankenhaus bei meiner Mutter, die lag irgendwie in der Kerkhoff-Klinik in Friedberg. Herztechnisch bedingt. Und meine Mutter war natürlich besorgt und hat dann meinen Vater immer gefragt, ja und, wie sieht's aus und bla bla bla. Und mein Papa hat da ganz mit rosig glänzenden Backen hat er ganz, ganz glücklich erzählt, dass die Frau Störmer aus dem dritten Obergeschoss hätte für ihn und die Kinder mitgekocht und das wäre so lecker gewesen. Und da ist meiner Mutter sind alle Gesichtszüge entgleist. Das war... Ja. Ja, das war schon ziemlich krass.
1: Aber die Generation meiner Großeltern zum Beispiel, ich kann den Beweis nicht antreten, die leben auch nicht mehr. Aber ich verwette meinen Arsch, dass keine von denen, also keine meiner Opas kochen konnte. Also die Generation definitiv, da war die Küche Frauensache.
3: Ja, Punkt.
1: Ja, ja. Männer Arbeitssache, also Männer auf der Arbeit, das war die eine Sache. Und jede Wette, die waren zu doof, sich ein Toastbrot zu machen, da verwette ich meinen Arsch. Ne? Generation meines Vaters, ich weiß nicht, ob das da noch so krass, also mein Vater ist Jahrgang 33. Mhm. Ob das da noch so krass gelebt wurde, keine Ahnung, aber meine Großeltern definitiv, also meine Opas, jetzt eine Pfeife rauchen können diesbezüglich.
3: Also wie gesagt, mein Vater war vollkommen unfähig. So. Ja.
1: Was war dein Vater für ein Jahrgang, wenn ich fragen darf?
3: 28.
1: Okay.
3: Hat er alles überhaupt nicht drauf gehabt. Ja. Der hat geputzt, natürlich hat er geputzt, weil das war halt für meine Mama viel zu anstrengend, da irgendwie mit einem Schrubber durch die Gegend zu gehen. Mit dem Staubsauger, meine Mutter hat so wenig Kraft gehabt, die konnte so einen Staubsauger durch die Gegend tragen. Ja. Da musste mein Vater dann herhalten. Das hat er auch gemacht, das war auch okay für ihn. Aber Wäsche, wenn es um Wäsche ging, Essen kochen, alles komplett außen vor. Ja. Ich kann mich erinnern, irgendwann haben sie gedacht, okay, wir müssen jetzt Fenster putzen. Haben sie dann die Fenster von dieser komischen Wohnung, in der wir gelebt haben, geputzt. Das war fucking Albtraum.
1: Also bei Wäschewaschen habe ich immer einen Trick, weil ich habe das nicht drauf mit den Wäsche vorsortieren, was Kochwäsche ist, was die Wäsche ist und die Wäsche. Ich schmeiß alles zusammen in die Waschmaschine und stelle auf Mischwäsche 40 Grad. Wird auch sauber, ich laufe keine Gefahr, dass irgendwas abfärbt, verfärbt oder was weiß ich und kann alles reinschmeißen.
3: Was die Leute damals für ein Geschiss gemacht haben um Kochwäsche, das ist unglaublich.
1: Ich kann mich erinnern, die wurde damals sogar noch gekocht. Wir hatten einen riesen Kochzubehör.
3: Hatten wir auch.
1: Ja. Wir hatten in meinem Elternhaus so einen Hüttenanbau. Aha. Da war im Boden so ein riesen Kessel eingelassen im Boden, den du unten dann noch befeuern konntest, wie ein Kohleofen praktisch.
3: Ja.
1: Und wenn diese Suppe aus Waschmittel und Wasser angefangen hat zu kochen,
3: zu blubbern,
1: dann rein mit der Wäsche und gib's eben. Ne? Und dann noch das Waschbrett und die Mangel, die uralten mit den Holzröhren. Habe ich alles noch ganz schwach in Erinnerung, aber ich hab's noch miterlebt. Ja.
3: Hatten wir auch. Wir haben relativ schnell dann eine Waschmaschine gekauft und ich war als Kind total fasziniert von dem Schleudervorgang.
1: Ja, glaube ich.
3: Wir hatten noch, die erste Waschmaschine hatte keinen Schleuderheimer gehabt. Da hast du noch einen extra Schleuder daneben gestellt.
1: Hatten wir auch noch so einen extra Schleuder, die dann durch die Gänge gehüpft ist.
3: Zu viel reingemacht
1: das hat. Als Kind hat mich das fix und fertig gemacht. Das Ding ist wirklich wie so ein Zicklein.
3: Die Fliehkräfte, das Wasser mit einigen Gewisch da drin, wenn es dann mal losgelegt hat.
1: Mhm. Brrr, brrr.
3: So geil.
1: Ja, meinem Schwager habe ich dir, glaube ich, auch schon mal erzählt, hat wegen so einem scheiß Ding den Arm gekostet, ne? Der stand neben mir so der scheiß Schleuder, der hat mit dem Auto gespielt, das Auto ist reingefallen, der hat reingegriffen, weil das Auto raus wollte, aus Reflex. Zack, bumm, Arm ab.
3: Ach du Scheiße.
1: Oh, Hammer.
3: Ah, Leute.
1: Da gibt's böse dran. Aber er nimmt's mit Humor, ich nenne ihn mir aus Spaß einarmige Bandit. Und also der kann super damit umgehen und alles Gute. Aber ist schon ein Drama, ne? Das ist schon, leck mich am Arsch. Ja.
3: Der einarmige Bandit. Ich habe hier das Wetter gerade so schön vor mir vom Hessenschau-Ticker. Erst sonnig, später sind Gewitter möglich.
1: Das war eigentlich schon gestern schon angesagt, kam aber nichts.
3: Bei uns auch nothing, absolute nothing. Im Tagesverlauf bilden sich Wolken, es geht sonnig los, dann gibt es Wolken. Am Nachmittag kann es örtlich, ich sag dir örtlich, wenn du örtlich wohnst, hast du ein Problem.
1: Ja, örtlich ist immer kacke.
3: Immer Schauer.
1: Ja, immer örtlich.
3: Ja, örtlich ist nicht gut. Also wenn ihr in örtlich wohnt.
1: Niederörtlich oder oberörtlich?
3: Großörtlich.
1: Großörtlich.
3: Schauer oder Gewitter in örtlich, wie gesagt. Vielerorts wird es aber trocken bleiben, das alles bei Höchstwerten zwischen 27 und 33 Grad.
1: Und hast du jetzt gerade das Stichwort geliefert? Da können wir doch jetzt eigentlich Heatwave von The Who mal spielen. Das passt doch so schön.
3: Hey, lass uns Heatwave spielen.
1: Wäre doch mal eine Idee. Da haben wir den zweiten Oldie weg.
3: Boah, wie kommst du denn auf die geile Idee,
1: jetzt einfach Heatwave von The Who? Hast du mir praktisch in die Hand gelegt
3: gerade? Das ist ja total. Komm, ich spiele jetzt einfach Heatwave von The Who.

0: Ja.
1: Kurz und knackig.
0: Da war ich hin und her gerissen, ob ich den Song nehme von The Who oder Summertime Blues im Original von Eddie Cochran. Summertime Blues war ein Song, den mein Bruder gecovert hat mit seiner ersten Band, The Booby Hedge Band. Und deshalb habe ich mich ein bisschen satt dran gehört und deshalb habe ich dann doch lieber Heatwave
1: genommen. Summertime Blues kann ich nicht mehr hören. Das ist eins von diesen...
0: Dann bin ich ja froh, dass es nicht genommen
1: auch.
0: Ja,
1: ich
0: sehr
1: auch.
0: Schön, sehr schön, sehr schön. Habe ich ja alles richtig gemacht. Ja.
1: Das ist so Smoke on the Water Problematik.
0: Ja, du, da stellst du gerade eine interessante Frage, weil wir, Willi und ich, wir sind ja so, wir wollen ja eigentlich keine Oldies spielen, zumindest keine totgekochten Oldies. Jetzt habe ich mir mal die Frage gestellt, was ist eigentlich mit Oldies, die eigentlich nicht so tot gekocht sind. Es gibt ja Songs, die sind 30 Jahre alt, an die kann sich überhaupt kein Schwein mehr erinnern, die sind auch nie tot getüttelt worden. Da bin ich immer hin und her gerissen, ob sowas noch akzeptabel wäre.
1: Klar.
0: Weil es gibt ja diese totgekochten Dinger.
1: Ja, sicher.
0: Wie von Boston und Deep Purple und genau. Boah, und was weiß ich.
1: Hotel California
0: von Eagles. Den habe ich eigentlich noch nie gemocht. Den Song habe ich noch nie.
1: Ich auch nicht.
0: Ich war damals in einem Film drin, da ging es um so eine Jugendklique und wo sich Typen mit einem Mädchen verlieben. Und der spielte irgendwo in Kalifornien. Ich kam nach Hause, hat mein Bruder von dem Film erzählt. Ich liebte den Film so sehr, dass ich glaube 5-mal insgesamt drin war im Kino. Weil das war so eine romantische Komödie. Viele nackte Busen und erste Liebe und so weiter. Und
1: hat mein
0: Bruder mir von dem Run erzählt, den es mal auf Kalifornien gab. Und dass es ein super Song gäbe, Hotel California. Und was mache ich, Idiot? Schmeiß mich in die Jeans, renn in den hier nach Rüsselsheim zum Knie. Viele werden den Plattenladen noch kennen. Und kaufe mir von den Eagles Hotel California.
1: Und leg's offen bis
0: zum Leg's offen, das war's gewesen. Ja. Es gab damals keinen Umtausch bei Platten. Also die wurden so versiegelt.
1: Ja.
0: So, wo man die rausholt. Wenn das Siegel gebrochen war, da war nichts mehr mit Umtausch.
1: Ja.
0: Und dann bin ich auf dem Ding sitzen geblieben. Ich glaube, ich habe es irgendwann verschenkt oder so. Ja. Joe Walsh als Solokünstler, ich liebe seine Stücke total gerne, weil da ist Power dahinter, das ist ein super Gitarrist, wenn ich das als Nichtmusiker sagen darf. Aber die Eagles, nee, war nicht mein Ding.
1: Nee, war auch nicht mein Ding. Irgendwie habe ich den Zugang nicht gefunden. Aber ich würde jetzt niemals so weit gehen und würde irgendwie Eagles absprechen, dass sie irgendwie keine gute Musik gemacht haben. Sie haben bestimmt gute Musik gemacht.
0: Aber halt.
1: Ja, genau. Ja. Aber nicht unsere halt. Sie haben ihr Publikum gehabt, natürlich, und sind auch sicherlich völlig zu Recht haben sie Geschichte geschrieben.
0: Genau wie Grateful Dead. Hochgelobt, heute noch Kult.
1: Sagt ging
0: nie an.
1: Absolut gar nicht.
0: Der Gitarrist Garcia, Andy ist ja nicht, das ist ein Schauspieler. Irgendwie, Vornamen komme ich jetzt nicht drauf, Nachname aber auch Garcia, ging in die Geschichte ein, weil er irgendwie einen Finger an der Griffhand hat irgendwie einen Finger gefehlt, glaube ich, durch einen Unfall und hat dadurch eine ganz spezielle Grifftechnik entwickelt, dass er Gitarre spielen konnte.
1: Ja, ja.
0: So ging der Typ in die Geschichte ein. Grateful Dead, wie gesagt, hochgelobt. Ich kann nicht ein Lied von den Jungs nennen, das mir gefällt.
1: Ich will die auch nicht erkennen.
0: Das ist so ein endlos Gedüttel immer irgendwie so. Mit Improvisationen ohne Ende.
1: Ja.
0: Nee, war nicht mein Ding.
1: Auch nicht meins, überhaupt nicht. Auch nicht meins.
0: Ich muss jetzt mal was gucken.
1: Stevie Ray Vaughan. Kannst du mit dem was anfangen?
0: Stevie Ray Vaughan?
1: Ja.
0: Ja, ja, ja. War auch nicht mein Ding.
1: Null. Aber so gar nicht.
0: Ah, genau. Cherry Garcia, so heißt er. Oh, der ist schon 1995 gestorben. Ich hab's gar nicht mitgekriegt, du. Das ist ein Ding.
1: Upsi.
0: Ja,
1: ja, so soll es sein. Ich würde sagen, wir machen einfach gerade ein kleines bisschen weiter mit Musik, bevor wir uns dann irgendwie so der Vergangenheit
0: widmen. Und dann ist die erste Stunde schon wieder rum, dumm, dumm.
1: Ach du Scheiße, ja, ich sehe gerade die Uhr.
0: Ja, Willi. Ich glaube, der Willi tut da irgendwie heimlich an Knöpfchen rumdrehen, weil die Zeit, die geht hier so schnell, das geht nicht mit normalen Dingen zu.
1: Ich drehe heimlich an der Uhr.
0: Du drehst an der Zeit. Wer hat an der Uhr gedreht?
1: Ist es wirklich schon so spät?
0: Soll das heißen?
1: Ja, ihr Leute,
0: mit dem Paul ist Schluss für heute.
1: Ich krieg's mir komplett zusammen, deshalb habe ich die Aussätze.
0: Ich krieg's zusammen.
1: Heute sind alle Tage, Willi kommt wieder, keine Frage.
0: Kannst du von ausgehen? Wir hören von den Stones, auch ein Oldie, Before They Make Me Run. Definitiv nicht
1: tot gekocht.
0: Wir sprengen heute die Oldie-Quote. 3 Oldies jetzt schon.
2: Ja. Aber wie gesagt, nicht
0: tot. Wir kommen nicht in den Himmel jetzt. Jetzt haben wir es vergeigt.
1: Nee, wir kommen.
0: Hast du gesehen gestern beim Fußballspiel? Ja. Big Checker war da, haben sie mir mal die Kamera drauf gehalten. Der war läuft dabei.
1: Sie haben, sie haben, also ich habe die erste Halbzeit habe ich gesehen.
0: Okay.
1: Dann haben sie die Kamera auf Mick Jagger gerichtet und der Kommentator hat sich wirklich nicht entblödet zu sagen, ja, Mick Jagger ist auch im Stadion, ist ja ein großer Arsenal-Fan. Hm. Was glaubst du, warum Mick Jagger in diesem fucking Stadion war? Weil er Arsenal-Fan ist?
0: Ja,
1: sicherlich
0: natürlich.
1: Nicht.
0: Absolut. Meine das Fresse. Wird der Grund gewesen sein.
1: Wirklich, also dass sie...
0: Nee, der Grund war, die haben Mick Jagger aus dem Gesäß auf beiden Seiten riesige Hautlappen entfernt und daraus haben die den Fußball genäht. Und er wollte einfach mal gucken,
1: ja, ob der auch funktioniert.
0: So ist, genau, ja.
1: Mann, oh Mann. Also das ist mir gestern extrem aufgefallen. Ja, okay. Das ist mir auch schon an dem Spiel davor, vorgestern aufgefallen. Diese Kommentatoren, alles muss totgelabert werden. Man muss zu jedem irgendwas sagen. Und wenn es nur Blubber ist, wirklich.
0: Aber,
1: Blubber, Sülz, Lutsch, Laber.
0: Aber was mir immer, egal welche Gruppen spielen, also welche Mannschaften spielen, was mir immer wahnsinnig leid tut, ist, wenn eine Mannschaft verliert und die hauen dann die Kamera ins Publikum und du siehst die kleinen Kinder, die mit dem Papa da waren, wie die flennen, weil ihre Mannschaft verloren hat. Das tut mir immer so leid, die kleinen Schnüff. Gestern auch als England da und so, die kleinen Engländerkinder, die haben so geweint.
1: Ah ja, klar.
0: Oder die haben geweint, weil die Engländer Lammfleisch mit Pfefferminz essen, ich weiß es nicht.
1: Das kann auch sein.
0: Das kann natürlich auch sein.
1: Das wäre für mich ein besserer Grund zu weinen.
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0: Gotta walk before they make me run. Die Rolling Stones mit Keith Richards.
1: Ja, das.
0: Ja.
1: Ja.
0: Hessenschau-mäßig Pflanzen im Hitzestress.
1: Ja, ich habe gestern eine Nachricht gesehen, es ist mittlerweile wieder verboten, die Blume zu gießen, Pools zu befüllen und so weiter und so fort, weil die Wasserknappheit wieder extrem ist. Die Rheinschifffahrt, die fährt schon fast wieder auf dem Grund. Die dürfen nur noch die Hälfte von der Ladung aufnehmen.
0: Ja, ja, habe ich gestern in
1: weil nur noch 30 Zentimeter Wasser unter dem Bug ist.
0: Habe ich in den Tagesthemen in der Halbzeitpause gesehen.
1: Ja, schon krass, schon krass.
0: Oh Mann.
1: Es gibt keinen Klimawandel.
0: Nee, gibt's nicht.
1: Ich stell mir immer die Frage, was ist. Natürlich ist was Industrie gemacht, auf jeden Fall. Ich streite es nicht ab. Mich wird nur die Gewichtung mal interessieren. Was ist jetzt durch die Industrie und was ist der normale Werdegang von Mutter Natur, dass die alle paar tausend, hundert Jahre, keine Ahnung, das Klima so ein bisschen sich verschiebt? Das würde mich aber mal interessieren, wie da die Gewichtung ist. Weißt du, woran haben wir Schuld? An wie viel? Nennen wir es jetzt mal Prozent. Und wie viel Prozent ist einfach der normale Werdegang der Achsverschiebung der Erde und schlag mich tot?
0: Ja. Also ich glaube, wir tragen schon ziemlich.
1: Ja, natürlich. Ziemlich. Nicht von der Hand zu weisen. Aber es geht ja nur ums Interesse. Ich will da ja jetzt nichts leugnen oder sagen, das stimmt nicht. Mich würde einfach nur mal die Gewichtung interessieren. Weißt du? Ja. Kannst du dich an den uralten Schinken erinnern, wo durch Atomtests, die auf der Erde stattfinden, die Erde aus der Umlaufbahn gerät und auf die Sonne sich zu bewegt. Und es wird halt hier immer heißer, der Asphalt, der kocht und dann Pflanzen gibt's schon nicht mehr und weiß der Teufel was. Und am Ende kommen sie dann auf die geniale Idee, dass eine erneute Atombombe, die gezündet wird an einem bestimmten Ort, natürlich mathematisch berechnet, eventuell die Erde dann wieder in eine stabile Umlaufbahn bringen würde.
0: Und so war es dann.
1: Nein, das Ende wird offen gelassen. Du siehst nur, wie die Bombe gezündet wird.
0: Grob.
1: Und der Film ist im Prinzip fertig. Also das Ende wird offen gelassen, ob es was gebracht hat. Sehr interessant, der Film hat mir als Kind totale Panik gemacht. Ich war, glaube ich, 10 oder 11, als der im Fernsehen kam.
0: Ja, ja.
1: Ich kann mich gar nicht mehr an den Titel erinnern, aber das ist so festgefressen in meinem Kopf, genau wie die Endszene von Planet der Affen damals.
0: Ja,
1: Es gibt so gewisse Sachen, die tickern ein und die hast du als Kind gesehen und bang, die sind in der Birne drin. Naja.
0: Planet der Affen hat mir eine Heidenangst angejagt als Kind.
1: Ja, vor allen Dingen, weil man das Gefühl hatte, sowas könnte ja wirklich passieren.
0: Natürlich, ja. Natürlich.
1: Dass durch irgendeinen, Krieg, atomaren Unglück, die Menschen degenerieren, und eine andere Spezies sich auf einmal weiterentwickelt und die Oberhand übernimmt.
0: Das in der Parallelwelt bist du, das versuchst hier.
1: Ja, genau. Ja, ja,
0: ja, ja, ja, ja, ja, ja.
1: Holla die Waldfee.
0: Top-Thema, gerade frisch über den Ticker. Von der Hessenschau gekommen. Der CSD startet heute in Frankfurt. Christopher Street Day. Regenbogenfarbe in der Frankfurter Innenstadt. 4 Tage lang feiert die queere Szene mit dem Christopher Street Day Toleranz und Vielfalt. Höhepunkt ist die große Demo am Samstag, was in diesem Jahr geplant ist. Hier die wichtigsten Infos.
1: Da trennen die Muslime wieder ab, wenn sie das sehen.
0: Da kannst du aber von ausgehen. Ja. Beim Spaziergang Müll aufsammeln. Oh, Leute. Leute.
1: Der Artikel ist vom Hartmut?
0: Ich glaube nicht. Hartmut, schreibst du jetzt für die Hessenschau? Beim Wochenendspaziergang Müll einsammeln, das soll in Raunheim demnächst Programm werden.
1: Okay.
0: Gegen die Vermüllung in der Stadt hatte die SPD folgende Idee. Freiwillige sollen eine Art Uniform bekommen und dann bei Spaziergängen Müll einsammeln. Gleichzeitig sollen sie als Vorbilder fungieren und andere auf weggeworfenen Müll aufmerksam machen.
1: Du bist.
0: Entschuldigung, da liegt ein Päckchen Zigaretten.
1: Selber aufheben. aber du bist Laden. Ich hatte es dir, glaube ich, schon mal erzählt. Ich habe hier, gehe ich hier ab und zu mal durch den Wernerpark. Zu meiner Zeit war es doch der Stadtpark.
0: Der Wernerpark.
1: Gehe spazieren und da liegt wirklich total Müll rum. Jetzt müssen wir wissen, dass natürlich im Wernerpark die Parkschule ist. Heißt die jetzt Werner-Parkschule?
0: Keine Ahnung.
1: Und die Schüler natürlich, wenn die da in die Schule gehen oder nach der Schule rausgehen, diese Wege benutzen und eventuell da keinen geringen Anteil dran haben, dass da überall Müll rumfliegt. Und ich habe mal die Parkschule angeschrieben,
0: okay,
1: dass das doch eigentlich ein tolles Ding wäre, mal so eine AG zu bilden. Und mit Schülern in den Park zu gehen und für Sauberkeit zu sorgen. Das heißt, den Müll aufzusammeln und so weiter und so fort, um die einfach zu sensibilisieren, was sie denn da machen, wenn sie Müll wegschmeißen.
0: Ja, ja, ja.
1: Mit dem genialen Nebeneffekt, der Park wird sauber gehalten, wenn da so ein paar Schüler...
0: Natürlich.
1: Ich habe eine Antwort gekriegt, dass das eine sehr gute Idee wäre und vielen Dank dafür.
0: Nie was passiert.
1: Du wirst nie was passieren.
0: Ja. Schade. Vielen Dank für die tolle Idee.
1: Ja, fuck ja, you. Ja.
0: Unglaublich. Ja. Ich weiß nicht. Ich meine natürlich, also ich würde das wahrscheinlich anders machen. Ich würde das so machen, dass man seine Note verbessern kann. Weißt du? Ich
1: würde so,
0: ja, ich würde so eine Müllsammelaktion machen und würde allen, die, was weiß ich, lass uns sagen, die auf einer 5, nee, die auf einer 4,6 sind, wo sie eine 5 bekommen würden. Und die es nicht ausgleichen können. Ich würde sagen, hier, wenn ihr freiwillig natürlich, freiwillig,
1: oder wenn ihr Club sitzen.
0: Ja, natürlich, wenn ihr freiwillig Müll sammelt, und zwar bestimmte was Vorgaben würde ich geben. Man muss natürlich sich mit der Geschichte auseinandersetzen, man muss ungefähr gucken, wie viel, bla bla. Und auch, dass Leute ihnen helfen, würde sagen, okay, ihr könnt Note wettmachen, dadurch, dass ihr einfach den Müll aufsammelt. Ja, würde ich machen. Doch, also ich will das jetzt nicht zu sehr in Stein gießen, aber ich könnte es mir vorstellen.
1: Es gibt auf jeden Fall Mittel und Wege, um es den Schülern schmackhaft zu machen.
0: Genau, und Anreiz, weil...
1: Anreiz zu setzen, ja.
0: Sorry, einfach so, du räumst jetzt den Müll weg. Warum soll ich den Müll wegräumen? Sorry.
1: Ja gut, ich schätze jetzt vielleicht so verpackt nach dem Motto, wir machen mal eine Begehung im Park, wir zeigen euch mal ein paar Fahne. Oder ein paar Büsche oder ein paar Bäume im Zusammenhang mit dem Biologieunterricht.
0: Natürlich,
1: absolut. Und schau dir mal, was da alles rumliegt. Und das ist schädlich für die Natur und bla bla bla. Und,
0: schön auch nicht.
1: Ja, so irgendwie hätte ich es dann versucht. Aber dein Anreiz ist noch viel besser. Notenverbesserung zieht immer.
0: Ja, klar.
1: Wenn einer meint, ich kann meine Note um eine halbe oder eine ganze verbessern, wenn ich da ein bisschen Müll sammle, auf jeden Fall.
0: Klasse. Ja,
1: vielleicht hören da jetzt mal die richtigen Leute zu.
0: Ja. Kann ich mir nicht vorstellen.
1: Nee, kann ich mir auch nicht vorstellen. Nee, bei uns hören aber doch immer die richtigen zu.
0: Weil
1: besser geht's nicht.
0: Sozialpädagogen hergehört. Nee, ich glaube, dass den heutigen Sozialpädagogen. Ja, gut, ich stecke zu wenig in der Materie drin. Ich weiß es nicht. Heute ist es wahrscheinlich alles eine. Wie sagt man dazu? Scheiße, ist es von Versicherung nicht abgedeckt? Weißt du, du lässt irgendwie ein Kind Müll sammeln und das
1: stößt sich den Kopf
0: an einem tiefhängenden Ast und dann bist du schuld, weil niemand, mir fällt das Englische liable.
1: Ja, okay,
0: Haftung.
1: Aber dann habe ich noch was. Ich habe vor 4, 5 Jahren auch die Parkschule angeschrieben, habe denen erzählt, dass ich ein ehemaliger Schüler war und nicht gerade ein Musterschüler. Und dass meine Vita also mittlerweile so weit ist, dass ich den Status von Fachabi habe, weil ich meinen Industriefachwirt gemacht habe noch und so weiter und so fort. Und ob denn mal Interesse bestehen würde, dass ich zum Beispiel mal in der Klasse war, Berichte, Vortrag halt.
0: Ernsthaft? Das hast du gemacht?
1: Ja, was es denn da noch für Möglichkeiten gäbe, wenn man jetzt in der Schule versagt, im Nachhinein noch so vieles glattbügeln zu können.
0: Ja, ja, ja.
1: Da kam auch nichts. Aber sehr wahrscheinlich hatten die Angst davor, dass der falsche Schluss gezogen wird. Nach dem Motto, wir brauchen es in der Schule nicht anstrengen, weil wir haben nachher noch Möglichkeiten. Ja, vielleicht deshalb. Wäre so meine Vermutung. Ja,
0: das kann gut sein.
1: Also dementsprechend, ich habe noch nicht mal eine Antwort gekriegt, gar nichts. Also
0: okay.
1: Ich hab die Bestätigung gekriegt, dass es gelesen wurde.
0: Okay,
1: weil
0: E-Mail, okay.
1: Lesebestätigung fordere ich mir ein. Aber kam auch nichts. Hätte ich sehr interessant gefunden, ehrlich gesagt.
0: Natürlich.
1: Hätte mir auch Spaß gemacht. Ja,
0: ja, Jugendarbeit.
1: Ja.
0: Ehrenamtlich.
1: Ach, ich wollte einfach nur mal wissen, was für Schwachmaten heutzutage da in der Parkschule sind. Nee, ich möchte heute kein Schüler mehr sein. Ich weiß nicht, ich bin da hin und her gerissen, ich glaube, die sind auf der einen Seite unterfordert und in ganz vielen anderen Bereichen überfordert, was wir gar nicht mehr so nachvollziehen können, unsere Generation.
0: Ich glaube, die Lehrer sind komplett überfordert.
1: Das natürlich auch.
0: Ich verstehe das, wir hatten es ja schon öfter hier, ich verstehe irgendwie so das Phänomen, Lehrer, verstehe ich nicht. Okay. Weil, was ich so umschaue, auch in meinem sozialen Umfeld, gibt es ein paar Lehrer, die sind alle komplett inkompatibel mit IT, mit Internet und so weiter, mit Digitalisierung. Damit haben die überhaupt nichts am Hut. Okay. Die Lehrer, die ich kenne,
1: reden immer... Das ist ein Muss heutzutage eigentlich.
0: Das ist ein Muss.
1: Ja, ja.
0: Natürlich ist es ein Muss.
1: Ja.
0: Natürlich gibt es Ausnahmen, Gott sei Dank. Aber das habe ich hier auch schon des Öfteren vorgetragen. Als Corona-Krise war mein Töchterchen ist irgendwie kopfschüttelnd aus ihrem Zimmer gekommen, hat gesagt, meine Lehrer sind völlig rotzeblöd. Ja. Die haben jetzt irgend so ein digitales Portal eingerichtet und da konntest du dich drauf einloggen und da konntest du dann irgendwelche Arbeitsmaterialien runterladen. Und das war eine PDF-Datei, ein verschwommenes Foto, das der Sohn von der Lehrerin von
1: abfotografiert
0: reingestellt. Den Kontrast nicht optimiert. Ja. Das Ding war irgendwie, was weiß ich, 5, 6 MB groß, völlig sinnlos. Ja. Und die Lehrerin, die verantwortliche Lehrerin, hat sich gefreut wie eine Schneekönigin, weil sie gesagt hat, sie wird jetzt digitalen Unterricht machen.
1: Ja, cool. Nochmal an drei Sätze, bevor wir nochmal einen Song raushauen. Ich glaube, das Phänomen Lehrer, von der anderen Seite her ist auch, dass Lehrer natürlich mit einem gewissen Anspruch an sich selbst in den Job reingehen. Durchaus wissen, dass sie Wissen vermitteln sollen und dass sie auch soziale Werte und so weiter vermitteln sollen, möchten, wie auch immer. Und dann sie wahrscheinlich ganz schnell verzweifeln an dem, was da vor ihnen ist. Desinteresse und so weiter, von Schulschwänze, schlag mich tot.
0: Ja.
1: Und da ganz schnell aufgeben. Ja. Und,
0: auf den Boden der tibetanischen Tatsachen.
1: Ja. Und natürlich muss man jetzt auch wieder sagen, es ist leider Gottes so. Es ist natürlich noch ein riesiger Unterschied, ob du Lehrer bist, eine Hauptschulklasse unterrichtest.
0: Natürlich, natürlich.
1: Übelst, Realschule geht. Ja. Und Abiturienten und so auf dem Gymnasium ist natürlich auch nochmal im positiven Sinne eine ganz andere Hausnummer.
0: Ja.
1: Aber ich möchte heutzutage kein Lehrer in der Hauptschule sein.
0: Ich möchte überhaupt kein Lehrer
1: sein. Bei uns war es schon schlimm.
0: Die ganzen Lehrer, seit Jahren, seit fast Jahrzehnten ist es mein Credo, dieses Land braucht dringend eine Schulreform. Dringend.
1: Ja.
0: Weil was hier abläuft, was hier für dieses schulische System, das hier einfach blind, wirklich blind gefahren wird auf Gedeih und Verderb, das macht überhaupt keinen Sinn. Ja, ja. Das ist so ein Schwachsinn.
1: Es werden mit viel Glück Schulgebäude renoviert oder angebaut, Glück, ja. Mit viel Glück.
0: Ja.
1: Aber innen drin die Struktur, Lehrer, Lehrplan und so weiter und so fort. Wie gesagt, wie du gerade gesagt hast, Computer anschaffen und so weiter und so fort.
0: Ja.
1: Da wird gar nichts gemacht.
0: Nee, wird auch nicht gemacht.
1: Wenn überhaupt, dann auch, wie gesagt, Gymnasiasten im Gymnasium eventuell, aber Realschule, Hauptschule, die werden da komplett im Stich gelassen. Da passiert gar nichts.
0: Ja. Man kann das schön sehen, meine Kinder, ich habe zwei Kinder, wie du weißt, die waren in der Grundschule. Die Grundschule war absolut Wölkchen. Das war eine Klassengemeinschaft, das hat Spaß gemacht. Die Klassenlehrerin hat es total ernst genommen. Die hat sich engagiert. Die war noch nicht eine frustrierte Idealistin. Die war noch eine richtige Idealistin. Und dann sind sie von der Grundschule in die weiterführende Schule gekommen. Und beide Kinder haben in der weiterführenden Schule komplett versagt, wenn du es so willst.
1: Ja.
0: Also mein Sohn war plötzlich in Hardcore-Schlägereien verwickelt, wo niemals vorher irgendwas war. Meine Tochter hat die Krise gekriegt. Ich habe die Klassenlehrerin, die sich die Tür in die Hand gegeben haben bei meiner Tochter, ich habe die gesehen, das waren irgendwelche uralten Drecks 68er dabei, die zutiefst frustriert waren. Früher mal so die Mega-Idealisten, Hippie-Muttis gewesen. Jetzt komplett frustriert, zynisch, ungerecht, völlig egal und wollten nur noch die paar Jahre, die sie noch
1: vor sich haben. Hauptsache die Jahre, die Zeit rumkriegen, genau.
0: Wirklich. Und wirklich schreiend, ich wäre am liebsten schreiend weggerannt. Und ich war wirklich sehr, sehr froh. Wir haben unseren Sohn, wie du weißt, auf die Privatschule gegeben.
1: Ja,
0: wir konnten es uns leisten. Gott sei Dank konnten wir es uns leisten. Ich kann jedem da draußen wirklich, wirklich, wirklich, wirklich nur empfehlen, wenn ihr es euch leisten könnt, eure Kinder auf eine Privatschule zu geben, guckt euch die Schule an und wenn ihr sagt, das ist cool, dann macht es.
1: Ja,
0: ich kann es nicht anders sagen.
1: Ja,
0: ich kann es nicht anders sagen. Das ist, ja, was hier abgeht, das ist wirklich, das ist so schlimm.
1: Das wäre schon fast eine Sondersendung wert, du.
0: Das wäre eigentlich...
1: Wenn man darüber, ja, mit unserer Erfahrung, ich mit meiner, mit die in meinem Umfeld.
0: Ja, klar.
1: Wow.
0: Unglaublich, aber wir, ja, machen trotzdem Musik, würde ich sagen.
1: Ich überfall dich jetzt.
0: Ja.
1: Dadurch, dass wir jetzt wirklich extrem lange über die Schule erzählt haben und wir nur noch 43 Minuten haben. Was hältst du von, wenn wir zwei Lieder hintereinander raushauen, ausnahmsweise mal?
0: Können wir machen.
1: Dann kann ich mich nämlich auch kurz nochmal verpieseln.
0: Verpieseln?
1: Verpieseln, was ist denn das Wort?
0: Du willst dich verpieseln?
1: Ja.
0: Rebecca Ferguson, Nothing's Real But Love. Und was wir danach hören, schauen wir mal.
1: Schauen wir mal, genau.
0: Schauen wir mal, dann sehen wir schon. Nothing's Real But Love. Das war gut gesagt.
1: 8.17 Uhr haben wir.
0: Ne?
1: Fängt leise an. Ganz leise.

0: Stereophonics Dakota von Language, Sex, Violence, Other.
1: So heißt die Platte.
2: War gar nicht mal so gut, nicht mal so schlecht.
1: Das Album.
2: Hast du ausgesucht, mein Lieber?
1: Ja, ich bin ja auch gut.
0: Ja, eben.
1: Tja. Oh, ich sehe gerade, das ist noch verwunderlich, noch mal ein Song von Olivia Rodrigo drauf. Hatten wir das ja schon?
0: Nee, hatten wir noch nicht.
1: Das müssen wir unbedingt heute noch titeln.
0: Würde ich sagen, ja. Das definitiv. Weil irgendwie vor ein, zwei Wochen ist die neue Platte von der Frau Rodrigo rausgekommen. Und da ist ja auch der Herr Schmidt von The Cure mit dabei.
1: Ja. Und der Herr Müller auch?
0: Herr Müller, bei Herrn Müller hat es nicht gereicht.
1: Also nur der Herr Schmidt.
0: Bei Herrn Müller hat es nicht gereicht. Wir gucken ganz kurz zurück, was ist so passiert am 16. Juli. 1338, die Kurfürsten des Heiligen Römischen Reiches bilden auf dem Königsstuhl von Renz einen Kurverein zur Wahrung ihrer Rechte. Und warum ich die Meldung rausgesucht habe, weißt du, was ein Kurfürst ist?
1: Nee.
0: Ich auch nicht.
1: Aber du wirst lernen, ich habe das mit dem Kurverein eben schnell überlesen. Und habe Kurferin gelesen. Das geht irgendwie um Frauen. Kurferin. Ja, okay, vergiss es.
0: That's what's on a man's mind, meine Damen und Herren.
1: Ja, ja. Der doofe Megert wieder.
0: Ich klicke einfach mal auf Kurfürsten. Ein Kurfürst war einer der ursprünglich 7 ranghöchsten Fürsten des Heiligen Römischen Reiches, denen seit dem 13. Jahrhundert die Kurwürde und damit das alleinige Recht zur Wahl des römisch-deutschen Königs zustand, mit dessen Herrschaft seit dem 10. Jahrhundert der Anspruch auf das Kaisertum verbunden ist.
1: Also hat nichts mit der Kur zu tun, nee, sondern hat eine ganz andere Bedeutung. Ja.
0: Okay. Kann man das irgendwie nehmen? Man kann es auch nicht irgendwie ableiten, das von der einen Kur zur anderen Kur. Ne? Nee. Also ich krieg's nicht hin, das abzuleiten.
1: Moment.
0: Das ist auch so ein Wunder. Ich glaube, das gibt's nur in Deutschland. Nur so diese ganzen Kurgeschichten, dass du einfach in Kur gehst, so für 2-3 Wochen,
1: ja,
0: weil du irgendwie am Rad drehst, weil du, keine Ahnung, komplett überfordert bist oder mit Nerven durch, die Kinder spielen mit deinen Nerven Trampolin, keine Ahnung was. Andere Länder, die kennen das gar nicht. Ich kann mich erinnern, ich habe mal mit einer griechischen Freundin hier erzählt, dass irgendwie die Nachbarin von uns irgendwie in Kur geht, weil tralala. Und die hat, was? Machst du Urlaub? Nee, es ist kein Urlaub, es ist Kur. Ah ja, okay. Hat's ums Verrecken nicht verstanden.
1: Ich habe hier eingegeben, was ist der Unterschied zwischen Kur und Kur? Und da habe ich jetzt 1000 Seiten Reha-Kliniken aufgerufen.
0: Dann ist das Internet explodiert. Okay, also Kurfürst, das waren die Fürsten, die den Kaiser gewählt haben. Das konnte nur ein Kurfürst tun und hat mit Kur nichts zu tun. 1790 in den Vereinigten Staaten wird der District of Columbia geschaffen. Damit entsteht die Planhauptstadt Washington, D.C.
1: Nicht zu verwechseln mit The Boys, D.C.
0: Aber Washington doesn't care kommt ja in diesen Zeiten auch leider der Wahrheit ziemlich nahe. 1935 in Oklahoma City wird die erste Parkuhr der Welt aufgestellt.
1: Also die Amis sind schuld.
0: Ein schwarzer Tag.
1: Die Amis sind schuld.
0: Die Amis sind schuld.
1: Ah, ich kann mich noch an die alten Dinge zum Aufziehen erinnern.
0: Ja.
1: Ja. Cool.
0: Ja. Ein Freund von mir, der ist auf eine Privatschule gegangen. Die war im Frankfurter Bahnhofsviertel. Das war irgendeine Wirtschaftsprivatschule. Und die sind dann immer, also die, unten gab es Parkuhren und da haben sie immer den Nutten und Zuhältern irgendwie Kleingeld in die Hand gedrückt mit der Bitte, irgendwie die Parkuhr weiterzudrehen.
1: Mhm.
0: Und die haben das gemacht, die fanden das irgendwie lustig.
1: Cool. Es gibt doch noch ehrliche Leute.
0: Es gibt doch ehrliche Leute.
1: Unter denen.
0: Und die Lude.
1: Ich hab mal im Rechenzentrum gearbeitet in der Nidderstraße in Frankfurt. Das war von der Deutschen Bank, war das Rechenzentrum.
0: Ja.
1: Und es war ausgerechnet auch die Gegend, wo die ganzen Junkies zum Anschaffen rumgestanden haben.
0: Ja, ja.
1: Und da waren Mädel, die sah so noch völlig normal aus, nicht versifft und weiß der Teufel was, fragt mich nicht warum, irgendwie mochte ich die, die hat mich auch immer gegrüßt, wenn ich da meinen Dienst angefangen habe. Und die hat mich damals um 20 Mark angehauen. Ich würde sie auch bestimmt wiederkriegen. Ich habe ihr die 20 Mark gegeben.
0: Ja.
1: Und dann fing dann unter meinen Arbeitskollegen mir die Wette an, ob ich die denn wirklich zurückkriegen würde oder nicht.
0: Ja.
1: Ich war der festen Überzeugung, ja, die allen anderen haben gesagt, nö, was soll ich sagen, die anderen haben gewonnen.
0: Klar.
1: Ja, klar. Ich war damals noch ein bisschen naiv. Ich habe gedacht, die haut sich der erste, zweite Freie rein und dann kriege ich die Knete zurück. Aber sowas. Aber es war, also ich habe den Job da aufgegeben, weil wir haben praktisch, abgesehen von Rundgängen, die wir machen mussten, haben wir da in einem Kontrollraum gesessen. Die ganze Niederstraße war voll mit Kameras. Und wir saßen vor Monitoren und haben gesehen, was da draußen los ist.
0: Okay.
1: Und wenn du siehst, wie Mädchen relativ frisch ankommen und nach 2-3 Monaten komplett fertig aussehen, die sich in Regenpfützen waschen, überall waschen, das musst du wegstecken können. Und ich konnte das damals nicht wegstecken.
0: Ah.
1: Das war nicht schön.
0: Kannst du an den Babystrich erinnern auf der Frankfurter Messe?
1: War immer ein Thema, aber ich habe den nie wahrgenommen. Muss ich sagen. Ich kenne nur den Arbeiterstrich in der alten Großmarkthalle.
0: Ja, ja.
1: Wo
0: ja.
1: dann die ganzen Osteuropäer da irgendwie morgens gestanden haben, auf der Suche nach Arbeiten. Dann sind was weiß ich, Umzugsfirmen, Baufirmen vorbeigefahren mit dem Transporter. Hier, ich brauche 4 Leute und so weiter und so fort. Und dann wurden 4 aussortiert und die haben dann mal für einen Tag Arbeit gehabt. Ne? Sehr wahrscheinlich total über den Tisch gezogen vom Gehalt.
0: Natürlich, selbstverständlich.
1: Ja. Stimmt, die haben mir immer leid getan, die Jungs. Die haben mir immer sehr leid
0: natürlich,
1: getan.
0: Natürlich. Krass. Krass.
1: Roter Knopf, kann ich nur sagen.
0: wenn ihr Lieben da draußen, wenn ihr euch fragt, was meint der Thomas mit roter Knopf, das ist der Knopf, auf den man drückt und danach gibt es so lustige Pilze am Horizont. Atompilze.
1: Ja, ein oder mehrere, je nachdem.
0: Zuerst eine, dann mehrere. Glaube ich mal.
1: Ja.
0: Würde ich mal von ausgehen. Ich habe jetzt einen alten Freund von mir wieder getroffen. Ich habe den sehr, sehr lange nicht gesehen. Der vertritt eine ähnliche Theorie wie du. Nur der sagt, ein Krieg muss her, weil wir alle zu verweichlicht sind, weil wir zu verwöhnt sind. Wir lernen nichts mehr. Wir sind so dekadent, dass wir eigentlich am Ende unseres Lebenszykluses, also jetzt nicht von deinem und meinem Lebenszyklus, sondern der Lebenszyklus der westlichen Industrienation ist eigentlich erreicht. Und es wird Zeit, dass ein neuer Krieg herkommt, um mal wieder Zucht und Ordnung reinzubringen.
1: Das ist praktisch wie diese Molekularteilchen, wenn die sich nicht mehr bewegen und nicht mehr schwingen, sondern einfach einen Ruhezustand erreicht haben, dann gehen die kaputt, existieren nicht mehr.
0: Ja, ja.
1: So sieht's mit uns. Also der Gag ist ja halt der, was wir im Moment mitmachen drumherum, wie die Menschheit drauf ist und so weiter und so fort. Ich habe das Gefühl, das ist schon der Beginn der Auslese, der evolutionären Auslese. Ich glaube, wir haben es verspielt. Ich glaube, das wird gar nicht mehr lang dauern. Und dann vielleicht Planet der Affen. Aber wenn sich da großartig nichts tut in Form von Kriegen, Umwelt und so weiter und so fort, ich glaube, das dauert nicht mehr lang und wir sind von allein weg.
0: Es würde mich nicht wundern. Es würde mich wirklich nicht wundern, wenn ich mir angucke, was in Amerika los ist unter einem Donald Trump. Ich meine,
1: das war jetzt übrigens schon wieder jemand gestorben, ne? Wegen so einem Einsatz
0: die ganze Zeit. Die ganze Zeit, man kriegt es nicht mehr so mit.
1: Die WM halt, die hat jetzt den Fokus gehabt. Ne? Man hat andere Nachrichten gar nicht mehr wahrgenommen, weil der Fokus auf WM war.
0: Thomas, überleg mal, man hätte irgendwie, was weiß ich, vor 20 Jahren, vor 30 Jahren, wegen mir auch noch vor 40 Jahren, hätte dir irgendeiner erzählt, okay, und da wird es eine Fußballweltmeisterschaft in den USA geben. Und das amerikanische Team, kriegt ein Typ die rote Karte und daraufhin wird der Präsident der Vereinigten Staaten von Amerika, wird beim Sepp, damals war es noch der Sepp Blattner, wird da anrufen und wird sagen, hier kannst du nicht die rote Karte irgendwie wegfallen lassen, dass der beim nächsten Spiel wieder mit auflaufen kann auf den Rasen und der sagt dann, ja, mache ich, alles klar.
1: Da brauchen wir gar nicht drüber reden, da wird's verrückt, wenn ich nicht
0: dran denke. Ja, aber das ist heute absoluter Standard. Die ganzen Gesetze, die aufweichen. Lebensmittelschutzgesetze, Kontrollgesetze, was Elon Musk, der Burensohn, mit seinem Dosch gemacht hat, das ist die ganzen Leute, die er rausgeschmissen hat, völlig sinnlos, die fehlen jetzt. Ja. Das ist wirklich, also dieses Land, USA steuert auf den
1: Riesen, das fährt vor die Wand.
0: Riesengroße Katastrophe. Ja, so. Riesengroße
1: Katastrophe. Und wir werden es abkriegen mit.
0: Natürlich kriegen wir es ab, weil unsere Führer einfach viel zu blöde sind.
1: Unsere Führer, genau.
0: Ja, die raffen nicht, was da abgeht. Die sind, ja, aus dem Reflex heraus laufen sie immer noch den Amis hinterher und das tun sie nach wie vor. Und ja, die finden das gut, ole, ole. Und, oder merken es gar nicht, ich weiß es nicht.
1: Ole, also, wir fahren den Puff nach Barcelona.
0: Ole, also wenn ich mir einen Friedrich Merz angucke, wirklich dann, und wenn der auch noch irgendwie... Gestern haben sie ihm doch irgend so eine Frage gestellt, was war der schwächste Moment oder
1: müsste ich? Da müsste ich drüber, genauer ich drüber, länger drüber nachdenken.
0: Sowas. Länger drüber nachdenken, weil es gab so wenig.
1: Aber sie sind auf einem guten Weg. Die Koalition arbeitet immer besser zusammen. Was war es noch, was er von sich gegeben hat? Schönen Urlaub hat er, glaube ich, noch gewünscht.
0: Nee, Quatsch. Der Erfolg wird uns recht geben, hat er gesagt.
1: Ja, ja.
0: Nein, wird es nicht, weil es wird keinen Erfolg geben. Es wird, die Koalition wird wie alle anderen auch auseinanderbrechen. Und die Frage ist, ob bei der nächsten Bundestagswahl, ob dann schon die AfD die stärkste Fraktion ist und den Bundeskanzler oder die Bundeskanzlerin stellt. Also ich hoffe, dass es dann Schrupalla wird, weil der so schön doof ist. Also Schrupalla ist wirklich Schrupalla. Moment mal. Ja, Schrupalla.
3: Deutsch und Schreiben, also Lesen und Schreiben, nicht mehr vollständig mittlerweile auch praktiziert und auch gekonnt werden kann.
0: Gekonnt werden kann.
1: Wow.
0: Ja, und das dann nach einer, wahrscheinlich sind sie 2 Jahre an der Macht, weil länger halten sie es gar nicht aus, weil ich glaube, die sind so unfähig, die können das gar nicht.
1: Gib denen doch mal eine Chance, Mensch. Vielleicht erstaunen sie uns ja alle.
0: Nee, das kann
1: nicht. Vielleicht sind wir ja überrascht. Übrigens, Akademiker, also keine Dummbatze. Die haben mir schon vor Jahren, als das jetzt noch gar nicht so war, dass die so alle anderen Parteien überholt haben, die haben damals schon so während einem Arztgespräch, diverse Arztgespräche, kam dann das Thema drauf, als damals ganz aktuell war, AfD, neue Partei, Und da waren die noch gar nicht so schlimm, wie sie heute sind. Und da kam dann wirklich von schlauen Akademikern genau das, was ich dir gerade gesagt habe. Ich finde es gut, dass es die gibt. Die setzen vielleicht neue Anreize und bringen vielleicht Sachen ins Laufen, wo normale Politiker gar nicht mehr dran denkt. Also ich finde es schon gar nicht immer schlecht, wenn die... Ne? Bla, bla, bla.
0: Du, damals war das natürlich, hat das auch gestimmt und hat auch gepasst. Und wenn du heute diesen ganzen rechtsradikalen Schwachsinn weglassen würdest, dann wäre das eine wählbare Partei. Aber diese komische Partei ist halt so mit diesem ganzen rechtsradikalen nationalen Quatsch verbunden.
1: Ich hab immer ein Problem und das ist definitiv meine Unwissenheit. Definitiv, stehe ich dazu. Ja. Wo ich immer ein Problem habe, ist Neonazi. Rechtsradikal, rechts, gibt es noch andere Nuancen? Habe ich jetzt was vergessen?
0: Weiß ich nicht.
1: Ich kapiere die Unterschiede nicht.
0: Neonazi ist ein neuer Nazi. Nazi ist ein alter Nazi. Also Nazis gibt es eigentlich keinen mehr, weil die sind alle ausgestorben mittlerweile.
1: Ja.
0: Rechts, die sind einfach nur eher konservativ. Das muss doch gar nicht was mit Nationalsozialismus zu tun haben. Und dass Hitler ein Linker war, das wissen wir ja mittlerweile alle.
1: Das erklärt auch allerdings auch einiges.
0: Mann. Das ist echt so schlimm. Ich fürchte, es wird so kommen. Also ich könnte mir vorstellen, dass sie wirklich den nächsten Bundeskanzler stellen. Nächste Bundeskanzlerin, ja. Frau Weidel. Das ist auch so ein Phänomen. Frau Weidel lebt in einer lesbischen Beziehung im Ausland.
1: Ja, in der Schweiz, ne?
0: In der Schweiz, wahrscheinlich um Steuern zu sparen.
1: Ich glaube, ich muss mal meine Cousins anstumpfen, dass sie da mal was unternehmen.
0: Mich würde mal interessieren, was die an Steuern zahlen in der Schweiz. Wahrscheinlich nicht so viel wie in Deutschland.
1: Das ist ziemlich gleich sogar, wenn nicht sogar ein bisschen mehr. Und wie gesagt, die Schweizer haben ja das System, dass du dein Bruttogehalt ausbezahlt bekommst.
0: Ja.
1: Und du praktisch, so wie wir die Steuererklärung am Ende vom Jahr machen, Und was zurückbekommen, wenn wir Glück haben, ist es bei denen umgekehrt. Die machen am Ende des Jahres eine Auflistung, Kosten, Einnahmen, bla bla bla, und müssen dann auf einen Schlag Steuer zahlen.
0: Okay.
1: Ja, an die Kommune, Kanton, wie auch immer.
0: Gemein.
1: Deshalb ist es halt so, deshalb sieht das der Gehaltsschein von einem Schweizer immer so total bombastisch aus. Da kannst du aber von Hause aus mal die Hälfte wegrechnen.
0: Abzüge
1: und du musst halt Rücklagen bilden, dass du am Ende vom Jahr auch genug da hast, um eventuell die Forderungen. Und die gucken genau, das Schweizer Finanzamt.
0: Ja,
1: die
0: natürlich.
1: Gucken, also bei meinen Cousins waren die sogar am Haus und haben geguckt, wie die Grundstücksgröße ist, ob die auch wirklich stimmt, ob das wirklich ein Einfamilienhaus ist oder ein Zweifamilienhaus und. Also da der gläserne Bürger, ja, die Schweiz weiß, wie es geht. Ja.
0: Krass, krass, krass. Eine habe ich noch. Eben hat man den Herrn Schrupalala. Jetzt haben wir die Frau Reiche. Wollen wir mal gucken, was die Frau Reiche so von sich gibt.
4: Die hohe Produktivität pro Arbeitsstunde, wenn man dann Vollzeit arbeitet, steht nicht in einem Widerspruch. Über das Jahresvolumen verlieren wir dann durch die Kombination aus Urlaub, Feiertagen, Teilzeit. Die Produktivität ist hoch und vor allem die Produktivität, dann derjenige, der Vollzeit arbeitet, dann sind es sogar bis zu 42 Stunden, also der Workload von jenen, die Vollzeit arbeiten, der ist tatsächlich auf einem sozusagen All-Time-High.
1: Ach du Scheiße, was war das denn?
0: Ja, das war es selber.
1: Eine Ex-Parkschülerin sehr wahrscheinlich. böse, Entschuldigung. Ich darf das sagen, ich war selber Parkschüler.
0: Selbst Parkschüler gewesen, ja, da darfst du das sagen.
1: Ich darf das sagen. Da ging doch aber gestern noch was tierisch durch die Presse mit diesem einen Comedian, der da irgendwie auf einer AfD, war das AfD-Kundgebung, da irgendwie auf die Bühne so ein paar böse Jokes über Merkel losgelassen hat.
0: Ja, Merkel erschießen und so.
1: Ja, das war... Ich kenne den Typ aus anderen Shows, okay. Comedian-Shows. Ich habe den niemals so wahrgenommen, dass der so krass drauf ist. Aber gestern hat es mir echt die Schuhe ausgezogen. Was war denn? Haben die den unter Drogen gesetzt? Haben die dem einen riesen Scheck ausgestellt? Also es war ja wirklich übel.
0: Ich habe keine Ahnung.
1: Ich krieg's jetzt nicht mehr zusammen, aber die Kommentare, die er da, also da ging es wirklich um Gewaltverherrlichung gegenüber Politiker, umbringen, und so weiter. Also
0: Merkel an die Wand stellen,
1: was ist
0: und
1: dann,
0: Merz irgendwie in den Knast stecken.
1: Was ist denn da los, du meine Fresse?
0: Ja, er wird jetzt Post bekommen.
1: Ja, und das ist ja auch noch so, das ist ja auch noch ein Sachse, glaube ich, so ein, ne? Der hat so leicht gesächselt irgendwie.
0: Ja, Axel weghören.
1: Passt doch. Ja. Axel weghören.
0: Axel ist ja kein Sachse.
1: Action? Action, Axel.
0: Actually. lass uns noch ein bisschen Musik machen.
1: Du, das ist eine super Idee, du.
0: Was möchtest du denn gerne hören,
1: lieber Thomas? Hau was raus.
0: Was soll ich denn raushauen, lieber Thomas?
1: What? Also ich Captain, what?
0: Nee, Quatsch.
1: Haben wir nicht. Auch Transat gehört. Man hat es ja damals hoch und runter im Radio gehört. Ne?
0: Reputation von Revin Lenaire und Dominic Feig.
1: Oh, ja.
0: Ja.
1: Ja.
0: Reputation, Revin Lenaire und Dominic Feig.
1: Ja.
0: 8.43 Uhr hört ihr. Milli.
1: Guten Morgen, Rüsselsheim. Jetzt war ich zu schnell mit dem und Willi.
0: Also Thomas.
1: Genau, Willi und Thomas. Nochmal, damit ihr es jetzt verstanden habt.
0: Thomas und Willi.
1: Thomas.
0: So sieht's aus.
1: Musik.
0: Ja, noch schöner. Bitte.

0: Reputation when I'm thinking about you. Ja. Revin Lenea and Dominic Fike.
1: Kein Gedankensprung. Tasmin Archer mit Satellite, sagt dir das was?
0: Nee.
1: Boah, so ein schöner Song, Willi. So ein schöner. Musste ich jetzt gerade irgendwie dran denken, auch wegen der Stimme.
0: Satellite?
1: Ja.
0: Satellite?
1: Tasmin Archer.
0: Tasmin?
1: Jetzt hat mich nicht, wie es geschrieben wird. Ich glaube, so wie man spricht.
0: Sleeping Satellite, meinst
1: Sleeping
0: du?
1: Sleeping Satellite. Ja, so ein schönes Stück.
0: Ja. Können wir doch gleich im Anschluss spielen.
1: Oh, das wäre geil. Da würde es mir einen riesen Gefallen tun.
0: Wir kommen zu den Geburtstagen.
1: Oh, die Geburtstage.
0: Desmond Dekker. Sagt ihr Desmond Dekker was?
1: Komischerweise irgendwie ja.
0: The Israelites get up in the morning, leave it, so that every mouse can be fed.
1: Der Name sagt mir was, aber ich kann das gar nicht in Verbindung mit Reggae bringen oder Bob Marley oder Schlag mich tot.
0: Ja. Desmond Dekker, eigentlich Desmond Adolphus, Dekkers, 16. Juli 1941 in Kingston, Jamaika.
1: Ist ein Jamaikaner, ne? Jetzt weiß ich auch, wieso die Marke Pleck und Decker heißt.
0: Entschuldigung, Willi, der musste raus. 20. Mai 2006 in Thornton Heath, Greater London, England, verstorben. War neben Laurel Aitken und Prince Buster sowie Bob Marley und Jimmy Cliff einer der bedeutendsten jamaikanischen Ska-Sänger und Komponisten.
1: Also wenn ich die Wahl hätte zwischen Ska und Reggae, auf jeden Fall Ska.
0: Das
1: ist ein bisschen Energiegeladen. So. Also Ska fand ich mir ganz gut. Madness und Specials und wie sie alle hießen.
0: Ja, aber so alle 10, 15 Lieder in der Playlist, ein Ska-Stück ist okay. Alle 20, alle 30 Lieder, ein Reggae-Stück ist auch okay, aber zwei Ska oder zwei, drei Stücke hintereinander.
1: Ja, ich weiß, was du meinst. Ich weiß, was du meinst.
0: Kann ich nicht ertragen. Ja. Stuart Armstrong. Strong Copeland, 16. Juli 1952 in Alexandria, Virginia, ist ein US-amerikanischer Schlagzeuger und Komponist. Am bekanntesten ist er als Gründer und Schlagzeuger der Band The Police.
1: Ja.
0: Mit seinem musikalischen Können hat er wesentlich zum Erfolg der Band beigetragen und ihren Sound mit Einflüssen aus Reggae, Punk und Jazz nachhaltig mitgeprägt. Er wirkte außerdem als Schlagzeuger bei der Band Curved Air und Animal Logic.
1: Ja, und hat eine EP rausgebracht unter dem Künstlernamen Clark Kent. Wir haben hier schon Songs von dem gespielt, wo Willi und ich uns total einig waren, nach dem Motto, Police besteht nicht nur aus Sting, sondern das hat richtig geile Police-Einflüsse gehabt. Eine super Scheibe. Ich habe die damals einem guten Freund geschenkt, ich Idiot, wie so viele andere Platten, die gut waren. Und aber wir finden mittlerweile auf diversen Plattformen im Internet. Hört mal rein, es sind ganz geile Stücke und man hört ein bisschen Police auf modern oder wie man es nennen will. Man hört Police-Einflüsse, aber...
0: Kennst du Curved Air?
1: Nee.
0: Wollen wir ein Stück von Curved Air spielen? Mal kurz reinhören?
1: Ja, klar.
0: Zumindest,
1: klar.
0: Wo Stuart Copeland Schlagzeuger gespielt hat. Wir hören Elfin Boy von Curved Air.

0: Ja, Stuart Copeland. Ich meine, ich habe Police gemocht. Ich habe die auch zweimal live erleben dürfen. Aber der Copeland selbst als Drummer, so war nie so mein Ding. Der war mir irgendwie immer ein bisschen zu trocken.
1: Okay.
0: Und ja, der Willi, der schmunzelt immer, wenn ich als Nichtmusiker versuche zu erklären, warum ich einen Musiker mag oder nicht mag. Der hat so kleine China- und Splashbecken gehabt. Der hat für meinen Geschmack immer ein bisschen zu oft eingesetzt, was das Ganze halt ein bisschen ja, im Fluss gestört hat. Meiner Meinung nach, andere Leute loben ihn hoch, weil er es gerade so gemacht hat. Die Soundeinstellung seines Schlagzeugs war eher so ein trockenes Hemmen als so ein weicher Klang. Gibt's bei Schlagzeug auch, je nachdem, wie du das Fell spannst.
1: Also die Musikzeitschrift Rolling Stone listet Copeland 2016 auf Rang 10 der 100 größten Schlagzeuger aller Zeiten auf.
0: Ja, aller Zeiten ist schon mal eine scheiß Formulierung und die Leute, die den zu den Besten zählen, die haben keine Ahnung. Das ist schon mal ganz klar. da sind die Geschmäcker natürlich verschieden, wie so oft. Ja, also Willi mag Bohlen, ich mag DJ Bobo, so sind wir halt. Ne? Jeder mag halt so sein Ding.
1: Ja, ich mag Mark Bohlen, sehr gerne.
0: Ich sag ja meine Meinung. Also für mich war der Schlagzeugsound von ihm zu trocken, irgendwie nicht gut. Meine Meinung. Punkt.
2: Punkt. Punkt.
0: Und prompt sind wir jetzt schon gleich vom Feierabend. Also diesen Sleeping Satellite, den heben wir uns auf für eine andere Sendung, weil den musste voll ausspielen. Und ich glaube, die Zeit haben wir gar nicht mehr, wenn wir uns jetzt verabschieden.
1: Moment. Ich guck mal, wie lang der ist, Sleeping Satellite. Nee, 4 Minuten 42. Nee.
0: Und den muss man ganz hören. Das ist so ein schönes Stück.
1: Dann nehmen wir den mit zum nächsten Mal.
0: Und wo gehen wir jetzt noch hin?
1: In die Festung. Morgen gibt's wieder Frühstücksradio hier auf Radio Rüsselsheim.
0: Oh, wow.
1: Guten Morgen, Rüsselsheim. Ich weiß nicht mit wem, ich habe keine Ahnung.
0: Gumorü. Hört sich irgendwie an wie Gumorü.
1: Na gut, okay. Also morgen wieder von 7 bis 9 ist jemand im Studio der Herzen für euch. Bitte einschalten. Gibt es noch die ganze Zeit außer sonntags bis zum Ende des Kultursommers. Wenn ihr euch über den Kultursommer informieren wollt, in Rüsselsheim findet der Kultursommer statt mit ganz vielen tollen Veranstaltungen. Mit ganz viel Kultur und noch mehr ganz tollen Veranstaltungen.
0: Und Leute, Kultur?
1: Kultureller Art und Weise. Ja. Aber einfach ins Internet gehen, auf Google oder auf was weiß ich, wie viele Suchmaschinen, auf zur Suchmaschine eures Vertrauens. Oder auch auf die AI.
0: Und seid ihr dann in dem Kultur-Dings da? Dingens drin, nicht vergessen, Jazz zu hören und beim Trinken den kleinen Finger abzuspreizen.
1: Ganz damit wichtig. Der goldene Wellensittich da drauf landen kann und euch ein Liedchen chirpen kann.
0: Richtig, ganz wichtig für die Jazzer.
1: Ganz, ganz wichtig. Sarah Wagenknecht hat auch noch Geburtstag heute.
0: Ach, die gab's ja auch mal. Ja. Die gibt's ja noch. Da bin ich immer überlegen. Hat die Gesichtslifting gemacht oder ist das frisurbedingt, dass sie die Haare so streng nach hinten macht, dass sie praktisch das Gesicht platziert? Da bin ich immer aber überlegen.
1: Ich kann hier nur die Bild-Zeitung zitieren. Die schöne.
0: Ich mag ihre eingefrorene Mimik nicht.
1: Ich kann hier nur die Bild-Zeitung zitieren. Die schöne Kommunistin.
0: Die schöne Kolumnistin.
1: Ihr Lieben, kommt gut durch diesen Tag. Namenstage Carmen und Irmgard. Habt Spaß. Passt auf euch auf. Nicht in die Sonne gehen. Nicht zu viel in die Sonne gehen. Und wir hören als Rausschmeißer What the World Needs to Know is Love von Ed Ames. Macht's gut.
0: Macht's gut.
1: Bye, bye.
0: Bye, bye.

0: Guten Morgen und herzlich willkommen bei Radio Robota und Radio Rüsselsheim 19.9 FM. Mein Name ist Mila Sow, Larissa Jedina und ich, wir freuen uns sehr, Sie heute durch unsere Sendung zu begleiten. Heute sprechen wir über ein Thema, das für viele Menschen mit internationalem Hintergrund besonders wichtig ist, den Einstieg in die pädagogische Arbeit in Deutschland. Dafür haben wir eine besondere Gästin im Studio, Valeria Mantines-Degan, von Beremi Berufliche Integration e.V., eine Organisation, die seit vielen Jahren Menschen auf ihrem beruflichen Weg unterstützen und begleiten. Schön, dass Sie dabei sind und jetzt starten wir ins Gespräch. Larissa, bitte.
1: Hallo, ich heiße Larissa Itina. Ich freue mich auf euch, unsere lieben Zuhörer. Wir sind hier interessanterweise zwei Vereine. Ich bin Gründerin und Vorsitzende von dem Verein Piet Trimka. Wir unterstützen ukrainische Flüchtlinge seit Anfang von diesem großen Angriffskrieg Russland gegen die Ukraine seit Februar 2022. Und wir haben alles Mögliche gemacht in dem Bereich. Wir haben mit Evakuierung angefangen. Wir haben mit Aufnahme von Flüchtlingen fortgesetzt. Wir haben sofort eine Sprachschule gegründet. Das nennen wir Schule, aber im Prinzip sind das Kurse. Jetzt sind diese Kurse werden immer zahlreicher. Wir haben nicht nur Sprachen, nicht nur Deutsch und Englisch, sondern auch Mathe. Und wir haben auch sehr viel im Bereich Kultur gemacht, aber zunehmend beschäftigen wir uns auch mit der Arbeitsintegration, denn unsere Schützlinge erreichen und haben auch bestimmte Qualifikationen mitgebracht und wir versuchen, die auf dem Arbeitsmarkt zu integrieren. Das haben wir eigentlich seit der ersten Minute versucht. Und erstaunlicherweise in dem ersten halben Jahr hat es sogar besser geklappt als jetzt. Jetzt werden wir in bestimmten Bereichen gebremst und es ist unglaublich wichtig für mich, dann bei den Kollegen nach Erfahrungen zu fragen, wie sie das machen. Denn sie haben gleiche Probleme gehabt und mit den gleichen Problemen gekämpft und kämpfen wahrscheinlich immer noch. Und das ist auch, also Erfahrungsaustausch ist wichtig und vielleicht finden wir auch irgendwo Bereiche, wo wir uns gegenseitig unterstützen können. Deswegen freue ich mich so sehr.

0: Okay, hallo. Nochmal. Heute wir sprechen über eine Thema, das für viele Menschen mit internationalen Hintergrund besonders wichtig ist. Dann einsteigen in die pädagogische Arbeit in Deutschland. Dafür haben wir eine besondere Gästin im Studio, Valeria Martinez de Gans.
1: Ja. Ja, hallo.
0: Hallo. Von Berami Berufliche Integration e.V., eine Organisation, die seit vielen Jahren Menschen auf ihrem beruflichen Weg unterstützt und begleitet. Wir sprechen heute über das Projekt Perspektive funktionierliche Erziehung, über Chancen, Herausforderungen und Wege der Qualifizierung für zukünftige Pädagogiken. Schön, dass Sie dabei sind und jetzt starten wir uns Gespräch. Danke schön und Larissa, bitte.
2: Frau Martinez de Gans, ich bewundere das, was Sie machen. Wir haben kurz darüber gesprochen und wir haben wahrscheinlich viel von Ihnen zu lernen. Können Sie uns ein bisschen ausführlicher vorstellen, was Berami genau macht und welche Zielgruppen, welche Berufe Sie unterstützen?
3: Ja, erstmal danke für die Einladung. Berami Berufliche Integration engagiert sich seit 1990 in der Beratung und berufliche Qualifizierung von Frauen mit Zuwanderungsgeschichte. In den letzten Jahren nehmen Angebote, die sich an Frauen und an Männer gleichermaßen richten, weiter zu. Ziel des Engagements unseres Vereins ist, dass zuwanderte Menschen darin zu befähigen, sich entsprechend ihrer Qualifikation beruflich zu etablieren und gesellschaftlich partizipieren zu können. Bei Berami arbeiten Frauen und Männer in einem multiethnischen Team, deren Herkunft und Bildungsbiografien vielfältig sind. Die Bildungsangebote orientieren sich an den Bedarfen der Teilnehmerinnen und Teilnehmer. Dabei werden immer aktuelle Entwicklungen auf den Arbeitsmarkt oder Veränderungen der Gesellschaft berücksichtigt und die Inhalte werden entsprechend angepasst. Bei Berami ist es wichtig, die Kompetenzen und Qualifikationen der Teilnehmerinnen und Teilnehmer ganzheitlich zu erfassen. Das heißt, wir bewerten nicht nur die mitgebrachten Abschlüsse und Qualifikationen, die aus dem Ausland hierher gebracht werden, sondern bewerten wir auch die Berufserfahrung und auch die informell erworbenen Kompetenzen und ein ganzes Profil der Teilnehmerinnen und Teilnehmer zu entwickeln.
2: Mhm. Dann gleich vorab die Frage, die steht hier nicht, aber die Frage, man kommt mit einer Qualifikation von Erzieherin, beziehungsweise man kommt mit einer Qualifikation von Grundschullehrerin nach Deutschland aus einem Land. Es wird hier nicht anerkannt. Es wird hier, wenn, dann nur teilweise anerkannt. Es fehlt die Sprache natürlich. Irgendwann ist man auf B1-Niveau, beziehungsweise sogar auf B2-Niveau, aber mit einem nicht anerkannten Abschluss. Schaffen Sie überhaupt, solche Leute auf dem Arbeitsmarkt unterzubringen? Oder schicken Sie sie zu irgendwelchen Weiterbildungskurse oder Ausbildungskurse? Schaffen Sie überhaupt, diese Ausbildungsplätze für solche Leute zu bekommen, beziehungsweise Weiterbildungsangebote finanziert zu bekommen? Was machen Sie mit Ihren Kolleginnen und Kollegen mit nicht anerkannten Abschlüssen, denn praktisch bei keinem Erzieher sind Abschlüsse, auch bei keinem Lehrer sind Abschlüsse dann anerkannt in Deutschland, zumindest nicht bei der Ukraine?
3: Ja, eine wichtige Frage. Ich würde ganz gerne Ihnen ein bisschen dann in unsere Netzwerkarbeit mitnehmen und auch die Arbeit und das Programm des Projektes Perspektive frühkindliche Erziehung erklären, damit Sie eine Idee bekommen, wie die Begleitung, Qualifizierung und Beratung von Menschen mit pädagogischen Abschlüssen bei uns quasi organisiert wird. Wir arbeiten im Rahmen des IQ-Netzwerkes. Das ist ein Programm, der auf Bundesebene unterschiedliche Projekte und Teilvorhaben führt. Wir haben in Deutschland ungefähr 24 Millionen Menschen mit einem sogenannten Migrationshintergrund. Das entspricht 29,7% der Bevölkerung. Ja? Viele Faktoren führen dazu, dass diese Migranten etwas so doppelt so stark betroffen sind als Personen ohne Migrationshintergrund für Arbeitslosigkeit. In den vergangenen Jahren ist es immer wieder zu beobachten, dass Deutschland eine neue Zuwanderung hat und insbesondere auch die EU-Länder. Aus der Situation in der Ukraine ist natürlich eine große Einwanderungsgruppe zu uns gekommen. In der Tat ist die Anerkennung der beruflichen Qualifikation im pädagogischen Bereich nicht einfach. Allerdings hat es nämlich die Möglichkeit der Anerkennung. Manche Berufe haben hier keine Anerkennung, sondern nur die Möglichkeit der Bewertung. Reglementierte Berufe aber müssen und dürfen anerkannt werden. Das ist der Vorteil. Abhängig von dem Fachbereich des pädagogischen Berufes haben dann die Menschen unterschiedliche Auflagen zu erfüllen. Das heißt, eine Lehrerin, die in der Ukraine zum Beispiel Englisch gelernt hat, darf in Deutschland selbstverständlich die Anerkennung ihrer Qualifikation beantragen und wird dafür eine Teilanerkennung, ne? Bescheinigung erhalten, wo darin steht, welche Maßnahmen oder welche Auflagen sie oder er zu erfüllen hat, um hier eine volle Anerkennung zu erlangen. Das deutsche Bildungssystem unterscheidet sich stark von anderen Bildungssystemen anderer Länder. Und ich glaube, darin liegt ein bisschen dann die Schwierigkeit. In Deutschland zum Beispiel ist es notwendig, dass Lehrerinnen und Lehrer mindestens 2 Fächer studiert haben. Und für die Grundschule sind es 3. In anderen Ländern reicht es aus, wenn ein Fach gelernt worden ist.

0: die Möglichkeit der Anerkennung, werden aber immer Auflagen gekoppelt. Ne? Diese Auflagen sind in der Regel rechtliche Grundlagen zum Beispiel. Man muss natürlich wissen, welche Rechte und welche Pflichten Pädagoginnen und Pädagogen hier übernehmen und auch für sich in Anspruch nehmen. Es ist auch wichtig, mit welchem Konzept das Land Hessen zum Beispiel mit Kindern, die Förderung der Kinder in der Schule, in der Kita arbeitet. Andere Länder haben eine stärkere Orientierung auf die Vermittlung von Wissen, zum Beispiel im Kindergarten. In Deutschland ist es so, dass der Kindergarten für die Entwicklung der sozialen Kompetenzen, den Demokratieprinzip, die Entwicklung kognitive Kompetenzen quasi vorgesehen ist. Andere Länder setzen dann den Schwerpunkt quasi dann auf der Vermittlung von Wissen. Die Kinder sollen schon früh genug lernen, Zahlen, Buchstaben, womöglich noch ein bisschen schreiben und lesen. Hier ist nicht der Fall. Hier ist nämlich dann die Selbstständigkeit des Kindes im Mittelpunkt, dass das Kind auch lernt, was dem Kind gut tut, wie es sich dann mit den anderen Kindern in der Gruppe gut einbringen kann. Das sind nämlich die großen Unterschiede zwischen Ausbildungen aus anderen Ländern und die Ausbildung in Deutschland gibt. Es ist sehr oberflächlich natürlich dargestellt, weil das Anerkennungsverfahren immer ein individuelles Verfahren ist. Das heißt, Menschen abhängig von Fachausbildungsberuf oder Studien, von Berufserfahrung, von zusätzlichen Qualifizierungen, von zusätzlichen Qualifikationen und anderen Soft Skills bekommen natürlich eventuell ähnliche oder unterschiedliche Bewertungen der Qualifikation. Ne? Die Bieter, ne, Berufserfahrung, zusätzliche Qualifizierung und Studien machen einen Unterschied. Deswegen ist es wichtig, immer dessen bewusst zu sein, das Anerkennungsverfahren ist immer ein individuelles Verfahren.
1: Mhm. Mhm. Dankeschön für Sie, das ist sehr interessant. Und jetzt wir machen eine Musik und dann zurück.
0: Ja. Danke. Mhm.
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0: Ja, also ich wollte fragen, was genau dieses Projekt Perspektive der frühkindlichen Erziehung bedeutet, was Sie genau machen, welche Hauptziele verfolgen Sie und vor allem, wie machen Sie das, wenn Sie eine Erzieherin bekommen aus einem fremden Land, die ist nicht anerkannt, wo ob sie spricht zum Beispiel B1 oder sogar B2 Deutsch, wo kann sie überhaupt anfangen? Was machen Sie mit so einem Fall?
1: Ja, gerne. Die Perspektive frühkindliche Erziehung ist ein individuelles Qualifizierungs-, Beratungs- und Begleitungsprojekt. Das Angebot ist ein Teilvorhaben des Integrationsnetzwerkes IQ Hessen. Das Integrationsnetzwerk IQ Hessen ist ein Teil des Förderprogramms IQ Integration durch Qualifizierung und wird im Rahmen des Förderprogramms IQ Integration durch Qualifizierung durch das Bundesministerium für Arbeit und Soziales, die Europäische Union über den Europäischen Sozialfonds ESF Plus und wird auch noch gefördert durch das Bundesamt für Migration und Flüchtlinge administriert. Partner in der Umsetzung sind das Bundesministerium für Bildung, Familie, Senioren, Frauen und Jugend und die Bundesagentur für Arbeit. Konkret auf Ihre Frage zuzugehen, so wie der Name erahnen lässt, das ist ein individuelles Qualifizierungs-, Beratung- und Begleitungsangebot. Das heißt, Ziel der Qualifizierungsbegleitung ist es, die nachhaltige und qualifikationsadäquate Beschäftigung der Fachkräfte im pädagogischen Bereich. Durch die Qualifizierungsbegleitung werden internationale Fachkräfte auf ihren individuellen Qualifizierungsweg begleitet und mit dem Ziel, alle formalen und fachlichen Voraussetzungen für eine Tätigkeit im pädagogischen Bereich zu erfüllen. Ausgehend von den Auflagen in den Anerkennungsbescheiden und den mitgebrachten Kompetenzen und Fähigkeiten entwickeln wir dann mit den pädagogischen Fachkräften einen Qualifizierungsweg. Das heißt, wir versuchen in der Praxis mit den pädagogischen Fachkräften den Ist-Zustand festzustellen. Wir analysieren, was die Person mitbringt und welche Qualifizierungsbedarfe die Person hat. Wir schauen mit der Person von Sprachniveau, Status der Anerkennungsverfahren, Berufserfahrung in der Heimat, die Möglichkeiten der beruflichen Einstieg vor Ort und gehen dann durch unsere Kooperation mit den Kooperationspartnern in die Umsetzung des Projektes. Also, an der ersten Stelle steht immer die Feststellung des Qualifikationsbedarfs. Das heißt, die Fachkräfte mit einem akademischen oder berufsqualifizierenden Abschluss werden dabei unterstützt, festzustellen, welche Qualifikationsbedarfe für die Arbeit im reglementierten Bereich benötigen. Danach wird dann durch die individuelle Begleitung und Unterstützung auf den Qualifizierungsweg, zum Beispiel die Vorbereitung auf den Besuch von Praxismodulen auf der an den Universitäten. Wir unterstützen dabei, die Anerkennungsbescheide zu verstehen. Was steht nämlich dann in der Rückmeldung der anerkennenden Stelle? Was sind die Schritte, die ich zu geben habe? Was sind nämlich dann die Bedarfe, die ich dann für eine volle Anerkennung und das Erreichen der Tätigkeit im pädagogischen Bereich nachzuholen habe, zu belegen habe? Wir vermitteln Fachkenntnisse und Kompetenzen für die Tätigkeit in den Themen, in dem Bereich, durch themenspezifische Qualifizierungsmodule. Für Menschen, die zwar ein Anerkennungsverfahren durchlaufen haben und doch eine negative Prognose haben, das heißt keine Möglichkeit der Anerkennung oder bereits schon eine Ablehnung, bearbeiten dann mit ihnen einen alternativen Qualifizierungsweg für die Integration in den Arbeitsmarkt. Und wir arbeiten auch in Verzahnung mit den Sprachangeboten des Bundes. Das heißt, Lehrerinnen, Lehrer, Sozialpädagogen, Sozialarbeiter, Erzieherinnen und Erzieher sitzen dann persönlich und wir identifizieren dann die Bedarfe und suchen dann im Rahmen der Angebote vor Ort in Rhein-Main-Gebiet die Möglichkeit, die formelle Voraussetzungen zu erfüllen und unterstützen auch natürlich dabei auch bei Bedarf mit Sprachcoaching, damit nämlich dann die Erreichung der Ziele möglich gemacht wird.
0: Klasse. Klasse. Dann habe ich ein paar Leute für Sie, wo wir wirklich jetzt nicht wissen, wie wir weiter vorankommen. Denn wir haben, also in der Ukraine haben viele Frauen im Bereich Frühpädagogik gearbeitet, als Erzieherinnen beziehungsweise als Grundschullehrerinnen. Und wobei wir am Anfang sie ganz gut unterbringen könnten. Es waren viele Erziehungshelfer gesucht und wir haben dann, glaube ich, über 20 Leute als Erziehungshelfer untergebracht, damals ganz am Anfang ohne Sprache. Sie wurden dann am Ort und Stelle, wurde ihnen die Sprache beigebracht. Aber nach einem halben Jahr ungefähr war es alles zu Ende. Dann hieß es B1 erstmal und dann B2 und dann Anerkennung von allen Papieren. Und dann hieß es bei uns in Wiesbaden keine Stellen für Erziehungshilfe mehr, Ausbildung nötig und Ausbildungsstellen sind zahlgering. Praktikumstellen existieren so gut wie gar nicht. Also wir finden wirklich jetzt sehr, sehr mit großen Schwierigkeiten die Wege in dem Bereich Frühpädagogik. Und da gibt es, wir haben so viele Frauen, die sich das wünschen. Dann freue ich mich unglaublich, dass ich einen Ansprechpartner habe. Wer kann denn in diesem Projekt teilnehmen? Ist es außerhalb von Frankfurt auch zugänglich?
1: Ja.
0: Dürfen wir Leute zu Ihnen schicken?
1: Das dürfen Sie. Das ist die große Stärke dieses Projektes. Wir dürfen Menschen aus Mittel- und Südhessen in unserem Projekt aufnehmen. Ich würde ganz gerne Ihnen nochmal ein paar Informationen über den pädagogischen Bereich auf den Weg geben. Es ist in der Tat nicht einfach, weil die pädagogischen Berufe zu den sogenannten reglementierten Berufen in Deutschland gehören. Das bedeutet, dass der Zugang zu der ausübenden Beruf durch rechtliche Vorschriften geregelt ist und der Nachweis bestimmter Qualifikationen für die Ausübung des Berufes erforderlich ist. Das heißt, es gibt gesetzliche Regelungen, die Ausübung durch gesetzliche Vorschriften schützen. Es gibt Qualifikationsnachweise, das ist das, was Sie nämlich dann im Rahmen der frühkindlichen Erziehung angesprochen haben. Die Arbeit als Erzieherin und Erzieher, eine pädagogische Fachkraft darf die Kinder in eine Gruppe begleiten und erziehen. Eine Person, die den Beruf und die Anerkennung als staatlich anerkannte Erzieherin und Erzieher oder Sozialpädagogin oder Sozialarbeiter darf die Kinder per Gesetz nicht alleine übernehmen. Das heißt, es ist auch nicht nur die Sicherheit der Kinder, sondern auch die Sicherheit des Fachpersonals, was im Vordergrund steht. Die Zulassung zur Anerkennung, das ist oft eine staatliche Zulassung, wofür auch dann die Anerkennung der Qualifikation notwendig ist, bevor die Tätigkeit vollständig ausgeübt werden kann. Und natürlich die Schutz der Berufsbezeichnung. Nicht jeder darf sich dann Lehrerin und Lehrer oder Erzieherin und Erzieher nennen.
0: Was mich gewundert hat, Grundschullehrerinnen werden überhaupt oder nach meiner Erfahrung werden überhaupt nicht als Erzieherinnen anerkannt. Das sind zwei verschiedene Berufe. Man hat mir gesagt, das ist wie Bäcker und Metzger, ganz unterschiedliche Dinge. Ich finde das nicht ganz so unterschiedlich. Lehrerin, erste Klasse, Grundschule und Erzieherin, Gruppe von, der Gruppe von fünfjährigen Kinder, finde ich nicht so unterschiedlich, aber okay. Und noch schwieriger ist es für Leute, die das nicht per se gelernt haben, aber als Erzieherinnen 15, 20 Jahre gearbeitet haben, irgendwo in der Ukraine. Denn nach dem Verfall von Sowjetunion hat natürlich jeder nicht das Beruf ausgeübt, das man gelernt hat, sondern irgendwas, was für einen möglich war. Also viele Leute, die Elektrotechnik studiert haben, haben dann 20, 30 Jahre im Kindergarten gearbeitet haben. Wird es überhaupt anerkannt? Wird Berufserfahrung anerkannt? Werden dann Grundschullehrerinnen als Erzieherinnen wenigstens teilweise anerkannt? Oder müssen sie von vorne an die Ausbildung machen bzw. in die Uni gehen? Denn in die Uni gehen ist auch nicht jedermanns Sache. Nicht nur, weil man irgendwie, oder nicht, weil man faul ist, sondern weil nach 45 Jahren wird zum Beispiel BAföG überhaupt nicht ausbezahlt. Und wenn Sie den Status von Flüchtlinge, also diesen Paragraph 24, verlieren, dann wird BAföG überhaupt nicht ausgezahlt. Dann müssen Sie beweisen, dass Sie diese 800 Euro pro Monat auf einem geschlossenen Konto für ein Jahr im Voraus haben, also diese 10.000 Euro müssen Sie vorweisen. Und das ist nicht klar, wie sie das machen. Deswegen scheuen sich Leute dann an die Uni zu gehen. Sie wurden dann andere Erziehungsqualifizierungen lieber machen, beziehungsweise sie wurden eine duale Ausbildung lieber machen. Wird es überhaupt möglich und wird es wenigstens verkürzt, wenn man dann als Grundschullehrerin oder Lehrer qualifiziert ist, beziehungsweise wenn man dann Berufserfahrung hat?
1: Ja,
0: viele Fragen, Fragen über Fragen.
1: Ja, zunächst der Unterschied zwischen Erzieherin und Grundschullehrerin. Sie haben recht, sind an manchen Stellen verwandte Berufe. Eins und dasselbe sind sie nicht, denn das hatte ich ja zu Beginn des Gespräches erwähnt. Das Bildungssystem in Deutschland sieht schon sehr klare Unterschiede zwischen den Aufgaben einer Erzieherin, eines Erziehers und die Aufgaben und Pflichten eines Lehrers, einer Lehrerin. Der Bildungsauftrag einer Lehrerin, eines Lehrers ist der Wissensvermittlung. Die Lehrerinnen und Lehrer stehen da, um Kinder Wissen zu vermitteln, wie man schreibt, wie man liest, Mathematik, Sachkunde. Erzieherinnen und Erzieher begleiten die soziale Kompetenzenentwicklung, die motorische Kompetenzenentwicklung, die der Entwicklung des Kindes. No? Das heißt, der Auftrag ist im Prinzip eine ganz andere. Dass Grundschullehrerinnen und Grundschullehrer nicht per se als Erzieherinnen und Erzieher anerkannt werden, ist nur zum Teil richtig. Für die Anerkennung oder dann für die Gleichwertigkeit des Abschlusses in einem anderen Bereich bedarf natürlich die volle Anerkennung als Lehrerinnen und Lehrer. Das heißt, Lehrerinnen und Lehrer, die das ganze Verfahren durchlaufen sind. Ja, ich kann Ihnen dann ein paar Beispiele aus Personen aus der Ukraine. Grundschullehrerinnen und Grundschullehrer brauchen in Hessen mindestens drei Fächer. Davon sind Mathematik und Deutsch immer verpflichtend. Das ist jetzt für Menschen aus der Ukraine nicht der Fall. Es werden aber Fächer wie Sachkunde, Musik, Sport, Religion anerkannt. Das heißt, die Möglichkeit, die Fächer, die man auch in der Ukraine unterrichtet hat, hier gleichwertig bewerten zu lassen, ist gegeben. Die Beherrschung der deutschen Sprache ist natürlich ein Muss. Weil unabhängig davon, ob die Person in der Schule arbeitet oder im Kindergarten, muss in der Lage sein, sowohl mit den Kindern als auch mit Eltern und Kolleginnen und Kollegen zu kommunizieren.
0: Ja, okay? Das ist klar.
2: Okay, sehr danke schon. Und jetzt wir machen ein bisschen Pause mit Musik und dann zurück nochmal.

0: Hallo, Radio Robota und Radio Rüsselsheim. Bitte schön, Larissa Itina.
1: Ja, also wir haben nicht zu Ende die vorige Frage behandelt, deswegen gleich das Wort für Sie.
2: Ja, genau. Also ich hatte Ihnen ja gesagt, Grundschullehramt und die Arbeit im frühkindlichen Bereich sind dann die höchsten Berufe, aber natürlich nicht eins und das Gleiche. Zu Ihren Fragen noch. Wie zu Beginn erwähnt, ist die Anerkennung der Qualifikation eine sehr individuelle Geschichte. Die Menschen bringen dann unterschiedliche Voraussetzungen und Kompetenzen mit. Und das ist genau das, was die Stärke unseres Projektes macht. Wir können dann individuell die Person betrachtet. Wir können mit der Person dann individuell auch noch die Vermittlung fehlende Fachkenntnisse und Kompetenzen für den Einstieg in den pädagogischen Bereich quasi dann feststellen und planen. Wir können dann im Rahmen des Projektes einen individuellen Qualifizierungsweg quasi entwerfen und wir können auch mit ihnen quasi durch den Kontakt mit Trägern in der ganzen Region Praktika organisieren, die Möglichkeit in den Arbeitsmarkt zu einzusteigen. Wir können mit ihnen auch noch evaluieren, inwieweit nämlich dann das Initiieren eine Hospitation in den einen oder in den anderen Bereich sinnvoll und zielführend ist. No? Und das Wissen, und das machen wir natürlich, weil wir nämlich dann die Flexibilität im Projekt haben, weil wir genau wissen, dass manchmal die Strukturen sehr starr sind und Menschen, die zusätzlich oder andere Bedarfe haben, oft das durch die Raster fallen.
1: Ja, genau.
2: Genau deswegen ist für uns wichtig. Wir haben momentan einen Fachkräftemangel in dem Bereich. Wir bewegen uns aber in den reglementierten Berufen. Das heißt, die gesetzlichen Vorgaben dürfen und können wir nicht außer Halt lassen. Allerdings hat das Land Hessen auch in den letzten Jahren eine Flexibilisierung der Zugänge eingeführt. Das heißt, auch Menschen aus fachfremden Bereichen dürfen als multiprofessionellen Teams in den Kindergarten arbeiten.
1: Wow!
2: Das heißt, es ist natürlich dafür eine Vorbereitung mit dem gewissen Anteil an Stunden und bedarf natürlich auch die Kooperation und Bewilligung sowohl des Trägers, der Kindertageseinrichtung, als auch der jeweiligen Jugendämter. Aber das Land Hessen arbeitet schon stark daran, diese Menschen, die Kompetenzen mitbringen und gerne in dem pädagogischen Bereich tätig werden möchten, Alternativen anzubieten. Mhm. Im Rahmen des Anerkennungsverfahrens auch die Lehrerinnen und Lehrer von Grundschulen, die Sie kennen, die noch nicht die volle Anerkennung erreicht haben und eventuell in dem Bereich keine Zukunft sehen. Ja? Es gibt auch andere Möglichkeiten. Das Projekt ist dafür, wir stehen gerne zur Verfügung. Wir können natürlich detailliert mit Ihnen die Möglichkeiten der Anerkennung, die nächsten Schritte besprechen, bis Sie dann in den Bereichen, die Sie gerne die nächsten Jahre arbeiten möchten, quasi dann besprechen. Ich kann Ihnen aber sagen, es ist eine langwierige Geschichte, aber wir haben Menschen aus ihrer Heimat, die ja schon in den Vorbereitungsdienst sich befinden. Das heißt, die haben alle Schritte des Anerkennungsverfahrens durchlaufen. Die haben zum Teil das zweite Fach gelernt. Die haben das Sprachzertifikat oder das erforderliche Sprachniveau erreicht und unterrichten jetzt an öffentlichen Schulen.
1: Wow, ja. Das klingt fast paradiesisch. Das ist eine große Erleichterung, denn, wie gesagt, ich habe mit vielen verzweifelten Erzieherinnen und Grundschullehrerinnen und auch Schullehrerinnen zu tun, die nicht weiter wissen. Sie haben zum Teil B2 erreicht, einige haben sogar C1 erreicht. einige haben immer noch, sind immer noch zwischen B1 und B2, aber sie wissen nicht weiter. Sie werden dann von Jobcenter dann zu weiteren Sprachkursen geschickt zum Teil, aber sie sehen mittlerweile, dass das nicht so unbedingt zu einem Berufseinstieg führt. Irgendwie musste man gezielter arbeiten und ich werde dann unglaublich froh, wenn Sie mir erlauben, Sie dann zu uns einzuladen und eventuell so eine Mini-Messe bei uns machen oder ein Mini-Gespräch bei uns in Wiesbaden zu führen. Ich verspreche, dass wir wenigstens 40 Leute haben werden, die Sie unglaublich glücklich machen werden damit. Welche Voraussetzungen braucht dann die Teilnahme in Ihrem Programm? Welche sprachliche Voraussetzungen und welche Papiere muss man mitbringen?
2: Ja, ganz kurz nochmal zu Ihren Fragen vorhin. Sie sprachen auch über die Möglichkeit, eine duale Ausbildung. Das gibt auch in dem pädagogischen Bereich. Menschen aus ihrer Heimat sich entschieden haben, eine Ausbildung zu machen, gibt es natürlich formale Voraussetzungen, die zu erfüllen sind. Aber das ist aber zum Beispiel eine der Flexibilisierungen, die das Land Hessen auch noch eingeführt hat. Es bestellt die Möglichkeit, zum Beispiel eine PIVA-Ausbildung zu machen. Das heißt, eine praxisintegrierte, vergütete Ausbildung. Das heißt, man arbeitet und lernt gleichzeitig und verdient, ne? Geld dabei. Es sind natürlich sprachliche Voraussetzungen und auch ein anerkannter Schulabschluss ein Teil der formellen Vorgaben, die man zu erfüllen hat. Aber dazu können wir natürlich gerne Informationen zukommen lassen. Ihre Frage, was braucht eine Person, um ein Projekt daran teilzunehmen? Die Person muss im Ausland eine Berufsausbildung oder ein Studium abgeschlossen haben und Kenntnisse der Sprache wären sind gut, also mindestens ein A2, B1, sodass wir miteinander kommunizieren können. Das wäre schon wichtig. Dass wir dann mit der Person noch das Ziel zusammen festlegen. Und das war's.
1: Wow.
2: Genau.
1: Das ist toll. Dann haben wir, wie gesagt, dann haben wir wenigstens 40 Leute, die bei Ihnen dann vielleicht ein bisschen weiter vorankommen könnten, wo wir so ein bisschen bremsen. Denn gerade in diesem Bereich Kinder, Gartenerzieherinnen und Grundschullehrerinnen kommen wir schlecht voran. Alles klar. Wie schaffen Sie Plätze für ein Praktikum beziehungsweise die Plätze für diese duale Ausbildung. Denn duale Ausbildung bedeutet, man wird schon irgendwo aufgenommen bei einem Kindergarten und wird dann zu weit in die Schule geschickt praktisch. Wie finden Sie diese Kindergärten? Denn bei uns heißt es zwar, es besteht Bedarf, aber wenn man tatsächlich dann zu den Kindergarten kommt, dann heißt es, ach, das ist für uns zu schwierig, Praktikum zu begleiten. Wir haben keine Kapazitäten dafür und wir können Leute nicht aufnehmen, die nicht genug Kenntnisse mitbringen, weil wir dann weitere Kräfte brauchen, um diese Leute zu betreuen und so weiter und so fort. Mhm. Also einerseits besteht Bedarf, andererseits möchte man schon fertige Kräfte haben, fertige, qualifizierte oder eigentlich Kräfte, bei denen man schon nicht so viel Begleitung braucht, weil da dieser Mangel an Begleiter besteht.
2: Ja, das ist aber eigentlich ein Qualitätsmerkmal der Einrichtungen, mit denen Sie gesprochen haben. Es ist richtig, dass wenn eine Person in der Einrichtung kommt, eine fachliche Begleitung zur Seite gestellt werden sollte. Damit die Person, die aus dem Ausland kommt, mit einem ganz anderen Arbeitssystem weiß, mit welchen Vorgaben hier die Arbeit und Entwicklung der Kinder begleitet wird. Was sind ja dann die wichtigen Aspekte des Bildungs- und Erziehungsplans des Landes Hessen? Was ist dann die Vorstellung zum Beispiel von Co-Konstruktion? Was ist nämlich das Bild von Kind? Wie ist nämlich dann die Vorstellung von Demokratie, die in Deutschland herrscht? In anderen Ländern gibt es andere Maßstaben für Nähe und Distanz, für eine Vorstellung von Disziplin. Und deswegen ist wichtig, dass die pädagogischen Fachkräfte wissen und auch dessen bewusst sind, was ist das Konzept der Erziehung in Deutschland, so dass man natürlich auch mit ihren pädagogische Kompetenz und pädagogische Persönlichkeit vereinbaren kann. Wir arbeiten sehr eng mit den Trägern und suchen natürlich auch für die passende Person womöglich auch die passende Einrichtung. Ne?
1: Und dann werden Sie wahrscheinlich mehr Erfolg haben als wir. Welche Bedeutung hat das Ganze Ihrer Meinung nach in einem interkulturellen Dialog? Ist es gut, wenn dann die Erzieherinnen und Erzieher aus einem fremden Land kommen? Ist das gut für deutsche Kinder? Ist das schlecht für deutsche Kinder? Bedeutet das zusätzliche Schwierigkeiten? Ist das besser, wenn alle dann weiß und deutsch sind und wunderbar Sprache sprechen? Oder ist es eine Bereicherung, wenn man dann mit verschiedenen Kulturen zu tun hat?
2: Es ist auf jeden Fall eine Bereicherung. Es ist auf jeden Fall eine Bereicherung. Interkulturelle Brücken zu bauen, es ist wichtig, als Multiplikatorinnen und Multiplikatoren für Community zu arbeiten, es ist wichtig. Die Beförderung der gleichberechtigten Teilhabe ist wichtig. Wir leben in einer globalisierten Welt. Was ist gut oder was ist schlecht? Wir lernen voneinander, wir profitieren füreinander. Wir schaffen mit dieser Zusammenarbeit und Unterstützung eine Bekämpfung der Segregation. Und für uns ist es wichtig natürlich, dass die ökonomische Unabhängigkeit der Frauen vorankommt.
1: Ja, finde ich auch. Vielen lieben Dank. Und wenn ich Sie tatsächlich zu uns einladen durfte oder wenn wir irgendwo als eine Gruppe uns treffen, könnten wir wahrscheinlich danach dann nochmal uns hier auf dem Radio treffen und besprechen, wie das ging und welche Wege wir weiter voranstreiten, auch zusammen.
2: Sehr gerne.
1: Dankeschön.
0: Vielen, vielen Dank. Heute unsere Gastin Valeria Martinez-Degans und Larissa Itina. Radio Robota.

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1: Ja, Sendung 403 haben wir heute, an einem sonnigen Sommermorgen, und wir haben angefangen mit Wilson Pickett in the Midnight Hour. Wir begrüßen euch alle und schön, dass ihr dabei seid für 3 Stunden, hoffentlich dieses Mal 3 Stunden, tolle Musik.
0: Ja, wir haben angefangen mit Soul Music und würden den Walter grüßen, wenn er mal wieder aufstehen würde. Sag mal, wir grüßen den Peter Kuni.
1: Ja, der ist wach.
0: Peter. Hat den Anfang mitgekriegt, ist jetzt für eine Stunde weg. Da muss er jetzt einfach den Radio einschalten, wenn er wegfährt. Wir können immer noch gehört werden, habe ich das mitbekommen, soweit ich weiß, sogar auf UKW.
1: Haben wir schon ein bisschen Sinn, grüßen wir auch die Irmgard und den Dieter.
0: Wunderbar, ja. Und wir haben viele tolle Sachen. Wir haben ja angekündigt, es gibt viele neue in der 2. Stunde und in der 3. Stunde. Ein Haufen neue Platten. Und natürlich, der Peter weist uns darauf hin, natürlich kommen nochmal die Rolling Stones. Und jetzt, Patrick, für dich. I got you, babe.
1: Ja, eines der liebsten Lieder, das wir immer mitbringen, wenn wir mal eine Valentine-Sendung haben.
0: Ja, jetzt haben wir aber keine. Wir haben eine Sommersendung und da kam das Lied raus. Man hört, der Frosch ist im Hals. Und das war Nummer 1, 1965. Patrick, schon lange her.
1: Ja, das sind lauter Lieder, die mit Liebe zu tun haben.
0: Genau.
1: Hier auf einmal, meine Güte, was ist mit dir los hier?
0: Yes.
1: Where Did Our Love Go von den Supremes kommt danach. Und Lovers of the World Unite von David and Jonathan.
0: Ja, habe ich gedacht, dann grüße ich doch mal gleich die Bischema. Haben wir gerade gemacht. Vielleicht gefällt Ihnen das. Weil, ihr Lieben, ihr habt euch nicht bei mir eingewählt. Ich habe euch gar nicht mehr eure E-Mail-Adresse. Vielleicht schickt ihr einfach mal einen Wunsch.
1: Auf jeden Fall, das sind 3 Tageshits aus dem Jahr 65, 64 und 66.

0: Lovers of the World unite. Das heißt, ihr sollt euch alle vereinen und den Klimawandel genießen. Und ansonsten sehe ich gerade, kommen wir jetzt zu den Geburtstagen.
1: Wo sind wir denn? Ja.

0: Patrick, wer hat denn Geburtstag?
1: Ja, Christine McVie hat Geburtstag. Mhm. Und wir haben einen Coversong von ihr mitgebracht.
0: Ja, das ist der erste Song, wo sie aufgetaucht ist. Und da hieß sie noch ganz anders. Sie hieß nämlich Christine Perfect. Wobei, ich glaube, das war auch ein Künstlername.
1: Bestimmt.
0: Und hat sich dann der Gruppe Chicken Shack, das ist eigentlich eine Blues- und Hardrock-Gruppe, angeschlossen. Und dann kam dieser Song raus. Das ist, glaube ich, der einzige Titel von Chicken Shack und Christine Perfect, der dann in den Charts war, nämlich am 7.5.69. Das kennt jeder. X-Ball auch.
1: I'd gehabt. Rather go blind, aber ist eigentlich von jemand anders, aber ich weiß nicht mehr wer.
0: Ja, von mir ist es nicht. Jedenfalls kommt dann.
1: Ist ja auch wurscht.
0: Noch ein Geburtstag, auf den Tag genau.
1: Genau wie Christine McVie hat Geburtstag Suzanne Vega.
0: Genau, und da haben wir natürlich nochmal einen Titel rausgesucht, den ihr kennt.
1: Sie wird übrigens 77 Jahre alt, wollte man dazu noch sagen.
0: Ja?
1: Und für die Doris spielen wir Luca.
0: Und für mich auch.
1: Beziehungsweise Tom's Diner heißt der Song eigentlich.
0: Ja, das wurde später nochmal gecovert.
1: Ja, von mehreren.

0: Jo, das war Susan Vega mit ihrem Luca. Und wird eigentlich selten gespielt heutzutage, aber das machen wir natürlich. So, jetzt werden wir Folgendes machen, lieber Patrick. Das weißt du noch gar nicht. Wir spielen jetzt erstmal einen Song für den Peter Euler.
1: Ja, doch, das weiß ich. Das sehe ich gerade
0: vor mir. Dann schiebe ich jetzt einfach meine liebe Jutta rein, weil sie nachher weggeht. Mit einem irischen Song hat sie sich gewünscht. Der heißt Cotton-Eyed Joe. Und das ist nicht diese Version, die da immer rumlief, sondern das ist eine andere Version. Aber das ist ein irischer Song, liebe Jutta. Da kommst du dann nach dem Peter Euler. Der hat nämlich gesagt, nicht nur mit Liebe. Der wollte einen Song haben, den hatte ich tatsächlich noch nie auch gespielt.
1: Ja, es ist erstaunlich, ne, wenn man bedenkt, dass er von den Four Tops ist.
0: Ja, ja, er heißt
1: What's a Man?
0: Ja, wir werden es gleich merken. Und den hat er sich gewünscht. Der heißt, war nicht große Hitparade. Und danach, meine liebe Jutta, mit Cotton-Eyed Joe. Das machen wir jetzt.

0: Das Coolste aus den 60ern.
1: Ja, das war nicht aus den 60ern, aber ich glaube, der Song im Original, der ist noch viel, viel älter. Cotton Eye Joe von den Cajun Kickers. Das ist ein sehr lustiger Name. Ja, wir haben jetzt die Rolling Stones auf dem Tapet und zwar deswegen, weil wollte schon mal lang spielen. Ihr werdet euch nicht wundern, denn die Rolling Stones kommen nachher nochmal und zwar logisch, jeder redet über die neue LP. Aber ich habe schon für 4 Wochen habe ich einen Titel von den Stones gespielt. Da kommen wir nachher drauf. Hier spielen wir jetzt Tell Me, erzähl's mir. Ist ein Titel, der in Deutschland tatsächlich dann ein großer Titel war und der liebe Harald, guten Morgen, hat gesagt, er hat sich tatsächlich diese Single gekauft und hat dann Tell Me immer abgespielt. Mal schauen, ob er das noch weiß. Patrick, was mal dann?
2: Und dann haben wir Wünsche aus Kölle. Und zwar von Carola. Die Carola wollte gerne Jackson Browne hören. Running on Empty. Und der Gerd, der hat sich auch etwas gewünscht, etwas Älteres, nämlich aus dem Jahr 64. Der wollte die Honeycombs hören mit Have I the Right?

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0: Patrick, come right back, hast du mir gerade erklärt.
1: Ja, also das Lied Have I the Right, ich habe das nicht gehört, dass die das gesungen haben, aber es ist schön, ich kenne das Lied, es gefällt mir gut.
0: Doch, sie haben es gesungen und das war ein Tageshit damals, schon lange her. Selemol heißt es auf Hessisch.
1: Selemol.
0: 1964, ja. Mein Lieber, Nummer 1 in UK. Greetings to Köln. Die Wunschliste von euch ist jetzt wieder erschöpft. Deswegen spielen wir jetzt noch was anderes, nämlich ein Nummer 1 Hit. Der ist gar nicht so bekannt, der Titel von den Trucks. Und heißt
1: Night of the Long Grass.
0: Genau. Und dann spielen wir noch anschließend zwei sogenannte Anti-Kriegssongs, die auch tatsächlich im Juli 1970 und 69 erschienen sind und die ihr alle kennt und die ganz berühmt waren. Und der Patrick erzählt euch jetzt, wie sie heißen.
1: Genau, zuerst hören wir Edwin Starr mit 2 R, War. Ja, ich glaube, jeder hat das schon mal gehört. Und die Plastic Ono Band, Give Peace a Chance. Also Yoko Ono mit ihrem ermordeten Mann zusammen mit John Lennon. Also damals lebte er noch.

0: Wir hoffen, dass wir den Frieden irgendwie bekommen. Ach, Donald Trump, das habt ihr noch gar nicht gewusst. Der hat jetzt Japan angegriffen. Und er hat nämlich gesagt, er wird sie in Grund und Boden bomben. Und zwar, Islamic Republic of Japan. Hat er gesagt. Das ist bewiesen.
1: Ja, ja, der alte Narr, der weiß nicht, was er redet. Und das mit dem Globus und den Ländern und so, das ist ja alles so viel und so schwierig.
0: Das schafft er nicht. Aber wir grüßen jetzt erstmal die Jutta. Und die hat gesagt, ich soll alle Hörer und Hörerinnen grüßen. Auch vom Patrick, vielen Dank. Wir grüßen auch vom Peter Euler aus Haslich. Der hat auch angerufen und hat sich gefreut über die Vortops und hat mir auch eine kleine Geschichte erzählt, das ist aber jetzt zu lang. Und deswegen spielen wir jetzt noch einen Tageshit und zwar von der Gruppe Stone Ponies. Kennt ihr nicht das für den Randolf? Randolf, wir haben schon lange nichts mehr von dir gehört, aber das würde passen. Und das ist die erste Aufnahme der von der doch sehr bekannten Country-Sängerin Linda Ronstadt. Der Song heißt Different Drum. Und dann machen wir noch einen kleinen Song über den Regen von den Beatles, weil wir uns alle, wie auch der Peter aus Haslich, den Regen wünschen. Und damit schließen wir schon mal die erste Stunde.
1: Genau, die Stone Ponies.

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0: The Rolling Stones hat sich eigentlich der Peter aus Bischem gewünscht. Hoffentlich bist du wieder da. Das ist ein Song, den habe ich zwar schon mal gespielt, weil er schon veröffentlicht worden war, aber er ist ja wunderbar. Rough and Twisted Road. Der Peter hat sich da noch was gewünscht. Da gucken wir mal, ob wir den in der nächsten Sendung reinkriegen. Natürlich spielen wir gerne was von Howlin' Wolf. Die neue Platte von The Rolling Stones ist erschienen gestern, also offiziell auch zu sehen. Wir haben aber noch was ganz anderes, Neues angekündigt, nämlich Florian Samuel Späth, ein Rüsselsheimer Original, der spielt Rock and Blues und auch mit Jimi Hendrix und ist auch in der Gruppe The Chain jetzt mit verankert. Er hat einen zweiten neuen Song, einen haben wir schon mal gespielt. Mortgage on My Soul heißt der. Und diesen Song spielen wir jetzt für euch. Florian Samuel Späth, Renew.
1: New.

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0: Ja, Patrick, für dich, Devil's Answer.
1: Ja, von Atomic Rooster, sehr schön, hat mich gefreut.
0: Gut. Ja, hat mich auch gefreut, du hast mich mit Kaffee bedacht, nicht überschüttet, aber du hast ihn gebracht. Ah, das war ein halbes Gedicht. Ja, ich habe mal geguckt, wir haben
1: Ein richtiger Heinz Erhardt, du.
0: Ja, siehst du, wir haben viele Zuhörer und Hörerinnen, aber weniger Schreiberlinge. Ich habe mal geguckt, was ich da mit der Petra oder mit anderen erreiche. Mal sehen. Hier ploppt das auf. Die Josie schreibt und schickt uns ein Bild vom Edersee. Offenbar hat der Edersee noch Wasser. Schöne Grüße
1: an
0: die
1: Josie. Und bestimmt immer noch ganz, ganz viele Waschbären.
0: Genau. Jetzt kommt ein Song für den Fips und für den Bumblebee und für den Manfred. Das ist das Zinnsoldaten-Mädels. Heißt, nee, Zimtgirl. Ne? Zinnemann ist Zimt.
1: Ja, Zimt. Genau.
0: Neil Young. Und zwar hat er Ende Juni 70 sich dann selbstständig gemacht. Von Crosby, Stills, Nash & Young ist er nicht fortgegangen, aber er hat einen eigenen Song gemacht. Der ist eigentlich der größte, mit einer der größten Hits von ihm. Cinnamon Girl. Und dann für unseren lieben Ralf, Eye in the Sky, hat er sich gewünscht, mal vor längerer Zeit. Und deswegen spielen wir es heute mit Alan Parsons Project. Christiane, dann kommst du.
1: Ja, die hat sich auch etwas gewünscht und sie hat sich gewünscht Blood, Sweat and Tears, Yesterday Music.
2: Ja.
1: Und das machen wir ja. Wir machen ja immer Yesterday Music.
2: Genau. Und jetzt kommt ein Titel ganz speziell für mich, den wünsche ich für mich selbst, für den Fips.

0: Grüße in den Vogelsberg und Grüße nach Flörsheim von Ralf aus Raunum.
1: Freut uns.
0: Und der Wunsch noch von mir.

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1: Ja, Radio Rüsselsheim, soweit ich das mitbekommen habe, kann man uns sogar noch auf UKW hören. Und wir haben eine Menge Zuhörer und Rinnen. Die melden sich zwar nicht, die sind wahrscheinlich erschöpft von der Hitze. Aber das waren jetzt die Musik für die Christiane. Und das war die Yesterday Music von 1975. Ich war ganz erstaunt, dass sie da noch unterwegs waren. Patrick, wir machen jetzt zwei Songs und der eine ist sehr lang und ist zum Geburtstag von Jim Carroll. Sagt er dir was?
2: Ja, das ist der Sänger von den Simple Minds, richtig?
1: Und der ist jünger als ich.
2: Ja, das passiert.
1: Wahnsinn, ne? Hat heute Geburtstag. Grüße dich, Jim Carroll. Vielleicht hört er mal zu. Die Musik ist eigentlich für Moni und Christina. Und der Song ist ein ganz berühmter Song von ihnen, Nummer 1, dann in den britischen Charts, der heißt Belfast Girl. Und dann haben wir eigentlich Grüße an die Mary, aber die Nordsee ist auch nicht angeschlossen.
2: Aber vielleicht kommt sie in der Zwischenzeit noch dazu, damit sie QB and the Blizzards hören kann.
1: Genau.
2: Window of My Eyes.
1: Okay, und die Christiane hat sich immerhin gemeldet, eine ganz treue Hörerin. Und dir wird wahrscheinlich der Rest des Programms auch gefallen. Die zwei spielen wir jetzt.

0: Doch, da war doch tatsächlich irgendwie still auf dem Sender. Das kann man ja gar nicht zulassen.
1: Sowas. Wir haben aber
0: hier sind wir wieder da für euch.
1: Wir haben keinen Ausfall, sondern wir haben Grüße von der Moni. Der Sänger ist verstorben. Was? Ach so, der Sänger ist verstorben. Ja, das ist, weiß ich, ja. Von der Gruppe, na? Platzwarten Tier. Ich war jetzt schon erschrocken. Jim Kerr lebt nämlich noch ganz gut. Und da weiß ich jetzt auch nicht, was er da gemeint hat. Okay, also, wir machen weiter mit schöner Musik und haben jetzt die nächsten zwei Wünsche für zwei, die auch gerade nicht unterwegs sind. Wir haben immerhin Grüße aus vom Edersee bekommen. Das haben wir vorhin gesagt, ne?
0: Ja, haben wir.
1: Und die Petra aus dem Westerwald, die hat sich gewünscht Peaceful Easy Feeling von den Eagles. Das ist ein Hit von 72. Und dann haben wir einen ganz langen Blues, da können wir uns noch ein bisschen unterhalten, Patrick, der heißt Come Fly With Me. Und die Gruppe heißt Devil Blues. Wer hat sich das gewünscht?
0: Ja, und das ganz Erstaunliche daran ist ja, dass so ein 7-Minuten-Titel Platz 1 USA, UK und Deutschland ist.
2: Das stimmt nicht.
0: Achso, das hast du erfunden. Doch, jetzt wollte ich da hier groß die Werbung machen und hier Töne spucken, dann singen wir alles falsch. Ja. Aber der Wunsch, der stimmte, das ist nämlich von der Marita.
1: Genau.

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Ja, fühlen wir uns doch noch prima und versetzen uns mal zurück ins Summer of 69 hat gestimmt. Die Gruppe Jefferson Airplane wollte schon lange mal spielen, und zwar haben die sich erinnert nach über 20 Jahren an ihre Frühzeit und haben einen Song gemacht, der heißt einfach Summer of Love. Ich habe gedacht, oh, das passt zum Sommer und zu uns und zu der Vergangenheit.

0: Ja, um die Zeit das letzte Mal der Sender ausgefallen und der Strom. Da konnte der Sender gar nichts dafür. Aber jetzt ist alles da. Und wir haben den Abschluss mit Hard Times. Haben wir sowieso, weil ich sag euch ja, wir müssen den Klimawandel genießen. Und ansonsten wird die Sendung wiederholt am Donnerstag um 10, die 2 Stunden. Und heute schafft der Patrick es gleich. Der kommt gleich mit der 3. Stunde, die dann am Samstag wiederholt wird. Und
1: ja, ich versuche das einfach nochmal, die Sendung vom vorletzten Samstag heute nochmal zu machen und hoffe drauf, dass der Strom diesmal anbleibt.
0: Ja, dann haben wir noch am Dienstag, ich bin unverwüstlich, Tribute Songs, und da werden wir dann Musik spielen bei Star Global Radio und ja, kleines Telefon muss einen Moment warten und ansonsten gehen wir jetzt gleich über in die 3. Stunde. Bitte der Anrufer einen Moment warten, es dauert. Gleich geht's los. 3. Stunde, Once Upon a Time.

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0: Gleich 12 Uhr und eine Minute. Willkommen, Freunde. Jetzt wird abgerockt.

in der halben 12 Uhr und 6 Minuten und soweit Rush hier und Tom Sawyer und ja, damit nochmal herzlich willkommen hier, sagen wir mal, zur aktuellen Ausgabe, nämlich zur 32. Ausgabe dieser Sendung hier. Moment, jetzt muss ich mal ganz kurz da drauf gehen. Genau, hier kommt nämlich Flash von Marquis of Kensington. Und ja, wie gesagt, ich sag's noch einmal an dieser Stelle. Hallo und willkommen zur 32. Ausgabe der Tommy's Rock Power mit Tommy Tonga. Und das ist die erste Ausgabe, nachdem am 30.06. unsere geliebte Rüsselsheimer UKW-Frequenz 90,9 für immer uns abgeschaltet wurde. Wir werden dich nie vergessen. Und egal, wann ihr diese Sendung hier hört, am 16. Juli, am 23. Juli oder 30. Juli, rockt ab, sie ist nur für euch. Ja, und das beweist auch das nächste Lied, denn hier kommt

Ja, soweit Aphrodite Schalt und The Force Houseman. Und jetzt kommen wir zur, wie will ich das ausdrücken? Jetzt kommen wir zur Karma-Ecke. Warum ich das sage, ganz einfach, weil ich es auch spiele. Jetzt kommt erstmal John Lennon und Instant Karma.

Ja, soweit John Lennon und Instant Karma und ein Schuh- und T-Shirt-Hersteller hat damals nur wegen der Textzeile Nike UR, also dieses Lied für seine Werbung, also praktisch gesehen, ja, unter Vertrag genommen, kann man sagen. Jetzt kommen wir von einem Karma zum anderen Karma. Wir hatten eben Instant Karma, jetzt kommen wir zu Radiohead und der Karma Police.

Ja, das war also keine, Tonstörung, das war ein Radiohead und Karma Police. Und jetzt habe ich mir gedacht, ist Karma abgeschlossen, aber wie geht's denn weiter? Und da habe ich mir daheim Gedanken gemacht, und da habe ich mir gedacht, Radiohead, da lassen wir doch den zweiten Teil des Wortes, nämlich Head, einfach weg und kommen zu unserem geliebten Radio, ja. Und deshalb spiele ich auch jetzt eine Gruppe, die ich zweimal gesehen habe. Und das, obwohl es nur 5 Jahre gegeben hat, nämlich zwischen 1980 und 1985. Einmal habe ich sie in Gießen, einmal in Marburg gesehen. Und hier kommt das Liebeslied fürs Radio, Spliff und Radio. Natürlich in der 32. Ausgabe der Tommys Rockpower bei

So, an dieser Stelle blenden normalerweise die kommerziellen Kollegen das Lied, aber wie ihr hört, das, was ich hier habe, ist die Albumversion, die geht dann noch ein paar Sekunden weiter. Hören wir mal bis zum Schluss, hm? Ja, genau so nämlich. Und jetzt habe ich mir gedacht, obwohl wir hier in Rockpower sind, es muss nicht immer Rock sein, aber es kann in die Richtung gehen. Und deshalb spiele ich euch jetzt das Ding und If You Love Somebody, Set Him Free. Viel Spaß!

Soweit Sting. Das ist aber Ding hier. Sting und If You Love Somebody, Set Him Free. Und nun kommen wir zu Gleichstrom und Wechselstrom, meine Damen und Herren. So sieht es nämlich mal aus. Hier kommen keine geringere als... Na? AC, DC und... Die Hammernummer. Thomas und Tonga. Nee, Quatsch. TNT. Sprengstoff. Das ist ein Lied auch für Meerschweinchen-Liebhaber. Hört das im Hintergrund. Hoi, hoi.

0: AC/DC und TNT.
1: Yeah, und ja, was haben AC/DC eben gerade gesungen noch bei TNT? Ja, die haben gesungen. The Boys are... Moment. Die haben gesungen, The Boys are back in town. Und da habe ich mir gedacht, das suche ich raus. Ich habe es aber vergessen rauszusuchen, das mache ich jetzt. Ich gebe euch mal ganz schnell die Musik rauf und dann spiele ich euch von Tennessee das Lied The Boys are back in town. Bis gleich.

das sind natürlich nicht. Tennessee, was für ein Quatsch. Guess who just got back today? Das sind Tin Lizzy und The Boys Are Back in Town. Viel Spaß, bis gleich.

0: Tja, das war The Boys Are Back in Town. Und das war jetzt schon, also Finn Lissi, genau so sieht's aus hier, ja. Und jetzt habe ich bei mir im Studio einen langjährigen Freund, den lieben Gotti. Hallo Gotti, sag mal was.
1: Hallo.
0: Ja, ihr habt ihn gehört. Wir kennen uns ja auch schon ziemlich lange, kann man sagen. Also schon bestimmt eine halbe Ewigkeit. 85 auf 86, also auf jeden Fall schon 40 Jahre, kann man sagen, oder?
1: Oh ja.
0: Oh ja, oh ja. Und da ist mir was eingefallen. 40 Jahre kenne ich nämlich auch eine Postlerfamilie. Und die Mutter von der Postlerfamilie, die heißt Roswitha.
2: Ja!
0: Jawohl.
2: Ja.
0: Und das ist aus dem ersten Album der Rodger Monte-Hund.
2: Ja, ja.
0: Und der Musik oder was?

Genau so sieht's aus hier. Das waren die Rottgaus hier und Rotzwita. Und nun kommt der Mann. Sie. Kommt der Mann, der seit 50 Jahren verheiratet ist, und zwar mit einer derselben Frau. Goldene Hochzeit haben sie gehabt. Und immer noch versprüht er Rock und Gift. Warum? Er singt zumindest davon. Poison, hier ist Alice Cooper.

12.46 Uhr. Ich hust euch was. Ihr merkt's gerade eben. Ja. Eben sage ich gerade noch, dass Alice Cooper kein Gift versprüht, obwohl das Lied Poison heißt. Aber was der Alice Cooper nicht fertig bringt, das bringt er hier fertig. Da behauptet doch ganz einfach Bon Jovi, du gibst der Liebe einen bösen Namen. Du. Oh Mann. Hier ist die 32. Ausgabe der Thomas Rock Power. Und das Ganze am 16., 23. und 30. Juli 2026.

So, Freunde des guten Rockgeschmacks. Jetzt nach Bon Jovi kommen keine geringeren als die Red Hot Chili Peppers und Can't Stop.

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1: Ja, mehr kann ich dazu nicht sagen. Habe ich auch gar nicht. Deshalb machen wir hier weiter an dieser Stelle. Aber da stimmt irgendwas nicht. Da stimmt irgendwas ganz und gar nicht. Denn ich wollte ja eigentlich jetzt das Lied von Track 5 spielen, aber da wird was total anderes abgefahren, als das ich geplant habe. Also mache ich was ganz anderes. Ich blende das runter. So, machen wir das hier. Und ich mache erstmal was ganz anderes, nämlich das hier. Nämlich Faith No More und Midlife Crisis. Und danach fahnd ich jetzt mal, wo ich das Lied habe, was ich euch eigentlich vorspielen wollte. Unglaublich, aber wahr hier.

Ja, soweit hier Faith No More und ihre Midlife Crisis. Und mittlerweile habe ich auch das Lied, was ich gesucht habe, auch gefunden. Und jetzt kann ich aus, also viele wollen ja den flotten Dreier. Ich, mir ist das zu wenig. Ich mache den flotten Vierer. Und deshalb gibt's jetzt von mir für euch Musik von Judas Priest, Breaking the Law. Danach Blue Oyster Cult und Don't Fear the Reaper, Meet Love, Bad Out of Hell und Kenny Loggins und Danger Zone.

Ein Rock-Power-Klassiker, ja? Kenny Loggins und Danger Zone. Und jetzt machen wir doch weiter mit auch einem Klassiker, aber aus einer ganz anderen Ecke. Aus dem Rocky-Streifen kommt jetzt Filmmusik von Survivor. Burning Heart. Nur hier bei Radio Rüsselsheim in der 32. Ausgabe der Sendung Tommys Rockpower mit Tommy Tonka.

Ja, soweit Burning Heart von Survivor hier bei Radio Rüsselsheim. Wo denn sonst? Und wir machen weiter hier mit diesen geilen Teil hier.

Der alte King City, wie der Ralf Donat eben schon gesagt hat, ja. Und zwar, also wie gesagt, das waren die nicht die Kings, sondern der alte King City. Und zwar All Day and All the Night von den Stranglers. Und jetzt würde ich mal sagen, komm mal ein bisschen näher. Ich mache ja schon ein paar jährige Radio, also sage knapp 30 Jahre. Und ich bin ja nicht nur gern hier Moderator oder Redakteur, sondern ich bin ja auch gern Hörer. Und damals, sagen wir mal Mitte der 80er oder sowas, Anfang der 90er, irgendwann war es, da habe ich mal bei HR3 Karten gewonnen für Hanau, für eine Gruppe, die hieß Cameo, mit ihrer Word Up Tour. Und jetzt kommt's. Die haben auch einen Hit gehabt, der hieß Word Up, ja. Und das Problem war, die haben keinen anderen Hit gehabt. Die haben also eine Viertelstunde denselben Hit nach und nach. Und die Leute haben erst die ersten paar Mal applaudiert, bis die ersten Buhrufe kamen, ja. Und auf jeden Fall irgendwann waren die 1,25 Stunden rum und das Konzert war zu Ende. Warum erzähle ich euch das jetzt? Ganz einfach, weil irgendwann eine Rock-Punk-Band hergegangen ist und hat das Lied neu aufgenommen und hier kommen Korn und die Punk-Rock-Version von Word.

Ja, besser hätte ich es nicht sagen können, habe ich auch nicht. Und jetzt machen wir doch glatt weiter mit dem Teil hier. Hier sind Motorhead.

Ja, das war doch hier der Hammer, oder? So, und jetzt spiele ich euch mal einen Teil, das kennt ihr auch noch, ganz lange Geschichte, was kennt ihr nicht? Ja, das hat sich irgendwie ja, mit Mandolin und so am Anfang an meiner Frau und meine ja, Flitterwochen in Venedig erinnert, ja. Gondolero, aber hier sind die Joanna Apes und Lord

Soweit die Joanna Ames und Lords of the Boards. Und jetzt machen wir mit dem Ding hier weiter. Hier kommen Skunk in NC und

0: Zeit. Es ging ein Ende und Week und jetzt machen wir weiter mit einer der, würde ich sagen, edelsten DDR-Punkbands, die es damals gab. Und zwar die Geschwister Humbe und Humbe, die haben damals Ideal gegründet.
1: Das letzte Stück.
0: Und ich habe hier die Live-Aufnahme von Ideal mit Erschießen.

Ja, von wegen Schuss. Also ja, ja, wir haben auch gerade eben hier uns ein bisschen im Studio unterhalten und also das Lied Schießen, was wir gerade eben gehört haben in der Live-Version von Ideal, dass also weder in dem Lied wird aufgefordert, dass man sich erschießen soll, noch sonst was. Also ich sehe halt jedes Lied, was nicht gerade auf dem Index steht, was man nicht spielen darf, ja, sehe ich als künstlerische Freiheit an. Und ich gehe auch davon aus, dass ihr, wo ihr mir zuhört, also da auch gut differenzieren könnt, ja, was ihr hört und wie was gemeint ist, ja. Und ich bin froh, dass ich hier beim freien Radio bin, ja. Und jetzt muss ich doch mal tatsächlich, weil ich habe mich jetzt hier um fast Kopf und allem drum und dran gequatscht, jetzt muss ich doch tatsächlich mal gucken, wie es hier überhaupt weitergeht. Ah, okay. Ich formuliere es mal so. Hier beim werbefreien Radio ist der Boss, also unser Programmchef, und er nennt sich nicht Programmchef, er nennt sich Sendeleiter, das ist der Hartmut Krause. Das ist sozusagen der Boss. Aber es gibt auch noch einen anderen Boss und der kommt jetzt. Hier ist Bruce Springsteen, der Boss, ja. Und wir hören nicht das Lied Radio Rüsselsheim, aber wir hören es bei Radio Rüsselsheim, Radio Nowhere.

Ja, soweit der Boss hier. Den hätte ich ja gerne mal live gesehen. Ich habe aber auch damals, ich muss es ganz ehrlich mal sagen, ich habe mal Mist gebaut. Und zwar an einem Tag, meine Damen und Herren, liebe Freunde, ist an einem Tag innerhalb von, mit einer Differenz von circa 11 bis 15 Kilometer ist an beiden Orten jemand aufgetreten, den ich mag. Einmal Bryan Adams in Frankfurt und einmal Bruce Springsteen für 20 D-Mark, damals in Offenbach. Und ich habe mir gedacht, naja, den Bruce Springsteen, den wirst du irgendwann nochmal sehen. Ich habe ihn nie mehr gesehen. Ich habe es bereut, dass ich nicht auf dieses Konzert gegangen bin, damals für 20 D-Mark, und war mittlerweile schon 11-mal bei Bryan Adams. Dieses Jahr am 3. Oktober sogar das 12. Mal. Aber wo 3. Oktober, ein lieber Freund und Kollege ist da, nämlich der Ralf Dunert, mit dem mache ich am 3. Oktober. Könnt ihr euch schon mal merken, machen wir morgens früh zwischen 6 und 8 Uhr hier Guten Morgen Rüsselsheim. Ja? Aber wo Guten Morgen Rüsselsheim, wenn ihr diese Sendung jetzt hört, 16., 23. oder 30. Juli, dann hoffe ich doch, dass wir uns vergangenen Montag gehört haben bei Guten Morgen Rüsselsheim zwischen 7 und 9. Also wenn ihr dabei wart, dann war es mir eine Freude. Es ist mir auch eine Freude, dass ihr jetzt dabei seid. So, Bruce Springsteen, wie schon gesagt, habe ich nicht gesehen, aber dafür habe ich damals bei Radio Darmstadt mit einem ehemaligen Kollegen Marc Steele bin ich auf ein Konzert gegangen in Aschaffenburg, und zwar zu Saga, die ich jetzt gleich spielen werde. Und da habe ich doch tatsächlich den Michael Settler kennengelernt, und der hatte dann damals für unser Radio Darmstadt Saga-Spezialsendung Folgendes auf teils Englisch, teils Deutsch gesagt. Hello, here is Michael Settler from Saga. 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Da musste ich mal lachen, weil ich noch nie meinen Namen so ausgesprochen bekommen habe. Ich fand es lustig. Das war schön hier. Das war schön. Und das hier ist schön. Nämlich hier kommt, wie versprochen, Powermusik, Rock-Powermusik in Tommys Rock-Power. Von Saga, Wind Him Up. Viel Spaß!

Ja, bis zur letzten Sekunde ausspielt, soweit sage und wind him up. So, jetzt wird es ein bisschen sozialkritisch auf dem Sender hier. Ja, weil vorhin habt ihr ja meinen lieben Freund Gotti gehört, ja, den ich auch schon 40 Jahre kenne. Und den habe ich damals kennengelernt, weil ich eingeliefert worden bin, nachdem ich mich mit Tuberkulose angesteckt hat. Und er war da damals jahrelang Pfleger. Warum ich das sage? Naja, weil ich war innerhalb von meines Lebens auf 3 Klaus-Lage-Konzerte und am letzten, wo ich dann über eine Stunde vor der Gießener Kongresshalle warten musste, da haben einige Leute gehustet. Ich habe gedacht, ich hätte nur Grippe. Es hat sich dann als Tuberkulose rausgestellt und dann war ich halt ein Vierteljahr im Krankenhaus. Aber wie ihr merkt, ich habe es überlebt hier. Aber warum ich das jetzt sage, ist ganz einfach, weil jetzt gibt's auf die Ohren was Sozialkritisches von Klaus Lage, Monopoly.

Freunde, an der Schlosserlee, das lang viel zu viel. Tja, ich habe auch zu viel gemacht. Ich habe nämlich eins nicht gemacht. Ich habe auf die Uhr geschaut. Jetzt habe ich das Problem an der ganzen Sache. Das heißt, ich suche auf jeden Fall jetzt ein Lied raus, nämlich unser Abschlusslied. Also eine Unterlege, wo ich praktisch gesehen knappe 3 Minuten, also vor 14 Uhr, euch dann hier noch einspielen kann. Kann mich ordentlich bei euch verabschieden, aber wenn ich jetzt hier genau auf die Uhr schaue, um 13.56 Uhr und 32 Sekunden, dann sind wir noch nicht ganz am Ende angekommen, aber ich tue das gleich hier einspielen und dann gehen wir ins Finale sozusagen, ins Finale dieser 32. Ausgabe. Auf jeden Fall hat es mich wie immer gefreut, dass ihr dabei wart und das ist vollkommen egal, ob das sozusagen am 16., 23. oder 30. Juli 2026 war. Das war's auf jeden Fall, Freunde. Das war die 32. Ausgabe der Sendung Tommys Rock Power hier auf Radio Rüsselsheim. Wie gesagt, vollkommen egal, wann ihr dabei wart. Am 16. Juli, am 23. Juli oder am 30. Juli, vollkommen egal wann. Hauptsache ihr wart dabei und ihr habt ein bisschen Freude gehabt, so wie ich Freude gehabt habe, für euch hier die Musik zusammenzustellen und sie zu spielen und euch ein paar Infos zu geben und hoffentlich euch die Mittagspause oder die Mittagszeit ein bisschen versüßt zu haben. Ich bin Tommy Tonga und bin raus und denkt dran, bleibt sauber. Wir hören uns dann wieder im August. Apropos August, da hören wir uns sogar zweimal, nämlich einmal am 20. August, da ist die reguläre Tommys Rock Power Sendung und wenn ich das richtig im Kopf habe und ich kriege bestimmt jetzt ein zustimmendes Nicken von meinem Freund und Kollegen Ralf Donat, haben wir beide am 27. August dann unsere Rock Power Unheilig Sendung. Jawohl, kriege ich gerade eben zugenickt. So ist das. Also hören wir uns sogar mit zwei unterschiedlichen Rock Power Sendungen aus dem neuen Opel F-Haus sozusagen, neue Sendestudio, wo wir am 22. August hinziehen, hören wir uns dann auf jeden Fall live am 27. und glaube ich aufgezeichnet am 22. Aber kriegen wir alles noch. Auf jeden Fall bedanke ich mich fürs Zuhören, für eure Zeit und wünsche euch noch einen schönen Tag. Und Freunde, ich verspreche mich diesmal nicht, sondern ich mache ganz langsam. Also kommt mal ein bisschen dichter. Bleibt sauber, genau. Macht's gut. Ich bin Tommy Tonga und hab gleich Feierabend. Ciao.

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Dieses hier ist für alle Romantiker im Haus. Und es war eines unserer ganz frühen Liebeslieder. Deshalb haben wir es auch direkt so genannt, weil es gab nichts anderes.

0: So, hello. Ich bin Van, der Einwanderer, hier beim Raunheim Live mit meiner Kollegin.
1: Ja, Mohamed Gazi wieder mit dabei und mit unserer Reihe Willkommen bei außergewöhnlichen Menschen. Heute zu Gast bei uns Markus Lipke, Pianist, Singer, Songwriter und Vollblutmusiker aus dem Rhein-Main-Gebiet. Kurz zu Markus Lipke. Seit über 30 Jahren steht er auf den Bühnen in Deutschland und in der Schweiz, spielt in renommierten Häusern wie den Budersand auf Sylt, dem Althof Hotel Überfahrt am Tegernsee. Gerade der Ton gerade etwas weg.
0: Jetzt.
1: So, ein bisschen.
0: Ja.
1: Nee, der ist bei mir noch ein bisschen höher. So, ja. Tegernsee und auch Widerbar in Zürich und der Bezug natürlich in Raunheim wohnhaft, aber da kommen wir gleich noch kurz dazu. Und ja, auch häufiger auch im Bürgersaal in Raunheim und auch verschiedenen Gastronomien in Raunheim zu sehen. Wir sprechen über Leidenschaft, Bühnenmomente, Musik und auch darüber, was einen echten Entertainer ausmacht. Herzlich willkommen, lieber Markus Lipke.
2: Danke.
1: Wir dürfen uns duzen.
2: Danke für die Einladung, Warren. Danke, Mohamed. Ja, danke schön.
1: Freut uns, dass du mit dabei bist. Würde gerne kurz mit dir einsteigen, dass du einfach ein paar Worte erstmal zu dir selbst verlierst, uns ein bisschen mitnimmst und dann steigen wir auch direkt ins Interview mit ein und wollen auch etwas mehr über dich erfahren.
2: Herzlich willkommen erstmal. Also Markus Lipke, mein Name, geboren in Flörsheim, sagen wir mal gefühlt eine halbe Stunde später in Raunheim gewesen und dann aufgewachsen in Raunheim, Lehre gemacht in Rüsselsheim, kaufmännische Lehre, dann Fachabitur in Rüsselsheim gemacht, dann in Wiesbaden auf der FH BWL studiert, Marketing und dann dem ganz normalen Arbeitsleben 8 Jahre.
1: Wie bist du denn eigentlich zur Musik gekommen? Mir ist das so ein bisschen aufgefallen. Wir haben schon sehr viele Gäste gehabt, lieber Vaughn. Aber ich glaube, Markus war jetzt der Erste, der auch uns dann nochmal zurückgemeldet hat, welche Songs er gerne hören möchte. Das stellen wir natürlich auch jedem frei. Das heißt, wie bist du denn zur Musik gekommen? Das würde mich mal interessieren.
2: Also zur Musik gekommen, aktiv Musik zu machen. Mhm. Oh, das ist...
1: Oder so die Leidenschaft, wie kam denn die Leidenschaft?
2: Also ich weiß, dass ich angefangen habe früher mit Orgel. Ich glaube, Vater hat mir so eine Hammond-Orgel, so eine doppelstöckige Hammond-Orgel, und da habe ich drauf rumgeorgelt wie ein Irrer, das weiß ich noch. Und dann kam, dann habe ich auch eine Zeit lang Fußball gespielt, und dann kam aber dieser Schlüsselmoment, auch das können wir nachher nochmal drauf eingehen, mit Bruce Hornsby, und dann habe ich mir so ein Digitalpiano gekauft und habe ich gesagt, jetzt war ich geflasht und dann...
1: Aber es war jetzt nicht so, dass man sagt, ja, im Kindergarten habe ich schon angefangen jetzt...
2: Das weiß ich gar nicht mehr. Also keine Ahnung, vielleicht habe ich da auch irgendwo auf der Trommel rumgekloppt oder sowas. Ich weiß, dass ich früher als Kind im Wohnzimmer bei meinen Eltern auf der Lenoir-Trommel, da habe ich mir die Platten aufgelegt und habe dazu getrommelt. Das weiß ich noch. Okay. So als, aber ich weiß nicht, ob das jetzt ausschlaggebend war für...
1: Was kam denn für dich denn zuerst? Piano hatte ich jetzt am Anfang gesagt, Songwriting, was war
2: ja,
1: das so?
2: Ja, Piano, als Piano habe ich angefangen und ich habe nie nur Piano gespielt, ich habe immer irgendwie dabei gesummt und auch Klavier, also das nur Klavierspielen ist für mich nicht so interessant für mich. Also wenn ich so Jobs habe, wo ich sage, ja, spielen Sie doch ein bisschen Klavier, so einfach so ein bisschen, das ist für mich fast schon Höchststrafe nicht, aber ich singe und spiele Klavier dabei. Das ist
1: immer die Kombination aus.
2: Ja, das ist so mein Ding.
1: Genau, wie ist es denn zu diesem Schlüsselmoment, was du gerade schon angesprochen hast, denn dazu gekommen?
2: Also, dass ich mir das Klavier gekauft habe, das erste. Ich habe meine Ausbildung gemacht beim Eisenhofmann in Rüsselsheim. Und da mussten wir das erste Jahr, es war eine kaufmännische Ausbildung, mussten wir das erste Jahr im Lager verbringen. Mhm. Und da hatten wir so ein Kofferradio.
1: Eisenhofmann ist?
2: Das ist in der Heinrich-Lehr-Straße war das damals.
1: Was hat der verkauft oder was war da?
2: Stahl, Baustahl, okay, Baustahl und alle möglichen Eisen-Stahlsaaten. Und da bin ich morgens mal ins Lager gekommen, habe den Kofferradio angemacht und da ist 3-4 Mal am Tag von Bruce Hornsby The Way It Is gelaufen. Okay. Und das hat mich so abgeholt, da habe ich gesagt, Alter, was macht dieser Typ mit diesem Klavier? Also dieser, das, ich habe das noch nie gehört, dass einer so in so Songs so das Klavier so einbaut. Und dann bin ich zu Vaterheim, habe gesagt, Papa, ich glaube, ich brauche irgendwie so ein Digitalpiano. Und dann habe ich gespart. Und dann hat Vater noch ein paar hundert Mark draufgelegt und dann habe ich mir so ein Digitalpiano, so eins der ersten, gekauft. Und dann habe ich geübt wie ein Irrer. Dann wollte ich so spielen wie der.
1: Das heißt, dann aber auch selber beigebracht? Oder
2: ja, keine Noten. Ich kenne keine Noten.
1: Okay.
2: Ich kann keine Noten. Ja.
1: Das heißt, bis heute nicht?
2: Nee, da kannst du mir nicht mehr was vorlegst. Und manchmal legen sie mir so ein Blatt Noten hin und dann, ja. Nee,
1: das heißt, wie kriegst du es dann hin, so ein Musikstück abzuspielen?
2: Ja, hören.
1: Das heißt, einfach vom Klang her automatisch, dass du schon weißt.
2: Ja, man muss zwei, dreimal hören und so. Und dann, man spielt es dann nicht so eins zu eins ab, aber man tastet sich dann so ran.
1: Das ist eher dann so autodidaktisch alles beigebracht.
2: Also ich meine, Noten wären nicht schlecht vielleicht, aber...
1: ich finde es interessant, dass jemand da anhand der Musik dann schon den Klang und auch genau den Ton trifft.
2: Ja.
1: Anstatt das dann immer ablesen zu müssen, weil das ja für viele auch eine Hürde darstellt, das erstmal zu lernen.
2: Ja. Also ich habe es nicht vermisst bis jetzt. Ich vermisse keine Noten mehr.
0: Das ist so ein Naturtalent, kann man so sagen.
2: Ja.
0: Wie früher waren viele Musiker, die haben diese...
2: Robert Johnson, frag mal Robert Johnson, ob Robert Johnson Noten kann.
0: Ja.
2: Also bitte.
1: Wie entsteht denn so ein Lipke-Sound oder Song, wenn du sagst, mache das einfach von allein aus dem Gefühl heraus, oder wie kann man sich das vorstellen?
2: Also wenn puristisch, also ganz wenig. Also ich bin jemand, der einen Ton einfach mal stehen lässt und auch einfach mal und Stimme und an natürliche Instrumente, wie der Gitarre oder Piano und dann die Stimme darüber und halt wenig. Also ich arbeite auch in Hotels nicht mit Playbacks. Okay. Das machen viele Kollegen, die dann halt so ein Rhythmusding da drunter haben und dann dann hast du das Gefühl, da spielen sieben Mann da. Mhm. Aber bei mir ist es wirklich einfaches Klavier, ganz normales puristisches Klavier und die Stimme dann da drüber gelegt und mit das heißt, Seele
1: ohne, gesungen. Ohne irgendwie Unterstützung, Playback komplett gar nicht?
2: Nee, gerade in Bars ist das eigentlich, Atmosphäre kriegst du eigentlich so am besten hin, finde ich.
0: Interessant. Ja. Also, das hört so, dass mehr oder weniger, sag mal so, die Publikum gibt der Stimmung so etwa in dem Hinsicht.
1: Ja, ich weiß nicht.
2: Das Publikum, Atmosphäre macht immer das. Also mir sind am liebsten, wenn zum Beispiel eine Bar voll ist, zum Beispiel jetzt, wenn ich von der Widderbar in Zürich spreche, die ist abends, du kommst da an um 18 Uhr, dann ist die schon gerammelte voll. So, und dann steht da ein Steinway in der Ecke und dann kannst du, dann fängst du am Anfang ein bisschen locker an. Das ist ganz furchtbar, wenn der Bar voll ist, ganz voll. Also am liebsten ist mir sonntags, wenn ich sonntags spiele, dann sitzen da ein paar Leute. Und die hören dann zu. Also das ist auch manchmal gut, wenn man das Gefühl hat, es hört jemand zu. Aber manchmal ist eine Bar voll, sagt, oh, da ist ja richtig was los, aber es hört dir keiner zu.
0: Ja.
2: Und das ist dann mal, auf Dauer ist das ein sehr unbefriedigendes Ergebnis, sag ich mal. Ne?
1: Ja. Ist denn bei dir Schwerpunkt dann auch Piano oder sagst du auch...
2: hauptsächlich auch Piano. Also je nachdem, wenn die Stimmung, dann nimmst du auch mal die Gitarre, das aber eigentlich ist es Piano. Ja.
1: Das hast du aber auch das Gitarrenspielen auch selber beigebracht.
2: Ja.
1: Das heißt, du hast gar keine Musikschule?
2: Ich war mal hier beim Keilwert in Rüsselsheim im Orgelunterricht, das weiß ich noch. Da haben wir vom Platt hoch auf dem gelben Wagen und so Geschichten gespielt. Und weiß ich nicht. War nicht so mein Ding dann.
1: Gibt es denn noch weitere Künstler, die dich musikalisch geprägt haben?
2: Also, Bruce Hornsby ist schon einer vom Klavierspiel einfach, der mich flasht. Den habe ich auch drei, vier Mal live gesehen und danach guckst du dein Piano erstmal zwei Wochen nicht an, weil das ist einfach frustrierend. Wenn man diesen Menschen mal solo am Klavier sieht, dann weißt du, wo du nie mehr hinkommen wirst. Ja, das ist so. Aber ja, also stimmlich mag ich unwahrscheinlich Sting auch. Da spiele ich auch viele Sachen von. Das Wichtige ist, dass es so ehrliche Musik ist, die einen so ein bisschen berührt. Also ich bin da schon sehr es muss authentisch sein, so die Sachen, die ich höre. Ja.
1: Gab es denn für dich, du hast ja vorhin gesagt gehabt, Ausbildung kaufmännisch, wie ging es denn für dich dann danach weiter oder bist du dann irgendwann komplett sozusagen, hast du dich selbstständig gemacht und hast gesagt, da steige ich jetzt komplett aus und
2: ja, ich hab,
1: widme ich nur noch der Musik zu?
2: Ja, ich habe also, ich meine, Musik gemacht habe ich ja die ganze Zeit und dann habe ich mein Studium gemacht in Wiesbaden und habe dann auch während dem Studium auch im Schwarzen Bock in Wiesbaden angefangen. Die hatten dann auch freitags und samstags da Live-Musik, da habe ich dann auch gespielt. Und da, das waren so die, aber das war immer nebenbei. Mhm. Ich habe das nie hauptberuflich.
1: Was hast du denn studiert gehabt?
2: BWL, Schwerpunkt Marketing, ja. Und ja, habe das immer nebenbei gemacht. Habe da jetzt gar nicht dran gedacht, da jetzt das hauptberuflich zu machen, weil es hat ja, ja, war immer manchmal ein bisschen Zubrot gewesen. Da gab es da mal 100 Mark, da gab es da mal ein bisschen was und so, ja.
1: Und wann gab es die Situation, wo du gesagt hast, das mache ich jetzt zum Hauptberuf?
2: Man hat da immer mal drüber nachgedacht und dann wurde es aber immer intensiver, dass man auf einmal Aufträge hatte, wo man auf dem Schloss gespielt hat. Da haben die einen Flügel hingestellt, haben denen eine Anlage hingestellt und dann musstest du in Anführungszeichen drei Stunden da ein bisschen Musik machen und hast aber ordentlich Geld gekriegt. Okay. Und dann habe ich mir gedacht, also gut, ich meinte, den Job hättest du auch umsonst gemacht, aber du bekommst, ich meine, dann hättest du 2-3 Stück von diesen Dingern gehabt, dann hättest du dein Gehalt eigentlich gehabt. Und dann kommst du so ins Denken, dann kommst du so ins Grübeln und dann sagst du, ja, und dann war zufällig, gut, was heißt Zufall, dann musste mein Chef 4 Leute entlassen, hat er gesagt, Markus, was soll ich schon machen? Hab ich gesagt, ja, dann entlass mich und dann hatte ich zufälligerweise durch einen ganz coolen Zufall hatte ich ein Engagement im Atlantik in Hamburg und das habe ich dann gemacht 4 Wochen und dann ging das da so richtig los. Ich hatte auch ein bisschen Muffe, habe ich gesagt, sollst du das jetzt machen und 2 Kinder und mit 38 und so weiter und dann habe ich das aber durchgezogen, habe ich gesagt, hoffentlich geht eine Tür auf, aber es ging dann 2-3 auf und das war schon ganz cool.
1: Das heißt eigentlich der Erfolg gar nicht hier im Rhein-Main-Gebiet sozusagen oder der Startschuss, sondern eher in Hamburg?
2: Ja, da ging das dann das erste Mal los. Ich muss hier gerade mal den Apparat aufsetzen. Und dann war auch ein Hamburger Direktor. Es gab vorne auf der Rezeption gab es so Flyer von anderen Kempinskis und da war eins auf Fuerteventura. Und dann habe ich da, ja, sehr cool, Kempinski, Fuerteventura, habe ich angeschrieben. Da war ein Hamburger Direktor. Und da hat er gesagt, ja, Markus, spielst du da im Atlantik? Ja, habe ich gesagt, ja. Ja, dann musst du mal hier nach Forte kommen. Klar, komm mal 4 Wochen, 6 Wochen. So, und dann ging das da los. Und dann war ich auf Forte. Und dann war da auch ein Direktionspaar aus der Schweiz. Und dann war das wie so ein Spielfilm. Ging das dann auch einmal los.
1: Dann macht man da so ein bisschen das Netzwerk auf. Und,
2: ja. Kommt auch ohne Agentur oder so. Also das war dann alles, da mache ich ganz wenig mit. Ich mache das eigentlich dann alles selbst. Und dann hast du so ein paar Hotels und dann kann man sich das so dann über das Jahr dann verteilen.
1: Das heißt, dann hat man sich so eine Art Stammkunden
2: aufgebaut, genau.
1: Die man dann jährlich durchbesucht.
0: Genau. Ich habe nur eine kleine Zwischenfrage. AOS Musiker, hast du schon mal auf, wie sagt man, dieses Grasen Musiker, hast du schon mal sowas gemacht? Es
2: Leben ja, klar.
0: Oder sowas,
2: Straßenmucke. Oder? Da komme ich ja her. Nein. Ja, nein, das habe ich jetzt mit dem. Ich hatte letztes Jahr den.
0: Ich meine, nur zu experimentieren und sehen, wie die.
2: Ja, also ich hatte. Letztes Jahr hatte ich einen Musiker, den Elgar Gito, den Dragan, mit am Tegernsee. Ja. Und da haben wir eigentlich nur Donnerstag, Freitag, Samstag im Hotel gespielt und hatten Montag, Dienstag, Mittwoch frei. Und da haben wir um den Tegernsee rum Straßenmusik gemacht, in Marinas. Und das ist immer gut. Das ist mal, ich meine, in der Bar, hinter dem Piano, da kann man sich auch manchmal so verstecken, so ein bisschen, ne? Wenn man da keinen Bock drauf hat und so. Mhm. Und du kannst auch ein bisschen nach vorne spielen, aber der Job ist ja Atmosphäre machen, sage ich immer. Also nicht, das ist kein Konzert, ne? Mhm. Aber Straßenmusik ist für dich sehr gut, dass man wieder wirkt, wie kommt man denn an? wirkt man denn überhaupt? Weil auf der Straße, da erwarten die Leute keine Musik. Yeah. Und dann, wenn man die Leute abholt und die bleiben da mal 2 Minuten spielen, das ist schon eine Nummer. Yeah. Das ist gut. Das ist eine gute Übung. Yeah.
1: Das heißt aber, das machst du heutzutage auch noch?
2: Oder ja, mache ich. Ich war jetzt in St. Moritz gewesen und da habe ich so ein Zelt und da habe ich das, da war leider nur ein Tag schönes Wetter und da habe ich das gemacht und ja, das ist immer gut, wenn die Leute, wenn du an Plätzen spielst, wo die Leute keine Musik erwarten. Ja. Und dann ist es immer, oh, wie schön. Dann sind die Leute da ganz anders drauf. Ja.
0: Du hast schon ein paar Mal, gut, wir haben schon manchmal miteinander gesprochen, über, du hast auch viel verreist und das weltweit oder so, sagen wir so, Weltblume.
2: Und Weltenbummler meinst du?
0: Ja, Weltenbummler. Ja. Du hast mir einmal eine Story erzählt, du warst in den USA und ich weiß nicht, ob das in Chicago oder sonst irgendwo, ja. Du hast gesagt, diese Blues, was die spielen, das hatte ich so auch.
2: So ja, das war die Zeit von, wie heißt er? Jetzt komme ich den Namen nicht, Sweet Home Chicago. Der hat auch einen Sohnemann. Er hat auch einen Sohn, Luther Allison. Das war, da habe ich mir eine Zeit lang schwer drangehangen, ja. Fand ich sehr cool. Mhm. Nein, ich mag authentische Musik und das hat man da ja, sieht man da. Mhm. Wenn man da in einfache Bars reingeht, da machen die Leute mit und das ist, da macht sich keiner, schämt sich keiner mitzusingen oder, ja. Und das finde ich, das ist Musik, finde ich. Deswegen, ich finde in Bars auch, wenn viele Kollegen, die sagen, nein, wenn ich spiele hier, dann spielt kein anderer, aber wenn da jemand sagt, darf ich mal einen Song singen oder sowas und der hat da Bock drauf und ich finde das immer schön, ich mache da immer mit, ich sage immer, ja, dann sing, mach das mal ganz gern.
0: Ja gut, das ist eine gute Anzeichen, dass man seine gute Anzeichen, wir lassen mal ein bisschen Musik spielen,
2: yeah,
0: wir
2: Music.
0: Lassen mal genau. Eine schöne Lied von Billy Joe.
1: Ich hoffe, das war eins, was Piano du eingegeben
2: hast. The Piano Man, ja, das erzählt ja meine halbe Story fast. Ja, also jedem Barpianisten, sag ich mal.

0: So, hier sind wir wieder beim Raunheim Live.
1: Ja, da sind wir wieder und heute zu Gast zu unserer Sendungsreihe Außergewöhnliche Menschen, Markus Lipke,
2: wow,
1: den wir heute hier mit vorstellen können. Also gerade außergewöhnliche Menschen, weil du hattest ja vorhin angesprochen gehabt, das Thema, jetzt irgendwie der Ton wieder weg, ich glaube, du hast da ein bisschen wieder runtergedreht.
2: Ja.
1: Gerade das Thema ohne Noten zu spielen ist ja schon auch etwas sehr Besonderes. Ich kann mich mal erinnern, dass ich mir auch mal Klavier mal besorgt habe, aber habe es dann irgendwann nach, glaube ich, einem Monat aufgegeben.

0: gesagt gehabt, ja. Und auch so renommierten Häuser, wenn man da wirklich ein großes Konzert gibt.
1: Ja gut, also das ist, also großes Konzert ist halt in Hotels oder in Bars, da muss man von Abstand nehmen. Das ist kein Konzert. Also ich sage immer, es ist kein Konzert, weil ich sage immer, mein Job ist dann in der Bar Atmosphäre zu machen. Und das ist, das kann manchmal im Hintergrund bleiben. Und je nach Stimmung und Leute, wenn da Leute sind, die ein bisschen aktiver da mitmachen, dann kann man dann auch mal ein bisschen Gas geben oder sowas. Aber eigentlich ist es erstmal Atmosphäre schaffen. Und ich habe schon Kollegen erlebt, die in Hamburg dann immer, wenn der Pianist wechselt, dann manchmal den letzten Abend gucke ich mir dann nochmal den neuen Pianisten an. Und da gab es einen Kollegen, der ist ans Piano gegangen und hat dann zu einer Gruppe am Tisch gesagt, psst, jetzt bitte mal, ich fange jetzt an zu spielen. Ja? Und der hat es nicht verstanden. Also ich meine, du bist Dienstleister im Hotel und das ist kein Konzert. Wenn du ein Konzert spielen willst, dann organisier ein Konzert und spiel ein Konzert. Und dann kannst du machen, was du willst. Aber wie gesagt, das kann sich auch alles entwickeln, aber man darf nicht mit dem Ansatz schon rausgehen, ich mache jetzt hier ein Konzert und alle hören mir zu oder so. Ne?
0: Kriegt man das auch vom Kunden sozusagen schon gesagt, dass man da
1: einfach
0: eine Atmosphäre schaffen soll? Oder gibt's
1: ja, gut, das ist, sagen wir mal, das muss man, also das, also ich, klar, Atmosphäre ist meine Aufgabe. Mhm. Man kriegt das nicht gesagt. Ich meine, wenn man zu laut ist, kriegt man gesagt. Und wenn man irgendwie nicht ankommt, dann kriegt man das auch einmal gesagt, dann kommst du halt nicht mehr, ne? Aber ich lasse mir nichts jetzt vorschreiben und ich mache auch nicht, dass ich jetzt mir da so einen Frack anziehe und so dieser klassische Barpianist, wie der aussieht, so sehe ich nicht aus. Also ich muss mich wohlfühlen beim Musik machen und das kommt aber bis jetzt immer ganz gut an. Ja.
0: Du hattest vorhin gesagt gehabt, mit 38 Jahren hast du sozusagen diesen Weg so als Hauptberuf gewählt.
1: Ja.
0: Wie viele Konzerte sind denn oder Auftritte sind denn bisher so die letzten Jahre zusammengekommen?
1: Ich hatte, du hast geschrieben 2000.
0: Ich hatte 2000, ja. Habe ich jetzt so herausgelesen.
1: Das kann schon sein. Und ich meine, ein Monatsengagement sind 25 bis 30 Gigs. Und früher hat man ja auch mit Bands gespielt. Also da kam schon, das kommt vielleicht hin. Sogar hin. Ne? Hin. Wahnsinn eigentlich. Ne?
0: Deswegen wollte ich schon mal nachfragen, so rein rechnerisch, was man da zusammenbekommen hat, ob das dann auch wirklich so passt. Wie viele Jahre bist du denn jetzt im Business insgesamt?
1: 18, glaube ich.
0: 18 Jahre.
1: Ja, sowas. 18. Ja, habe ich mich auch gewundert, letztes Mal.
0: Kommt das sehr gut hin.
1: Ja.
0: Ich hatte auch bei meiner Recherche immer mal den Namen Andy Simon mit dabei gehabt.
1: Ja.
0: Kannst du uns da vielleicht mal erzählen, was euch da verbindet? Ebenfalls ein
1: mit Andy.
0: Genau.
1: Mit Andy hatte ich ganz früher 10 Jahre lang Riff Raff gemacht. Das war so eine Gitarrenrockband mit den Rankenburg-Brüdern, Thomas und Kai Rankenburg. Und das war das war eine Band. Da haben wir, das war großartig. Also das war. Und Andi und ich sind halt eingespielt. Wir machen schon ewig zusammen Musik und wir ab und zu spielen wir auch im Duo zusammen. Und da muss nicht geprobt werden. Das ist einfach. Aber Andi, der kann das auch. Der setzt sich da drauf und es ist so ein blindes Verstehen. Manchmal mache ich. Ich denke mir, jetzt könnte ein Break kommen und dann mache ich einen Break. Aber Andi macht den Break mit und das ist schon so kleine Magie auch.
0: Das dann weiß jeder, was der andere
1: vorhat. Genau.
0: Was macht denn für einen Musiker einen besonderen Abend aus? Was ist denn, wo du sagst, das war jetzt ein wirklich toller Abend?
1: Dass man Leute manchmal berührt. Dass man, wenn die Bar laut ist und so, dann ist das meistens nicht der Fall. Aber es gibt Abende, da sitzen die Leute unweit vom Klavier und du merkst, die hören dir zu und du merkst auch, die sind irgendwie getoucht. Und ich habe da auch schon Leute, die anfangen zu weinen, also das gab es alles schon, die sich dann geöffnet haben und die mir Sachen erzählt haben und also da gab es schon alles Mögliche.
0: Das heißt, dann springst du in die Rolle des Seelsorgers.
1: Ja, oder des Öffners, also man macht sie ein bisschen lockerer, öffnet sie und ja, das finde ich schon schön, wenn die Leute irgendwie so ein bisschen sagen, also das war ein ganz toller Abend oder also das hat mich wirklich berührt, der Song oder irgendwie das, nee, war nice und das ist gut, das ist ein gutes Gefühl, ja.
2: Also as musical.

0: ich weiß nicht, aber das große Gage ist mehr oder weniger das Publikum, wenn die oder so.
1: Ja, sagen wir mal, ich habe da nichts dagegen gegen Gage. Aber wenn du jetzt zig, du verdienst gut Geld, du hast eine super Jobreihe, wo du gut Geld verdienst, aber da kommt jetzt einen Monat keine Emotion zurück. Und das ist dann schon, das ist auch nichts. Also du brauchst schon ab und zu mal Feedback. Und wenn nur einer vorbeiläuft und sagt, hier, echt groß oder war gut oder sowas, das braucht man schon. Also ich brauche das. Ich brauche das schon.
0: Ich frage das nur, weil ich habe meine Cousin, der ist auch Musiker, der ist auch Profimusiker und der ist oft hier in Europa auf dem Tour, aber er hat eben gesagt, das Gefühl als Musiker, ich meine, wenn das in Blut ist, ist so. Ich bin nur Musiker, sagt er. Aber der freut sich von dieser
2: Rückmeldung vom Publikum.
0: Ja,
1: das ja.
2: Ist ja schon
1: das
2: wichtig.
1: Ja, natürlich. Das ist die Nahrung, klar. Braucht man. Klar.
2: Was ist denn bei dir, ich hatte bei mir jetzt notiert gehabt, Songs mit Seele, das heißt für euch Mainstream ist nicht etwas, was du verfolgst, sondern du sagst, ich möchte lieber Songs mit mehr Tiefe spielen.
1: Ja, ist das Mainstream, gewählt, oder? Mainstream definieren wir wie?
2: Die aktuellen Pop- und Rock-Songs oder das, was jetzt sozusagen...
1: Es gibt auch neue, ich weiß nicht was, jetzt Johannes Oerding zum Beispiel in Deutschland, das ist glaube ich auch Pop-Rock, aber ich finde den auch ganz großartig, ich finde, er macht super Texte und ich kann mich da nicht festlegen auf so ein Genre. Okay. Ich spiele Sachen, die mir gefallen und die mich irgendwie, die mich berühren und dann versuche ich da meine eigene Version draus zu machen. Halt so in meinem Klavierstil, so, das ist so mein, mein Steckenpferd.
2: Was mich noch interessiert würde, der Ron hatte vorhin gesagt gehabt, Weltenbummler, du hattest gesagt gehabt, Fuerteventura warst du gewesen.
1: Fuerteventura. Ja.
2: Dann war noch Amerika genannt.
1: Da war ich mal im Urlaub, da war ich in Chicago und dann musste man natürlich Chicago Blues, da muss man da in die Clubs gehen. Das war schon, ist schon... Ja.
2: Gibt es denn einen Ort, wo du sagst, das bleibt bei mir in Erinnerung? War das jetzt Fuerteventura gewesen? Oder?
1: Auch Fuerteventura, da hatte ich ja dann auch eine Beziehung gehabt, 10 Jahre. Es gibt ganz viele Orte, es gibt ganz viele Sachen, wo ich Auftritte hatte, wo irgendwas passiert ist oder so kleine Geschichten oder Also es gibt da ganz viele Storys zu erzählen. Ja.
2: Bist du denn europaweit unterwegs oder eher im deutschsprachigen Raum? Hab jetzt gesehen,
1: Schweiz. Hauptsache Schweiz, Schweiz, Deutschland. Ja.
2: Eine besondere Beziehung zu Schweiz oder woher rührt das?
1: Gute Jobs. Gute Jobs und die Natur. Also ich bin in St. Moritz jetzt, bin ich öfters, und aber auch in italienischen Schweiz, in Ascona. Ist halt, die Natur ist schon sehr schön da. Da kann man verweilen.
2: Das heißt, da ist so der Schwerpunkt Deutschland, Schweiz ist schon der...
1: Ja.
2: Der Schwerpunkt gesetzt. Was bedeutet denn für dich, Vollblutmusiker zu sein?
1: Das weiß ich, Vollblutmusiker.
2: Du hast ja vorhin gesagt, 25 Gigs im Monat.
1: Hotel-Engagements. Das heißt, dann spielt man halt 5 Tage die Woche oder 6 Tage die Woche. Vollblutmusiker. Jemand, der sein Handwerk beherrscht und wo man, wenn man den auf der Straße sieht, einfach mal stehen bleibt und merkt, da kommt irgendwie was rüber. Da kommt eine Seele, der macht seine Sache mit Herz und mit Seele und dann merkt man, der lebt seine, was er tut. Und das finde ich, das ist, würde ich jetzt als Vollblutmusiker beschreiben.
2: Wie kann man sich denn deinen sozusagen oder Musikeralltag denn vorstellen? Gibt es denn so Phasen, wo du sagst, da sitze ich und übe dann nochmal verschiedene Songs oder schreibe dann auch neue Songs oder dann abends in den Hotels, wo du dann die Gigs spielst? Oder wie sieht denn so ein Alltag aus?
1: Naja, es kommt immer darauf an, wo du spielst. Wenn du jetzt in der 4 Wochen in der Widerbar gespielt hast, dann brauchst du meistens 2 Wochen Urlaub oder erst psychiatrische Behandlung. Das ist anstrengend. Und da kommen auch Leute dann, ich meine, Zürich ist sowieso crazy Stadt und die Leute haben viel Geld und das zeigen sie auch. Und da muss man auch, das ist sehr interessant, aber es ist anstrengend manchmal. Und die Leute dann, was sie sich immer wünschen und danach und dann tagsüber, ja, also viel spielen, sagen wir mal so, doch, wenn ich mal 2, 3 neue Songs mache zwischendurch, das passiert auch, aber eigentlich mache ich die jetzt bin ich im März zu Hause und dann mache ich so ein paar neue Sachen. So beim Engagement bist du eigentlich froh, wenn du dann tagsüber auch mal nicht Klavier spielen musst oder
2: irgendwie. Also, aber du nimmst dir danach schon eine lange Auszeit oder wo du sagst, da brauche ich jetzt mal...
1: Ja, habe ich jetzt, aber dann April, Mai, Juni geht's wieder richtig los, ja.
2: Ja, das hatte der Won auch gesagt gehabt, deswegen freuen wir uns, dass das mit dem Interview geklappt hat.
1: Ja, sehr cool.
2: Das passt spontan mit hinein.
1: Ja,
2: und
1: danke.
2: Wir kommen dann gleich nochmal zum Bezug zu Raunheim, aber dann würde ich an Won noch übergeben.
0: Okay, gut. Ja, gibt es so Highlights, weißt du, in bestimmten Punkten, oder High and Lows, wenn du in deiner Musikkarriere sagst, manchmal... ich meine, gut, als Künstler, als Musiker, manchmal kann eine harte, sehr harte Ding sein.
2: Phase kommt.
1: Ja, ich meine, der Job, wo ich jetzt mache, im Hotel.
0: Ja, gut, okay. Gibt es solche Moments in deiner
1: Karriere
0: oder?
1: So Ups und Downs oder meinst du während dem Engagement?
0: Ja.
1: Dass man. Die Sache ist, du bist immer alleine. Du spielst immer alleine.
0: Mhm.
1: Und du bist auch oft alleine. Also das heißt, wenn du morgens aufwachst, dann weißt du, heute Abend musst du wieder spielen. Und da habe ich gesagt, ja, was war denn gestern? War ein bisschen dröge, war ein bisschen langweilig irgendwie. So, was machst du heute was besser? Aber du musst dich selbst motivieren. Und das ist immer die Aufgabe. Das ist, sage ich mal so, die Kunst, das irgendwie hinzukriegen, dass man dann wieder da sitzt und... dass man die Leute wieder abholen kann. Und manchmal hast du ja, boah, ja, schon wieder jetzt irgendwie 16. Mal jetzt boah. Und also das ist das Schwierigste an dieser Geschichte.
0: Genau, nochmal auf diesen Punkt, gibt es so einen Moment, weil so, sag mal so, hast du keine Jobs und dann du sagst, ich sitze in einem Loch, was mag ich jetzt? Oder hat es schon mal sowas?
1: Ja gut, also die Corona-Zeit, die habe ich ganz gut rumgekriegt, weil ich hatte Engagements in der Schweiz gehabt. In der Schweiz war das ja ganz anders als hier. Hier war Altorf, Tegernsee, das war 2 Jahre zu, richtig zu.
0: Mhm.
1: Und in der Schweiz waren die Hotels alle offen. Da waren mal 2 Monate, da durfte ich nicht singen, weil wegen weiß der Teufel was. Aber das habe ich ganz gut irgendwie über die Runden gekriegt. Aber ich kenne Kollegen, die haben ganz schön... gekämpft, ja.
0: Ja, ja, deshalb frage ich sehr weil ich weiß.
1: Ja, aber das ist immer da, das ist Selbstständigkeit. Du musst auch im Voraus planen. Also ich plane immer jetzt so dann Mitte des Jahres schon so ungefähr so ein bisschen das nächste Jahr so, dass man, sagen wir mal, das so an der Basis steht.
0: Ja.
1: Dass du dir deine Einkäufe finanzieren kannst. Dann. Ja.
0: Ja. Wollen wir ein bisschen Musik spielen?
1: Ja, yeah, Musik, genau. Komm mal.
0: Ja, gut, wir lassen mal ein schönes Lied von Paul Hartkes. Das ist das spielt schon. Gut.

0: Ja, hier sind wir wieder beim Raunheim Live.
1: So. Ja, genau. Wir sind heute mit dabei, haben wir Markus Lipke, ein Songwriter. Ist wieder der Ton etwas wieder leider weg. Super, vielen Dank. Pianist, Sänger, Songwriter und wir hatten auch gerade schon kurz mal das Thema Selbstständigkeit angesprochen gehabt, auch über die Corona-Zeit. Da hattest du gesagt gehabt, lieber Markus, dass gerade in der Schweiz waren andere Maßnahmen ergriffen worden, sodass es da für dich eigentlich einfacher ist.
2: Ja.
1: Für viele andere, die jetzt in Deutschland sozusagen den Beruf ausüben, war es schon etwas schwieriger oder war es teilweise, wie Yvonne gesagt hat, ein Genickbruch gewesen. In dieser Phase dann auch den, wie ist es denn für dich, dass du einfach die Zukunft gestaltest? Das heißt, du bereitest dich ja schon längerfristig drauf vor oder buchst oder planst dann auch langfristig mit Terminen, dass sowas halt nicht passieren kann? Oder wie ist es?
2: Ja gut, gegen Corona kannst du ja nichts machen. Genau. Aber ich gucke schon, dass ich vorzeitig das organisiert habe, dass ich dann nicht ganz im Leeren dastehe. Und ich rechne immer schlecht das ganze Jahr. Also ich gucke immer, was absolut fest ist. Und das muss eigentlich reichen. Und dann kommen dann auch immer noch Sachen dazu. Und das ist dann immer Bonus. Also ich bin da keiner, der in Euphorie sagt, das klappt auch noch, das klappt auch noch, das klappt auch noch. Sondern ich rechne schlecht. Aber damit muss ich irgendwie über die Runden kommen. Und da bin ich eigentlich ganz gut mit gefahren die letzte Zeit.
1: Hast du, ich meine jetzt auch Corona-Zeit, da macht man sich wahrscheinlich auch Gedanken über so einen Plan B. Hattest du den gehabt oder hast du gesagt, nee, ich bleib dabei und werde das dann irgendwie...
2: Ich war Spargelstechen, aber nur weil ich habe da 283 Euro verdient in den 2 Wochen, aber ich wollte das mal machen, ich hatte da Bock drauf, weil ich konnte auch nicht mehr zu Hause sitzen, ich bin wahnsinnig geworden. Dann habe ich vormittags immer 4-5 Stunden Spargel gestochen und dann wusste ich auch, was ich geschafft habe, ja. Habe ich Plan B. Nee, dass ich jetzt gesagt habe, ich höre damit auf und suche mir wieder einen normalen Job. Nein, ich habe gesagt, irgendwie, das geht schon weiter. Wird schon.
1: Das heißt, das ist...
2: wie gesagt, bei mir läuft es ja eigentlich einigermaßen rund durch. Ja.
1: Was mich interessieren würde, fragen wir auch immer generell auch unsere anderen Gäste, gibt es denn bei dir Menschen, die dich da so ein bisschen geprägt haben, wo du sagst, daran erinnere ich mich sehr gerne zurück, gerade im musikalischen Bereich. Du hattest jetzt vorhin, jetzt muss ich gerade mal schauen,
2: Bruce Hornsby
1: genannt. Gibt es denn noch andere oder war das wirklich so eine Persönlichkeit, wo du sagst, das war der Mensch, der mich zur Musik geführt hat?
2: Nein, das würde ich jetzt nicht zur Musik geführt, aber der hat mich unwahrscheinlich motiviert. Also der hat mich, ich sage jedem, der ein Instrument auch lernt oder jungen Menschen, denen sage ich immer, sucht euch irgendwie so einen Hero, sucht euch irgendwie jemand, der euch motiviert, wo ihr genauso gut sein wollt wie der und ähnlich, du bist nicht so wie er, sein eigenes Ding muss man immer machen, aber es fällt einem dann leichter, wenn man irgendjemand so eine Motivation hat. Also ich fand das großartig, ich habe mir dann die Platten angehört von dem und die haben mich geflasht und ich bin ich wieder ans Klavier und probiert, wie könnte es denn gespielt haben und so. Das ist, denke ich, immer ganz wichtig, dass man da so eine Motivation hat. Ja.
1: Hast du, das würde mich mal jetzt eher privat interessieren, hast du denn bei dir ein Klavier zu Hause, dass du dann sagst, oder
2: klar.
1: Ein Tonstudio, das denkt man sich ja meistens eher so...
2: Ein kleines Studio zu Hause und auch ein Digitalpiano, mein MP9000 von Carwile, was schon 30 Jahre ist, aber das Ding rockt und ich wollte mir jetzt auch mal ein anderes kaufen, aber das Ding tut noch sein Ding und es ist, es ist ein abgespielt, das ist alles eine alte Rockschüssel. Ja.
1: Gibt es denn für dich Auftritte, an die du dich gerne erinnerst, weil du vielleicht besondere Persönlichkeiten kennengelernt hast oder wo du vielleicht mal einen Song gespielt hast, wo dann wirklich auch der Künstler dann höchstpersönlich da war?
2: Das gab's wirklich. In einem der renommiertesten in Düsseldorf, da hatte von Sting, der hatte sein neues Album The Last Ship rausgebracht und da saß ich am Piano und dann sitzt man so in diesem Eingangsbereich mit dem Rücken zur Lobby quasi und dann und der Barchef wusste, dass ich Sting-Fan bin, also der wusste das schon und dann spiele ich Practical Arrangement und dann kommt der Barchef zu mir und sagt mir so, Markus, hinter dir sitzt Sting mit seiner Frau und ich so, ja. Habe ich überlegt dann beim Spielen, habe ich gesagt, das ist Quatsch, jetzt bin ich auf Tour, was will der hier in Düsseldorf? Und dann drehe ich mich wirklich um nach dem Song und dann sitzt er da mit seiner Frau und dann hat er auch noch so mir zu, so genickt und ich danach war Feierabend. Danach musste ich erstmal eine Pause machen. Wirklich. Also ich bin eigentlich nicht nervös, aber bei sowas, wenn dann schon so jemand da sitzt und dir zuhört und dann noch seinen Song, ja, ich habe ihn dann nach 4 Tagen auch angesprochen, darf man ja nicht, soll man ja nicht hingehen. Und dann habe ich gesagt, ja, I'm the pianist, I'm a big fan. Habe sie, ja, I heard you play my song. Und ich so, Und er so, ja, my wife like it. Und habe ich so, ach ja. Und so, ja. Das war das eine mit Sting. Und dann war auch, gab es eine Sache mit Pink. Da war die Pink in dem Hotel. Die war also permanent während der Deutschlandtour, ist die immer wieder zurück nach Düsseldorf in das Hotel geflogen. Und ich wusste, dass sie im Hotel ist, aber dann habe ich die Mr. President mal gespielt. Und aber in diesem Augenblick saß sie hinter so einer Säule mit ihrem Freund und kam dann auf einmal rum und hat so, hey, that's my song. Und dann habe ich erstmal da gestanden und habe gesagt, ja, sorry, oder was ich gesagt habe, ich weiß nicht. Und dann war die aber so entspannt, hat gesagt, you want to drink something? Und ich so, ja, you want to smoke? Da konnte man auch rauchen. Und dann hat sie bestellt, 2 Packs of Marlboro, 1 Pack of Marlboro Light und 2 Gin Tonic. Und dann haben wir erstmal Gin Tonic getrunken, dann haben wir die Nummer zusammen gemacht. Und das war, das war ein Kollege in dem Augenblick. Ja. Ich wäre da gar nicht auf den Gedanken gekommen, jetzt ein Foto zu machen oder sowas, weil die war so normal und das war...
1: Du hast dann gespielt und sie hat dann gesungen?
2: Sie hat, genau. Oder ich habe auch mal eine Strophe, ich weiß gar nicht mehr, auch mal eine Strophe gesungen oder wir haben es auch nicht ganz gespielt, aber irgendwie so ein bisschen gejammt. War ganz cool. Und auch eine schöne Anekdote ist, da war ich auch im Hotel auf Sylt gewesen. Und da war in diesem Hotel Rolls-Royce-Veranstaltung. Das war ein Rolls-Royce-Event. Da wurden die besten Kunden von Rolls-Royce wurden nach Sylt eingeladen in das Hotel. Und da war Stargast Thomas Gottschalk. Und dann haben die sich alle in der Lobby getroffen um 18 Uhr. Thomas kam dann auch runter die Treppe. Und ich sitze ja da immer am Klavier. Ich kann ja immer beobachten. So, ne? Und dann habe ich mich wirklich gewundert, diese Leute, die haben den behandelt, als wäre das ihr Freund. Mensch, Thomas, grüß dich und komm noch mal her, hier und so weiter. Und dann habe ich gedacht, die kennen den doch gar nicht. Ne? Und der hatte halt mitgespielt und so weiter. Und dann wurden die alle nach um 7:30, glaube ich, 1,5 Stunden später, wurden die abgeholt mit dem Bus und wurden dann auf so ein Schiff gekarrt. Und ganz groß, um eine Lanze für Thomas Gottschalk zu brechen, Thomas Gottschalk war der Einzige, der ein Bier geholt hat an der Theke, kam zu mir und hat sich bedankt für die Musik. Keiner von den anderen, von den Rolls-Royce-Gästen. Ja, ja. Aber er war der Einzige, der sich bedankt hat. Und das fand ich ganz groß.
1: Doch so bodenständig.
2: Nein, er ist da schon, es ist schon ein guter eigentlich.
1: Ja. Interessant. Ist mir gerade im Gespräch, weil du gesagt hast, während ich spiele, beobachte ich auch gerne, wie ist es denn, wenn man gerade jetzt auch Klavier spielt, Konzentration her, das heißt, bei dir ist es ja so routiniert, das heißt, der Kopf oder beziehungsweise die Finger spielen und der Kopf ist da komplett frei und kann analysieren.
2: Ja, also je nachdem, was du für einen Song, wenn du mal richtig eintauchst in so einen Song, dann denkst du nicht so viel über die anderen Leute nach, die da sitzen, aber so manchmal, wenn man so anfängt, beobachtet man erstmal, guckt man und man sieht schon relativ schnell, welche da heute Abend so deine Leute sind. Da, okay. Das hört man schon. Man sieht, ob die Leute zuhören, das merke ich schon. Oder ob du interessierst irgendjemand. Ja.
1: Kriegt man ein Gefühl dafür.
2: Ja, genau.
1: Interessant. So.
0: Ja. Ich habe noch so eine Frage. Hast du mal Aufnahme gemacht, also richtig in Studio, so Platte machen oder sowas?
2: Platte, ne? So richtig Platte, ne? Ich habe ein Demo mal gemacht. Ich habe in Düsseldorf so einen Profi-Saxophonisten, der ein Riesenstudio hat, da konnte ich aufnehmen. Den habe ich auch, der Bobby Sattler, der ist, glaube ich, ursprünglich aus Frankfurt. Und da habe ich mein Demo aufgenommen und der hat dann so ein bisschen Saxophon drauf gespielt, aber so richtig, dass ich jetzt einen Plattenvertrag hatte oder sowas, nee. Das warte ich nicht.
1: Hast du damit versucht, heutzutage gibt es ja, außer jetzt die großen Platten, gibt es ja auch die Möglichkeit über Spotify und so weiter dann dort mit drin zu sein oder zu versuchen, sich selber eigentlich nochmal so ein zweites ja, ich würde mal sagen, zweites Standbein
2: ja.
1: Für solche Möglichkeiten. Es gibt ja auch viele, die machen dann irgendwie nochmal einen YouTube-Kanal.
2: Ja, den habe ich auch, aber da ich bin eher der Live-Musiker, muss ich sagen. Ja. Also ich mache da relativ, ich meine, wenn ich jetzt irgendwelche Songs habe, dann haue ich die da schon drauf, aber ich bin eher schon der Live-Spieler. Ich meine, heutzutage, ich meine, du siehst ja, warum sind alle unterwegs? Also ich meine, Bryan Adams ist schon seit, ich weiß nicht, gefühlten 50 Jahren on Tour, aber die verdienen auch nur noch Geld mit Live heute. Ja. Ich meine, das mit den, das ist ja vorbei. Ich meine, CDs gibt es nicht mehr. Es ist nur noch Streaming und da kannst du ja einen Bruchteil verdienst ja nur noch von deinen Songs. Ja. Also ich bin eher so im Live-Segment zu haben oder zu sehen, zu hören.
1: Kannst du uns denn noch sagen, wo du denn vielleicht demnächst zu hören oder zu sehen sein wirst?
2: Ja.
1: Hier zumindest mal in der Region für die, die jetzt...
2: ja, also immer wenn ich hier bin, ab und zu spiele ich im Schwarzen Bock in Wiesbaden, in der Bar. Da, wo ich auch angefangen habe, die finde ich ganz toll. Die Bar ist klasse und ich mag das Hotel. Und da bin ich jetzt März, kann sein, dass ich da ein, zwei Wochenende spiele, aber im März bin ich eigentlich zu Hause, habe ich Urlaub. Und dann geht's los am 1. April mit dem Monat Zürich. Und dann muss ich von Zürich direkt nach Sylt im Mai. Und im Juni bin ich am Tegernsee. Und im Juli, so wie es aussieht, Ascona im Tessin, in der italienischen Schweiz. Und da ist August, glaube ich, auch. Und November wieder Zürich. Und zwischendrin wird da schon irgendwie... Kommt da noch was dazu?
1: Dann kommen wir mal auf den Bezug Raunheim. Was bedeutet denn für dich Raunheim?
2: Raunheim ist Heimat. Raunheim ist mein, ja, ich meine, wenn man viel unterwegs ist, will man auch mal wieder nach Hause. Und das ist halt, da hast du deine Leute, da hast du deine Freunde, da hast du, ja, die Atmosphäre. Raunheim ist... ja, egal wie Raunheim jetzt aussieht, aber Raunheim ist halt Heimat und da kennst du. Ja.
1: Ja. Gibt es denn einen Ort, wo du gerne in Raunheim spielst? Ich habe dich jetzt schon im Bürgersaal miterlebt, auch eine tolle Atmosphäre. Gibt es denn so einen Ort, wo du sagst, da spiele ich gerne oder da kann man mich auch...
2: in Raunheim.
1: Oder sagst du, also da halte ich die Musik dann erstmal so ein bisschen...
2: Ich würde mehr im Bürgersaal machen. Ja. Wenn man das... sieht, was mein Freund Carsten Lehmann in Flörsheim veranstaltet, als Kulturbeauftragter, der hat da, war ich jetzt gestern gerade wieder bei Piano-Kabarett, der hat da im Keller, macht der Veranstaltung und ich finde, es ist schade, dass dieser Bürgersaal in Raunheim so wenig genutzt wird für Veranstaltungen.
1: Kulturelle Veranstaltungen.
2: Wir hatten da schon mal ein Konzert gemacht, der Angelo und ich, so auf eigene Kasse. Und aber eigentlich könnte man das irgendwie ein bisschen mehr nutzen. Müssen wir mal gucken. Vielleicht. Ne?
3: Vielleicht.
2: Na, Warren, wollen wir mal einen schönen Blues-Abend machen,
3: ja.
2: Oder?
3: Ja, yeah.
1: Was spielt denn der? Was spielst du denn?
3: Ha?
1: Spielst du auch ein Musikgerät?
3: Nein, ich spiele keine Musik.
1: Nee.
3: Viele vermuten das, aber ich bin ein, wie soll man sagen, ein Leidenschaftler.
1: Ja, vielleicht kriegen wir es ja noch in den Bürgersaal, vielleicht dann nochmal so einen Abend so organisieren.
2: Ja. Aber ich glaube, singen kann er schon.
1: Ja, also die Stimme,
3: sagen,
1: ja.
3: Manche sagen das auch. Aber ich will mal nochmal, vor mir zum Ende kommen.
2: Ja.
3: Ja, wir sind fast da. Und dass vielleicht du ein Schlusswort machen oder irgendwas sagen.
2: Ein Schlusswort?
3: Ja, oder irgendwas.
2: Och, Schlusswort. Was ist ein Schlusswort?
1: Ich würde es vielleicht so formulieren für unsere Zuhörerinnen und Zuhörer, gerade so das Thema Lebensweg oder auch das, was dich so ausgewöhnlich macht, dass du sagst, ich bleib dabei vielleicht da in dem Bereich, was man unseren Zuhörern mitgeben kann, wenn man einen Traum hat.
2: Macht euch nicht so einen Kopf, das ist wichtig, nehmt euch nicht so wichtig, macht es, was euch Spaß macht, legt nicht jedes Wort auf die Goldwaage. Und da ist der Welt schon relativ geholfen und das wäre, ja, macht das, was euch Spaß macht und lebt euer Leben und die Welt ist, man muss so Sachen haben in dieser Welt gerade, wenn man da morgens der Radio anmacht und es ist ja schrecklich, was heutzutage passiert jeden Tag Und eigentlich muss man so seinen Mikrokosmos bauen und da muss man irgendwie versuchen, happy zu werden oder happy zu sein. Und Lebensweisheit, keine Ahnung. Jeder muss das selbst wissen, was er da so, wie er da so über den Tag kommt. Ja.
3: Das war eine sehr schöne Schlusswort. Und müssen so ihr Leben leben.
2: Ja, immer noch leben.
3: Ja, ja.
2: Immer noch leben.
1: Ja, wir bedanken uns auch ganz herzlich. Ich weiß gar nicht, von der Zeit her sind wir, glaube ich, schon jetzt am Ende angelangt. So, bedanken uns ganz herzlich, lieber Markus,
2: ja, dass ich du
1: so
2: Dank.
1: Offen uns hast teilhaben lassen an deinem Leben und auch an, an der Musik. Sehr interessant und auch die Spielfreude, die du hast, dass du das Ganze auch mit Herz machst, das hat man, glaube ich, hier heraushören können und freuen uns und hoffen, dich demnächst dann im Bürgersaal zu sehen.
2: Ja, das ist eure Aufgabe.
1: Genau, das ist unsere Aufgabe, nehmen wir gerne mit.
2: Nee, danke für die Einladung, Warren Mohammed, danke.
1: Ja, sehr gerne.
3: Gut, vielen Dank, so bis zum nächsten Mal. Wir lassen das ausklingen mit einem schönen Lied, Small Town, Big Moves. Sind Blues, aber gut.

0: 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Und wie die Jungfrau zum Kind bin ich an zwei Gäste gekommen. Die GEWO-Bau, die mein Vermieter ist, die gemeinnützige Wohnungsbaugenossenschaft Rüsselsheim, die schickte den Bewohnern der Spitzwegstraße neulich einen Brief und da stand drin, dass ein kleiner Wald gepflanzt wird. Da habe ich schon gedacht, wo wird denn hier ein Wald gepflanzt? Ne? Okay, und ob wir Lust hätten, da mitzumachen und ein paar Stunden uns einzutragen als Mitarbeiter. Ne? Und so bin ich vorgestern da zu euch gestoßen und habe die Schippe in die Hand genommen und dabei, meine Knie sind so scheiße, dass ich... Aber das war wirklich gut. Ich muss mehr an der Erde arbeiten, das habe ich gemerkt. Ja.
1: Ist gesund.
0: Und jetzt habe ich ein Thema in meinem Leben auch abgehakt. Ich habe einen Baum gepflanzt, ne? Und mehrere. Ne? Also im Studio sind heute Gäste. Und zwar, das ist die Ulrike Golmig. Die Ulrike Golmig. Und das ist der Kaspar Möller. Weißt du, Kaspar Möller, das kann ich. Ne? Und die Ulrike Golmig lerne ich auch noch. Ja. Also ganz toll, dass ihr da seid. Ihr habt ja so Logos. Du hast das Logo auf deinem Shirt. Großes M, großes I, Y und A. Sag mal, was das heißt.
2: Genau, wir heißen Mia Forest und wir sind ein gemeinnütziger Verein, der in Eberswalde sitzt. Das ist in Brandenburg, halbe Stunde von Berlin entfernt. Und der Name hat seinen Ursprung von einem japanischen Botaniker, der hieß Akira Miyawaki. Der ist jetzt mittlerweile schon verstorben. Der hatte aber eine ganz tolle Idee, wie man Städte begrünen kann. Und genau, diese Methode, nach der wir pflanzen, heißt Miyawaki-Methode. Und in Anlehnung dessen haben wir uns Mia Forest genannt.
0: Also das ist ja ganz gut verständlich. Und ich habe dann das Wort Tiny bei euch gelesen auf eurer Homepage. Ne? Mhm. Wir haben hier eine Mitarbeiterin, also die auch sendet, ja, als Anbieterin. Wir nennen uns ja Anbieter beim Radio, ja, also die auch eine Sendung anbietet. Und die lebt in einem Tiny House, ja.
2: Ja.
0: Und als ich dann gelesen habe, Tiny Forest und das Stück Land hinter unserem Haus, das war immer mal so eine Dreckecke, ne? Da standen Bierflaschen rum und Zigarettenstummel und all so ein Zeug, gell? Ja. Und da dachte ich, meine Güte, der Stammtischinhaber in mir, der hat gedacht, was soll das für ein Kram werden? Mhm. Aber ich war so neugierig. Ne?
2: Ja, genau. Und das mit dem Tiny, das hast du richtig gelesen. Also wir pflanzen halt Tiny Forests, also Mini-Wälder. Und das sind quasi ganz hochdiverse Mini-Wälder, die wir eben in städtischen Räumen pflanzen. Und ja, ganz toll klingt das halt Tiny Forest. Kommt immer gut an.
0: Ja, und die GEWO-Bau, die hat euch engagiert, ja? Ihr seid ein Verein, ein gemeinnütziger Verein, ne?
2: Genau, ja. Uns gibt es seit 2021 und wir sind ein gemeinnütziger Verein, genau. Und wir haben jetzt mittlerweile den dritten Tiny Forest gepflanzt. Also
0: In Rüsselsheim?
2: In Rüsselsheim, genau.
1: Mit der GEWO-Bau zusammen.
2: Genau, in Rüsselsheim mit der GEWO-Bau zusammen, genau. Genau, und das war jetzt das dritte Mal
0: gemeinsam. Ja, Ulrike, dann sag doch mal den Rüsselsheimerinnen und Rüsselsheimern, wo diese Tiny Forests, die Tiny Wälder sind, die kleinen Wälder.
2: Der erste ist in der Paul-Ehrlich-Straße. Da ist auch eine Kita gleich nebenan. Die Nummer weiß ich jetzt gerade leider nicht. Und dann in der Feuerbach-Straße.
0: Ach, das ist ja auch bei uns in der Nähe.
2: Genau.
0: So und da ist schon mal noch einer.
1: Ja, wir sind überall.
0: Wow.
1: Überall ist Platz. Und wie du sagst, sind ja daneben Grasflächen, die mal mehr, mal weniger genutzt werden von den Mieterinnen und Mietern. Und da versuchen wir dann eben eine... Ich nenne es immer ökologische Nachverdichtung, da zu gewährleisten, indem wir da eben viel pflanzen, viele unterschiedliche Bäume und Sträucher pflanzen und dann hoffentlich und voraussichtlich auch jede Menge Insekten und Bodenlebewesen und Vögel und so sich dann auch da einfinden, weil sie es da eben einfach schöner finden als auf einer kahlen Grasfläche.
0: Ja, es ist stiller geworden mit den Vögeln in den letzten Jahren. Ich wohne da jetzt 11, 10 Jahre in dem Hochhaus im 8. Stock. Und es sind, oder ist es meine Hörminderung?
2: Können wir schlecht beurteilen.
0: Nein. Also es ist vielleicht eine Mischung, ja. Aber die Amseln, die kriege ich immer noch mit, ja. Also das wenigstens, ja. Und manchmal kommt auch eine Meise zu uns auf den Balkon, ja.
2: Oh, schön.
0: Ja, das ist schon mal ganz schön.
2: Ja, aber Also quasi Spaß beiseite, der Biodiversitätsverlust, der ist auf jeden Fall gegeben und gerade auch in Städten ist es halt immer schwierig für Vögel noch Platz zu finden oder für andere Tiere und deswegen denken wir halt, dass es gut ist, so in Netzwerken auch zu denken, also so grüne Inseln überall zu haben in der Stadt und genau, das so immer als Ergänzung zu haben.
0: Also wir machen mal eine Musik und vielleicht können wir ja nachher nochmal vertiefen, wie dieser indischer, ich hätte fast gesagt Guru, das ist ja typisch bei Indien, ja, das ist ja gar nicht. Ne?
2: Aber kommt dieses, aus Japan.
1: War in Japan. Es ist von Japan über Indien nach Europa geschwappt, Akira Miyawaki war ein Japaner.
2: Der war ursprünglich, genau.
0: Akira Miyawaki.
1: Miyawaki.
0: Sehr schöner Name.
2: Ja, genau.
0: Katuo Ishiguro, das war der bei den Nobelpreisträger in England. Okay. Ja, gut, ihr habt ein bisschen Musik mitgebracht und ich spiele jetzt erstmal von dir die Musik, Ulrike.
2: Ja, gerne.

0: Zeit für Kultur, Radio Rüsselsheim, und es geht um Tiny Forests, um kleine Wälder, um ökologische Nachverdichtung, Kaspar, hast du gesagt. Ne? Habe ich mir gemerkt?
1: Ja, sehr gut. Ah, ja, genau. Das ist ein sehr technischer Begriff, den benutze auch nur ich im Team, weil ich...
0: Jeder muss ein Merkmal haben.
1: Ja, auf jeden Fall.
0: Aber das sagt doch was, ja. Weil die, wenn ich durch Rüsselsheim fahre, kriege ich ja oft Wutanfälle, ja. Weil die zugeplätteten Gärten, die Plastikwände drumherum, wo die Vögel nicht durch können und die, und ihr wisst Bescheid. Das ist ja, erzähle ich immer wieder, die Hälfte der deutschen Vorgärten entspricht den Naturschutzgebieten in Deutschland. Diese Masse an Fläche, wenn man die zusammen, das ist, also das ist unglaublich, ja. Und was da kaputt gemacht wird, ja.
1: Ja, also auf jeden Fall. Das ist ja auch in Städten das große Problem. Ich habe auch, also das Wort Nachverdichtung, da bin ich drauf gekommen, weil wir eben öfters auch mit Wohnungsbaugenossenschaften zusammenarbeiten, und die sind ja, die stehen eben so an dem Schnittpunkt, sie müssen mehr Wohnraum schaffen, ne? Also jede Stadt wird größer. Und
0: also verdichten auch, ne?
1: Ja, genau, eben verdichten, also da dann eben baulich verdichten, weil eben neue Wohnhäuser gebraucht werden und weil neue Wohnungen gebraucht werden. Und gleichzeitig muss die Natur auch ihren Platz finden in der Stadt, und ganz viele unterschiedliche Interessen müssen ihren Platz in der Stadt finden, und da dann immer am Schnittpunkt zu arbeiten, ist manchmal gar nicht so leicht, und da einen Kompromiss zu finden, ist auch gar nicht so leicht, und wir versuchen eben ökologisch, also ich habe jetzt ökologisch gesagt, ökologisch zu arbeiten, aber durch unsere Bildungsaktionen und dadurch, dass wir eben alle Menschen einladen, aller Couleur, allen Alters, jeder Herkunft, auch die soziale Seite mit einzubeziehen in unsere Arbeit und eben nicht nur auf ökologischer Seite zu wirken, sondern auch auf sozialer Seite zu wirken.
0: Also dann knüpfe ich da jetzt mal an, Kaspar, weil das hat mir gut gefallen, ja, die Schulklasse. Mhm. Ich arbeite diesen Dezember mit Kindern zusammen, also ich koche für die Tee und Kekse, und das Team macht Krippenspiel mit den 27 Kindern. Ne? Ja. Und ich habe jetzt schon 10 Jahre nicht mehr mit Kindern zu tun gehabt, so viel, weil ich bin jetzt nur Reservemann für einen Ausgefallenen. Ne? Ja. Aber das, die Kinder, die da gepflanzt haben, das hat mich total beeindruckt. Ja? Wie die dabei waren, wie die euch die Schubkarre aus der Hand gerissen haben. Die Freude und aber auch die Ernsthaftigkeit. Ja? Ja. Das war wirklich, wirklich. Ja. Und da entsteht so eine Art Kampfgeist quasi. Ne?
2: Ja, also sehr... Also das erleben wir auch immer wieder, und es gibt also mir persönlich halt auch immer wieder Kraft und Hoffnung, wenn ich dann sehe, wie viel Freude die Kinder dabei haben, wirklich mal draußen zu sein, also nicht im Klassenzimmer zu sein, sondern irgendwie einfach Zeit draußen zu verbringen. Und es ist ja auch schon anstrengende Arbeit. Also es ist schon...
0: Ich hatte Muskelkater am anderen Tag. Ja. Da weiß ich, was mir fehlt. Ja,
2: genau. Und für die Kinder, die haben halt so viel Kraft und Energie, und die müssen sie auch ausleben. Und dann das quasi beim Bäumepflanzen zu machen, ist halt schon sehr sinnvoll. Das so
0: und ich
2: zu
0: fand auch schön eure Einführungen, ne? Um so ein bisschen den Kontext. Es war eine Schulstunde, so erfrischend, ja.
2: Genau, wir nennen das eben auch immer waldpädagogische Pflanzaktion. Also es ist uns ganz wichtig, das auch in diesen Kontext einzuarbeiten. Also dass man erklärt, okay, warum sind Wälder gut, welche Wirkungen hat es, wovon profitiert der Mensch ja sozusagen auch. Und genau, um wirklich dieses ernsthafte Thema ja auch irgendwie anzusprechen, weil wir haben ja nun mal das Thema Klimawandel, was da ist. Und wollen halt die Kinder auch animieren, tätig zu werden, und es macht ja auch Spaß, und das ist quasi das, was wir auch so transportieren wollen, dass eben Naturschutz auch Spaß machen kann und nicht quasi immer so als Buhmann oder sowas dasteht, sondern gemeinsam halt was machen mit viel Freude, mit viel Elan, mit viel Energie. Und ja, das ist das, was mir besonders viel Freude macht, und eben auch dieses Feedback von den Kindern zu bekommen, und die freuen sich immer und fragen dann auch ganz oft: Können wir morgen wieder weitermachen? Kommt ihr wieder? Und so weiter. Das ist echt schön.
0: Ich bestätige das, weil ich hätte sonst mich nicht getraut zu fragen, ob ein oder zwei von euch hierher kommen ins Radio. Ne? Weil ihr habt das ausgestrahlt, dass ihr eine Botschaft habt in diesem ganzen Tun, dass es so ein Gesamtpaket ist, ja, das spürt man einfach, ja, weil ich arbeite nicht gerne, ja, nein, ich musste als Kind schon auf dem Feld, und das war eine freudlose Sippschaft, diese Familien, die wir, also da musste man, das war Mist, eine Schaufel nehme ich nicht gerne in die Hand, ne, aber das hat mir Freude gemacht, ja.
2: Ja.
0: Oder manchmal im Klostergarten, da hat man ja auch Kulturen gehabt, wenn die Kleinen, da kommt das Wort ja auch vor, ne, also ja, aber ansonsten kriege ich Krämpfe in der Hand, wenn ich eine Schippe oder eine Haare anfasse.
2: Ja.
0: Aber da in dem Kontext, also ich denke, die Kinder, die wohnen ja auch in dem Stadtteil. Ja?
2: Genau.
0: Einer wohnt auch in dem Hochhaus, wo ich wohne, und der hat mich dann angesprochen. Und wir werden uns darüber verständigen, dass wir ab und zu mal ein Auge auf die Tiny-Bäume haben. Ja?
1: Genau. Das ist ja auch, also das ist das Schöne, das ist auch unser Ziel. Also wir sehen uns nicht als Gartenlandschaftsbauunternehmen, wo wir irgendwo hinfahren, pflanzen und dann fahren wir wieder weg, sondern es geht darum, das ist nicht unser Tiny Forest, das ist euer Tiny Forest. Das ist eben deiner, weil du da wohnst, der aller anderen Menschen, die da so wohnen, und eben auch der Kids, die jetzt mitgepflanzt haben. Und unser Ziel ist es eben, dass sie pflanzen selber mit. Und es waren ja heute und gestern waren auch ein paar mit da, die schon letztes Jahr und auch schon vorletztes Jahr mitgepflanzt haben, glaube ich. Genau, weil wir immer dieselbe Schule angesprochen haben. Und es geht eben darum, die pflanzen einen Baum und dann können sie selber dem Baum dabei zugucken, wie er wächst, und natürlich auch was dabei lernen und sich allgemein darüber freuen, dass er eben da wächst. Und gleichzeitig dadurch, dass sie da selber aktiv mitgewirkt haben, entsteht ja auch Neudeutsch Ownership, also dass sie sich mit dieser Fläche identifizieren, dass sie sich mit diesen Bäumen identifizieren und dann eben auch von alleine dafür sorgen, dass die Fläche gepflegt wird, dass damit was passiert und dass die nicht verkommt und so weiter und so fort. Und das sind ja, ich glaube, in deutschen Nachbarschaften sind es viel so Straßenecken, die Menschen wohnen da, aber die interessieren sich nicht für die Ecke, nicht für den Baum, der da steht, nicht für die Grasfläche, die da steht. Die wissen ja, die kennen ja nicht mal den Namen ihrer Nachbarn. Und das ist eben auch ein wichtiger Punkt in unserer Arbeit, den wir versuchen mit einzubinden.
0: Also ich werde im Haus das publik machen, und weil ich kenne viele Leute, ich liebe das inzwischen sehr, in so einer internationalen Gemeinschaft zu leben, mit Pakistanis, ehemalige polnische Mitbürgerinnen und Mitbürger, also die jetzt hier voll eingesiedelt sind, Türken, die geflüchtet sind, und so weiter. Und das ist eine total spannende Geschichte, ja.
2: Ja, das ist eben doch das, was wir, also wir wollen so auf verschiedene Art und Weise verbinden. Also einmal Menschen untereinander, also wie du es jetzt gesagt hast, das kann jedes Alter ist willkommen, jede Nationalität ist willkommen, spielt überhaupt gar keine Rolle. Und aber auch die Mensch-Natur-Verbindung. Also so, das ist, glaube ich, so ein großes Problem, was gerade in Städten eben ist, dass wir uns gar nicht so bewusst sind, dass wir unmittelbar abhängig von einer funktionalen Natur sind. Also es gibt ganz viele Ökosystemdienstleistungen, so ist der Fachbegriff dafür, übersetzt halt in frische Luft, frisches Wasser.
0: Und so. Die Dienstleistungen, die Natur uns gibt.
2: Genau.
1: Ja, genau. Das Ökosystem gibt uns eine Dienstleistung.
2: Genau.
1: Trinkwasser zum Beispiel, genau. Das umfasst dieser Begriff.
2: Aber das vergisst man in der Natur, in der Stadt, weil man eben das gar nicht so viele Kontaktpunkte hat. Und das ist dann denken wir immer, wir sind so erhaben. Aber wir sind eigentlich komplett abhängig von einer gut funktionierenden Natur. Und das ist eben auch wichtig. Also diese Mensch-Natur-Verbindung herzustellen, aber auch die Verbindung zwischen den Menschen, das ist uns ein großes Anliegen.

0: Zeit für Kultur. Und der Kaspar, der hat gerade seine Naturphilosophie, nenne ich das mal. Kaspar, du musst das bitte nochmal wiederholen.
1: Bitte noch mal sagen.
0: Ja, das hätte ich gerne auch für die Kirchensendung. Ja, ja, aber gerade die Sendung
1: jetzt
0: mit der Kirche.
1: Ich habe vergessen, was ich gesagt habe.
0: Aber ja, du hast, es gibt diesen lapidaren Satz, wir sind ein Teil. Ja,
1: ja, okay,
0: der wird jetzt, oft so. Aber das hast du sehr schön ausgeführt. Würdest du das nochmal?
1: Genau, okay, ich fange von vorne an. Genau, mein Hook war, wir haben letztes Jahr haben wir eine Vision gesucht von unserem Verein und eine Mission. Also wir haben uns 2021 gegründet und haben aus reinem Enthusiasmus angefangen und reines Ehrenamt und sind inzwischen tatsächlich auch immer professioneller geworden. Wir haben das Familiäre und das Lockere nicht verloren, aber wir sind auf jeden Fall professioneller geworden. Und für ein professionelles Auftreten braucht man natürlich auch eine Vision. Und dann wollten wir ausdrücken, hey, wir sind Teil der Natur. Und da ist es uns, also allen im Team, ist es schwer gefallen, das prägnant und gut zu formulieren, dass es nicht den Menschen gibt und daneben gibt es die Natur, sondern dass wir selbstverständlich Teil der Natur sind. Wir kommen daher, wo alle anderen herkommen, wo ultimativ auch die Bäume herkommen, wo alle Tiere herkommen und hast du nicht gesehen. Und das zu formulieren, das ist uns schon schwer gefallen. Wir sind im Thema ja irgendwie noch ein bisschen näher als die Durchschnittsbürger, würde ich mal behaupten. Und das den Leuten klarzumachen, wir sind nicht die Einzigen auf dieser Erde, wir sind nicht die Wichtigsten auf dieser Erde, wir sind nicht die Ersten auf dieser Erde und wir werden noch nicht die Letzte sein auf dieser Erde. Und das heißt, dass wir dementsprechend handeln müssen, um das zu erhalten, das, was wir haben und das, was wir geschenkt bekommen haben. Das versuchen wir auch zu vermitteln in unserer Arbeit. Das ist ein ganz wichtiger Punkt und ein ganz großer Drive in unserem Idealismus, würde ich mal behaupten.
0: Und das mit dem Handeln, ja, da habe ich gemerkt, meine negativen Gedanken, also ich habe jetzt schon fast so eine Art Altersdepression, will ich nicht sagen, aber so ein Granteln, das in mich hineinschleicht. Ne? Ach, ich bin ja sowieso bald weg, dieser ganze Scheißladen geht mich nichts mehr an und so weiter. Und das habe ich gemerkt beim diese wenigen Löcher, die ich gebuddelt habe, die Bäumchen, die ich eingepflanzt habe und aufgepasst habe, dass die Wurzeln gut reinkommen, das festzuklopfen und der Mulch drauf. Ja. Mhm. Und diese 4, 5 oder 6 und dann mit den Kindern kurze Kontakte und mit euch, ja, da habe ich keine negativen Gedanken gehabt. Ne? Also es ist eine Art Therapie auch, ja.
2: Schön.
0: Und ich denke, das ist für viele, viele, viele, viele Menschen wichtig, zu einer Praxis zu kommen, wo sie Hoffnung in reale Tat umgesetzt wird.
2: Genau.
0: Ne? Ja? Weil eine Hoffnung, die nur so ist, Hoffnung und Narren macht manchen zum Narren, ja.
2: Ja.
0: Das ist nichts. Ne?
2: Und genau das ist uns auch wichtig, dass wir wirklich so Hoffnung verbreiten wollen. Und deswegen ist unser Ansatz auch, dass wir das Wissen sehr gerne teilen. Also wir als gemeinnützige Organisation, wir sind halt auch ein kleiner Verein. Und wir wollen aber dieses Konzept von Tiny Forest eben deutschlandweit verbreiten.
0: Wie groß, Ulrike, seid ihr?
2: Wir sind jetzt fünf Teilzeitangestellte im Verein.
0: Aber das ist jetzt auch noch, wir gehen ja von Hölzchen auf Stöckchen, aber Teilzeitangestellt, also euer Brot verdient ihr halb mit der Arbeit im Verein?
2: Genau, also ich

0: Und anschließend, ja, du hast ja gesagt, du bist evangelischer Pfarrer. Martin Luther, du jetzt kennst ihn. Wenn ich morgen sterbe, dann pflanze ich heute einen Baum.
1: Wenn morgen die Welt unterging.
0: Ja, so ist es. Genau, ja. Du kennst es. Mhm. Er hat es gesagt und unser Mantra ist das auch.
1: Ja. Und ich habe noch nie in meinem Leben einen ernsthaften Baum gepflanzt. In Kindertagesstätten, bei Gottesdiensten und so, ja. Ne? Mhm. Aber hier war ich so richtig dabei. Da habe ich was erledigt, was mir noch fehlte, glaube ich. Ja? Mhm. Weil du musst auch glauben, Vertrauen haben, dass wirklich was wächst.
2: Ja.
1: Das ist gar nicht so ohne, ja.
2: Und auch so ein bisschen so über diese eigene Lebenszeit hinausdenken, weil der Baum, der bleibt ja auch idealerweise mehrere Jahrzehnte oder Jahrhunderte stehen. Und das ist auch irgendwie was für mich persönlich irgendwie so wichtig ist. Das war, glaube ich, früher noch viel mehr so, dass man mehr über seine Lebenszeit hinaus auch gedacht hat und nicht nur, was schaffe ich für mich, sondern was kann ich auch zurückgeben oder für die Nachwelt geben. Und da irgendwie einen Baum zu pflanzen und irgendwie zu denken, ja, der steht vielleicht halt in 100, 200 Jahren immer noch, finde ich total schön irgendwie. Also wenn ich was zurücklasse, dann möchte ich gerne viele Bäume zurücklassen sozusagen.
1: Fantastisch, wunderbar. Jetzt lasse ich wenigstens, hoffentlich wird einer von denen was, die ich da jetzt gehofft habe.
0: Auf jeden Fall. Das hat nichts mit Hoffnung zu tun.
1: Ich gehe im Sommer da mit einer Kanne hin und gieße.
2: Ja, genau.
0: Ja, auf jeden Fall. Wobei wir uns ja auch Mühe geben, durch eine etwas intensivere Bodenbearbeitung und dadurch, dass wir auch Pflanzenkohle mit in den Boden einbringen, hoffen wir, und bislang ist die Erfahrung auch eigentlich ganz gut, dass die Flächen, die wir bislang bepflanzt haben, weniger dürreanfällig und trockenheitsanfällig sind.
1: Ja, das wollte ich auch noch sagen. Das war ja ein ziemlich schwerer Boden, ne? Und der wurde ausgehoben mit dem Bagger, richtig professionell. Also, liebe Hörerinnen und Hörer, die hier, die machen nicht nur so ein Tralala, sondern das ist wirklich richtig durchdacht. Das kann man auch auf eurer Homepage sehr gut nachvollziehen. Ja. Das lohnt sich, da zu gucken.
0: Ich mache direkt Werbung. Man kann das sogar lernen auf unserer Homepage. Wir haben angefangen, auch Workshops zu geben, wie Ulrike gerade schon meinte. Wir sind 5 Menschen, die das in Teilzeit machen. Wir alleine können die Welt nicht ändern. Wenn man das lernen möchte, dann findet man auf unserer Homepage inzwischen einen Video-Workshop, wo man alles lernt, was man braucht, um solche Wälder auch selber zu planen, zu pflanzen, die naturwissenschaftlichen Hintergründe und hast du nicht gesehen, und dann eben hier selber tätig zu werden.
1: Ich habe einer eurer Kolleginnen gesagt, was man im April pflanzt, kann im Winter nicht verfrieren. So habe ich es zu Hause gelernt, bei unserer Nebenerwerbslandwirtschaft. Ne? Und dann hat sie mir gesagt, warum man aber Bäume vorm Frost pflanzen soll. Ne? Weil die dann nämlich noch Wurzeln ziehen und Wasser kriegen und da ist es nicht trocken und. Ne? Also ich habe auch gelernt, wenigstens einen Baum zu pflanzen, wann und wie. Ne?
2: Ja, ja.
1: Das wusste ich nicht. Ne? Das ging nur so en passant, habe ich das mitbekommen.
0: Siehst du, und das war nur, weil du da warst und selber gepflanzt hast. Ja. Jetzt stell dir mal vor, was du alles in unserem Video-Workshop lernen kannst.
1: Ja, also das denke ich auch. Ja, wir kommen ja nochmal auf eure Homepage zurück. Ja? Ihr seid ja ein gemeinnütziger Verein und die kann man auch mit Spenden glücklicher machen. Ne?
2: Ja, das können wir auf jeden Fall mal
1: aber
2: gut gebrauchen.
1: Aber bei der GEWOBAU gibt's ein richtig anständiges Honorar. Ihr habt da Sätze und das ist, genau. Da brauche ich mir keine Sorgen machen.
2: Da brauchst du dir keine Sorgen machen. Nein, wir haben also wirklich sehr gute Erfahrungen mit der GEWOBAU gesammelt.
1: Das
2: sind
1: ja
2: sehr nette Mitarbeitende, mit denen wir da auch in Kontakt sind und das funktioniert richtig, richtig toll. Also ich finde auch, das ist auch was ich sehr besonders finde.
1: Ich bin auch glücklich, dass mich nicht irgendein privater Immobilienbesitzer ausraubt.
2: Ja,
1: ne?
2: Ja. Aber was ich noch ergänzen wollte, also man merkt so, dass auch wie so freundschaftliche Kontakte entstehen über die Zeit und das ist, finde ich, auch was Besonderes. Also so, obwohl der Kontakt quasi über den Beruf ja professionell kam, ist es dadurch, glaube ich, was wir halt machen, jeder erachtet das als so sinnvoll, verbindet man sich da auch quasi über das Berufliche hinaus auch noch. Und das finde ich auch echt schön.
1: Also da waren ja auch etliche GEWOBAU-Leute, die mitgegraben haben und gepflanzt haben. Und da hat man gespürt, dass die menschliche Kontakte haben. Ja, das ist also fantastisch.
2: Ja.

0: Jetzt habe ich eine Minute von dem Song abgeschnitten.
1: Ah, das macht
0: Zeit für Kultur, Radio Rüsselsheim, und wir sprechen über Tiny Forest, kleine Wäldchen nach einem Modell, das der Verein aus Eberswalde bei Berlin sich zum Vorbild genommen hat. Ökologische Nachverdichtung nennt das der Kaspar. Aber Kaspar, ihr seid ja 5 Leute, die halb angestellt sind in eurem Verein. Und du selbst bist auch halb angestellt?
2: Ich bin auch halb angestellt.
0: Und bist du auch Yogalehrer, oder?
2: Ich bin nicht Yogalehrer, aber ich klettere sehr, sehr, sehr gerne.
0: Ja, irgendwo müssen die Muskeln herkommen.
2: Ich mache sehr gerne Kraftsport. Mhm. Und damit verbringe ich mehr oder weniger meine andere Hälfte. Genau, ich bin auch, wenn ich es einfach aus dem Nähkästchen plaudern darf, dann könnte ich mir gut vorstellen, dass ich auch nochmal Personal Trainer werde.
0: Mhm.
2: Weil ich Sport einfach sehr gerne mache und da dann eben auch mit Menschen zusammenarbeiten kann. Das mache ich so mit meiner Zeit. Mhm. Und ich bin auch, wie Ulrike, da sehr zufrieden. Also mir mangelt es an nichts im Leben.
0: Wow. Also das muss ich mir aufschreiben. Mir mangelt es an nichts. Sehr gut. Also es gibt 2 Menschen, die ich kenne, denen mangelt es an nichts. Ja, das ist doch wunderbar. Ja,
2: das sagen auch nicht viele. Also, nee. Da rutschen wir schnell ins Philosophische, aber die Leute wissen nicht, erkennen gar nicht an, dass sie im Überfluss leben.
3: Mhm.
2: Das Gefühl haben wir manchmal ein bisschen.
3: Ja, auf jeden Fall.
2: Ohne
3: ja.
2: Jetzt hier mit der...
0: Nein, die Gier ist satt, wenn sie den Mund voll Erde hat. Ja, da sind wir schon gleich wieder bei der Ökologie, ne? Aber auf einer anderen Ebene. Ja.
2: Das ist auch geile Sprüche.
0: Ja, aber es ist was dran, ja?
3: Ja, voll. Ich glaube manchmal so... In unserer Kultur fehlt so ein bisschen dieses auch mal Bescheidenheit ausüben oder walten zu lassen. Also wir sind halt eher, es muss immer weitergehen, und ich glaube mittlerweile vielen Leuten gefällt es auch gar nicht so, aber dieses System, in dem wir halt sind, zwingt uns auch so. Aber wenn man irgendwie mehr bescheiden ist und einfach so sagt, so nee, das reicht mir, oder das ist für mich jetzt ausreichend, und ich finde, viele Menschen, die in Deutschland sehen, die können eigentlich von sich sagen, es ist ausreichend, und ja, dann auch Energie zu nutzen in Form von Zeit oder Geld, um in andere Sachen zu investieren, wo es vielleicht noch nicht so gut ist. Und ich denke, also ich bin zufrieden. Ich finde es ganz gut.
0: Also ich könnte mich im Grunde anschließen, aber ich bin sehr, sehr unzufrieden. Ja, wahrscheinlich ist das meine Generation auch. Ja, und
2: Wieso bist du unzufrieden? Was macht dich unzufrieden?
0: Naja, meine Visionen, alle Visionen, die ich hatte, sind so den Bach runtergegangen. Ja.
2: Okay, das ist eher hart.
0: Ja, also ich gehöre zu den Leuten, die in den 80er Jahren nach Nicaragua gefahren sind. Da war diese Revolution, das ist jetzt eine Diktatur, in El Salvador también. Und das sind nur die Beispiele. Der Flughafen wurde gebaut, Stadtbahn West, ja, Wackersdorf, Atomkraft ist auch weitergegangen. Jetzt fangen sie an wieder mit dem gleichen Zeug und so weiter. Mhm. Wahrscheinlich habe ich zu groß gedacht. Ne? Da der Kabarettist, der neulich hier im Stadttheater war, der hat gesagt, thinking global, doing local, buy Opel. Und da sind wir ja in Rüsselsheim. Ja. Ja, und das ist, mit Humor kann ich noch einiges so wieder glattbügeln. Ja? Und,
3: Aber es geht mir auch so. Also auch wenn ich an sich zufrieden bin, habe ich auch Momente, wo ich dann denke, so, okay, wo steuern wir jetzt eigentlich hin als Menschheit? Also es ist schon, wenn man sich jetzt die Welt anschaut, rechtskonservative Regierungen nehmen überall zu, und das entspricht überhaupt nicht meinem inneren Weltbild. Und bin dann auch manchmal so im inneren Diskurs mit mir, was kann ich eigentlich tun, was kann ich machen? Aber ich denke, es ist halt wichtig, dass wirklich jede einzelne Tat, wir haben schon auch Macht. Es ist zwar jetzt nicht viel, aber wir haben schon Möglichkeiten, Dinge zu machen und meine Zeit und meine Energie in Dinge zu setzen, wo ich einfach Sinn drin sehe. Und ja, diese Dualität der Welt, also Gut und Böses, wird es halt immer geben, aber ich habe
0: mich... Und die Schatten dazwischen auch, das ist was wichtig, da sind wir ja auch, ne?
3: Genau. Und das irgendwie anzuerkennen, aber auch sich trotzdem für das einzusetzen, wofür man steht, und das auch wirklich... mit Kraft zu machen und auch mit Mut zu machen, ist, glaube ich, immer wichtiger. Und da bin ich auch noch auf meinem Weg. Also so wirklich.
0: Ich glaube, ihr seid mir heute geschickt worden in diese Sendung, ja, damit ich auch endlich wieder nochmal die Kurve kriege, bevor ich das Ende der Fahnenstange erreicht habe. Ne?
3: Ja.
0: Ja, sehr, sehr, sehr gut. Ja, weil das habe ich gemerkt, wenn ich tätig werde. Also mein Ding ist, ich backe selber, ja, und ich koche alles. Mhm. Wir haben so eine Arbeitsteilung, meine Frau und ich. Ne? Und die denkt so wie ihr. Ne? Die hat also entsprechende Literatur von positiven Aspekten. Aspekten und so. Und ich sammle immer die Gegenseite. Ne? Ja. Vielleicht muss ich mal wieder umdenken und mehr so Bäume pflanzen, ja, und dergleichen, ja.
2: Ja, dazu zwei Dinge, fallen mir zwei Dinge zu ein. Es ist, ich, auch in Workshops, die ich gebe oder allgemein in der Kritik wird, der hat dann gesagt, hey, Tiny Forest, 250 Quadratmeter, was ja. bringt denn das? Mhm. Und natürlich, also Rüsselsheim oder eine 250 Quadratmeter Tiny Forest Fläche, die wird jetzt die Stadt Rüsselsheim nicht klimaneutral machen. Aber es sind auch immer noch 250 Quadratmeter, es sind 250 Quadratmeter mehr als vorher. Und das, was du beschreibst, ist ja Selbstwirksamkeit. Und wenn wir nach der Maslow'schen Pyramide gehen, was die Menschen so brauchen, dann ist ja auch die Selbstwirksamkeit.
0: Was für eine Pyramide ist das?
2: Ah, das ist die Maslow'sche Pyramide.
0: Ach, Maslow.
2: Ja, genau.
0: Was macht er nochmal?
2: Der hat, ich weiß gar nicht, was er war, aber der hat eine Pyramide erschaffen an, was ein Mensch braucht, um glücklich zu sein, um zu leben. Und das natürlich die Bedürfnispyramide, danke. Ulrike weiß es. Da steht ganz unten, ist das Grundbedürfnis ist die physische Sicherheit. Also natürlich, du brauchst einen Platz zum Schlafen, du brauchst dein Essen und so weiter und so fort. Und dann kommt die soziale Sicherheit, also deine soziale Gruppe, zu der du dich hinzuzählst und so, weil wir Menschen ja eben auch soziale Wesen sind. Und ganz oben steht die Selbstwirksamkeit, also dass wir uns selber verwirklichen in unseren Hobbys, in unserer Arbeit, in der wir den Sinn sehen, wo wir, also im Prinzip das, den Sinn unseres Lebens, den wir uns auch alle selber irgendwie geben müssen und den wir alle für uns selber identifizieren müssen. Und wir sehen da das Pflanzen auf jeden Fall bei uns als Sinn und als die Spitze unserer Selbstwirksamkeit. Und ich glaube, das geht ganz vielen Menschen so, dass sie eben auch Nachrichten gucken und denken, boah, das ist, warum gucke ich mir das eigentlich an? Das ist ja, also die Nachrichten sind immer schlecht. Aber ja, jetzt stehen da 1275 Bäume mehr als vorher.
3: Und alles zu zergrübeln ist eben auch schwierig, wenn man immer nur so im Kopf denkt und sagt, oh, es ist alles so schwierig. Das bringt ja letztendlich nicht viel, außer dass es einem schlecht geht. Und wenn man dann sagt, okay, was kann ich machen? Und deswegen ist zum Beispiel Tiny Forest ist halt auch gut, weil es ist auch klein. Das heißt, kleine Organisationen können es auch umsetzen. Nachbarschaftsinitiativen können es auch machen. Also es ist eben auch trotzdem überschaubar. Und das ist quasi eben der Gedanke, ja, dieser eine Tiny Forest in der Stadt, der bringt jetzt die Welt nicht voran. Aber wenn der Gedanke immer weiter trägt und immer weiter getragen wird und auch in anderen Städten sich umsetzt und durchsetzt, dann ist es ja schon ein Netzwerk. Und das ist dann das, was es bringen kann.
0: Und ihr seid ein Netzwerk auch, ja? Ihr seid vernetzt, ne?
3: Genau, also es gibt deutschlandweit schon einige Organisationen, die das auch machen. Mhm. Und manche größer, manche kleiner, aber alle haben eben sozusagen das als Fokus und wollen das eben umsetzen. Und so können wir quasi, wir sehen den Samen und der weht weiter über Deutschland hinweg. Und die Tiny Forests sprießen dann auch in anderen Teilen Deutschlands, wo wir dann vielleicht nicht vor Ort sein können oder so.
0: Wir hatten in der Kirche mal so eine Postkarte einer Nicaragua-Aktion. Wenn viele kleine Leute an vielen kleinen Orten viele kleine Schritte tun, können sie das Gesicht der Welt verändern. Ne?
3: Genau.
0: Und das haben wir dann als Kanon gesungen auch so. Mich berührt das immer noch so. Ja. Da hatte ich wohl noch mehr Power, ja. Aber gut, das ist ja, man kann ja immer wieder neu anfangen. Es ist, solange man noch atmet, kann man machen. Ne?
3: Genau, genau.
0: Sehr schön, ja.
3: Ja, und mehr können wir halt nicht machen. Und das ist dann halt, ich glaube, das ist dann auch wichtig, irgendwann zu sagen, so, also ich meine, am Ende des Tages denke ich mir, also wenn ich dann irgendwann so an meinem Ende des Lebens bin, wann auch immer das ist, dann will ich irgendwie zurückgucken und dann sagen, okay, ich habe das gemacht, was ich konnte. Und egal, was jetzt draus geworden ist, ob die Welt jetzt doch den Abgrund entgegengeht oder was sich total Positives draus entwickelt, ich bin mit mir in Frieden, sozusagen. Also
0: das können wir den Hörerinnen und Hörern mitgeben. Was möchtest du, was möchten Sie am Ende Ihres letzten Tages gerne zurückblickend über dein Leben sagen? Und dazu kannst du jetzt was tun, ja?
3: Ja, genau.
0: Das ist eine gute Idee von dir. Ja. Also ich meine, im Blick auf das Ende des Lebens ist das ja jeden Tag präsent ist, ja?
3: Ja.
0: Was wir verdrängen, wie vieles und das ist gut, sich das mal so klar zu machen und nicht nur Silvester, wenn man den Kopf voll Sprit hat oder so.
3: Ja.
0: Ne? Sehr gut.
2: Das ist ja, also was wir jetzt heute gemacht haben, es ist für die äußere Nachhaltigkeit, alle Welt redet ja von Nachhaltigkeit, wir müssen nachhaltiger werden. Und was aber, glaube ich, oft, oder was viele Leute nicht wissen, es gibt eben auch die innere Nachhaltigkeit, wie man mit sich selber umgeht, wie man mit seinen Mitmenschen umgeht. Das ist, glaube ich, auch etwas, was uns als Verein oder auch als Arbeitskollegen auf jeden Fall hervorhebt, ist, dass wir eben sehr achtsam miteinander umgehen, nicht nur mit den Bäumchen, die wir pflanzen, sondern auch miteinander auch Platz schaffen für die persönlichen Melodramen, die sich ergeben im Team. Und da kann
0: in eurem Team?
2: In unserem Team, ja. Also wir haben, wir reden auch über Privates und sagen, oh ja, irgendwie heute ist scheiße. Und dann reden wir auch darüber und geben auch dem Platz und sind fehlertolerant. Versuchen natürlich keine Fehler zu machen, aber einfach stets aus ihnen zu lernen.
0: Ja, fehlerfreundliche Atmosphäre ist total wichtig.
2: Ohne mit der Route da dann direkt drauf zu hauen und sowas.
3: Nein.
2: Und das ist, glaube ich, ganz wichtig, weil man kann dann auch wenn man jetzt Bäume pflanzt und sagt, oh geil, richtig nachhaltig gehandelt heute, und dann aber mit dem Auto nach Hause fährt, Leuten die Vorfahrt nimmt und irgendwie andere Leute anschreit, weil sie nicht aufgepasst haben, und dann einfach so eine innere Wut oder Unruhe haben, das passt ja nicht zusammen. Also da muss das Innere und das Äußere zusammengehen.
3: Und ich glaube, das ist eben auch das, was du denn vielleicht so gespürt hast, dass wir eben als Team, also wir sind Team, aber wir sind auch Freunde, und wir teilen eben auch Dinge, die uns bewegen, und das schweißt eben auch zusammen, und wir haben eben diese gemeinsame Vision. Und das ist auch nochmal, es ist total das Miteinander. Es gibt eben kein Konkurrenzdenken oder so hinterm Rücken oder sowas, weil wir immer versuchen, ja, das ist ja unsere Vision, wir wollen hier, wie sagen sie schön, gemeinsam für eine lebendige Erde aktiv sein, und was können wir machen? Zusammen, also nicht gegeneinander, sondern alles ist immer so zusammen zu diesem einen Ziel hin, und das finde ich so angenehm.
0: Möge die Professionalität diesen Geist nicht zerstören.

0: deshalb.
1: Zeit für Kultur. Und gerade sind wir bei unserer Berufung angekommen. Ja, das
0: genau.
1: Ja, ja. Und, ich habe ja auch jetzt gerade erfahren, dass der Kaspar Möller, dass der Forstwirtschaft studiert hat und tropische Forstwirtschaft.
0: Tropische Forstwirtschaft, genau.
1: Und was in Costa Rica oder im...
0: Also der Hintergrund ist, nach der Schule habe ich ein FSJ in Ghana gemacht und bin dann wiedergekommen und habe dann Forstwirtschaft studiert, auch erstmal nur die mitteleuropäische Forstwirtschaft. Und weil mich aber auch mein Jahr in Ghana sehr geprägt hat, habe ich dann gesagt, hey, ich will im Ausland arbeiten, im internationalen Kontext. Und deshalb habe ich tropische Forstwirtschaft studiert. Und ja, gerade eben schon gesagt, jetzt bin ich in Brandenburg. Das ist noch nicht tropisch, aber es dauert auch nicht
1: mehr
0: lange.
1: Ja, aber hier im Rheinland, ne, Rhein-Main-Gebiet, da wird es schon ziemlich tropisch im Sommer, ja?
0: Ja.
1: Also dann kommst du wieder und...
0: es hilft auf jeden Fall. Mir hat es geholfen, in meinem Master da den Horizont zu erweitern, den Blick auf außerhalb von Mitteleuropa zu richten, und das hilft mir auch jetzt in meiner Arbeit auf jeden Fall.
1: Also dann seid ihr ein Verein mit richtig auch Basisqualifikationen, was das Pflanzen angeht. Nichts, also Yoga ist unbedingt wichtig, um sich da zu bewegen auf der Erde, ja, das sehe ich schon ein, ja.
2: Genau, wir haben ja auch, wir haben verschiedene Expertisen im Team. Also Kaspar hat quasi diesen forstwirtschaftlichen Hintergrund, Stefan, der Mitgründer von mir.
1: Genau, der in Berlin ist und der dort arbeitet, weil auch da seine Kinder sind, die Jungen, ne?
2: Genau. Der hat auch Forstwirtschaft studiert. Ich habe in meinem ersten Berufsgang sozusagen, bin ich Bankkauffrau, bringe also quasi die Finanzperspektive mit rein. Wir haben verschiedene Expertisen in uns, am Team, und Sophie, die ist die Bildungsbeauftragte, die hat Wildnispädagogik gemacht, und Tabea hat sogenanntes Global Change Management studiert. Da geht es auch viel um Klimawandel und internationalen Naturschutz, und da bringt sie gerade auch viel Finanzwissen mit Richtung Förderungen und so weiter mit rein. Also ich glaube, wir sind gut aufgestellt als Team, dass wir einmal sozusagen diese fachliche Expertise mit Wald haben, aber eben auch diese anderen Expertisen, die ja für einen Verwaltungs-, also es muss ja auch viel verwaltet werden, Verträge müssen geschrieben werden, Buchhaltung muss gemacht werden, das muss es ja auch geben im Verein, damit er sich wirklich trägt.
0: Das macht auch alles Ulrike. Also ich muss hier nochmal der ganzen Welt mitteilen, dass ohne ihr präzises Bank Bankenwesen-Ausbildung, wie auch immer, wäre der Verein nicht so erfolgreich.
1: Du hast doch auch was aufgeschrieben, was du vortragen wolltest.
2: Ich habe mir ein paar Notizen gemacht.
1: Ja, vielleicht ist da noch was drin, was uns interessiert. Mich interessiert nochmal, wie nennt man euren Verein abgekürzt? Mia?
2: Mia Forest ist unser Vereinsname, genau.
1: Mia Forest?
2: Genau, Mia Forest, ja. Mhm. Genau, ich habe mal so ein paar Zahlen mitgebracht, weil ich dachte, vielleicht wird das gefragt. Aber wenn es nicht gefragt wird, dann erzähle ich es einfach.
1: Ja, mach das.
0: Ja, bitte. Wurde es ja gerade gefragt.
1: Und dann anschließend sagst du noch die Kontonummer oder dass ihr, ja, ihr seid ein gemeinnütziger Verein. Bitte, ich möchte das betonen. Ja. Brot für die Welt und andere sind auch gemeinnützig. Ja? Genau. Und ihr Attack und Comeback. Campact hat man es aberkannt, ja, aber euch hoffentlich nicht.
2: Hoffentlich nicht, genau. Ja. Genau, deswegen sind wir natürlich auch immer auf Unterstützung angewiesen, finanzielle Unterstützung natürlich auch, also man kann für uns spenden, das ist natürlich auch sehr hilfreich. Genau, und wir haben eben auch schon einiges geschafft, also 2021 war das Gründungsjahr von unserem Verein, und seitdem haben wir mittlerweile deutschlandweit 46 Tiny Forests gepflanzt, und das bedeutet ca. 40.000 Bäume und Sträucher.
1: Auf einmal ist es keine Mistecke mehr.
2: Genau.
1: 40.000.
0: Das sind dann nämlich die 250 Quadratmeter. Was sollen das bringen? Aber aus 250 Quadratmetern, ne, wenn man das ein paar Mal macht, ist dann auf einmal.
2: Genau, und quasi insgesamt 18.000 Quadratmeter bepflanzt, also im städtischen Raum. Genau, und auch ca. 1.700 Freiwillige, die sich engagiert haben, und 1.400 Kinder, die mitgeholfen haben. Und das finde ich schon so sehr beeindruckende Zahlen.
1: Absolut, ja, ganz toll.
2: Ja. Genau, das war es aber auch jetzt an Zahlen und Daten und Fakten.
1: Gut, die Bilanzen, das machen wir später. Nächstes Jahr, wenn ihr wiederkommt.
2: Genau.
0: Ja. Ja, da gibt es nichts zu sagen. Wir haben eine Baumschule haben wir inzwischen.
1: Was? Ja, ach, ihr, also die Setzlinge sind von
0: also das noch nicht. Nicht die, also das ist winzig klein, aber das ist eigentlich auch unser Ziel, dass wir zumindest teilweise die Setzlinge, die wir pflanzen, zumindest im Berliner und Brandenburger Raum, dass wir die selber ziehen.
2: Ja.
0: Genau. Und uns da stets entwickeln, stets größer werden. Und auch das haben wir, das ist noch gar nicht so lange her, Ende Oktober in einem Workshop gebaut, diese Baumschule. Und da laden wir auch in Zukunft eben Menschen ein, die interessiert sind, da mitzulernen, mitzuwirken.
2: Ja.
0: Ja.
2: Und neben diesem Pflanzenaspekt, das hatten wir jetzt schon mal so angedeutet, haben wir eben auch diesen Bildungsaspekt. Und wir wollen eben auch, unser Ziel ist quasi jedes Jahr wieder zum Tiny Forest zurückzukehren und mit den Kindern, die bei der Pflanzung aktiv waren, auch Bildungsaktionen durchzuführen. Also, dass wir wirklich den dauerhaft begleiten auch. Also nicht nur diese einmalige Aktion, sondern jedes Jahr hinkommen und Bildungsaktionen durchführen, um eben wirklich diese Mensch-Natur-Verbindung über lange Zeit hinweg zu
1: Gerade habe ich mich um die Technik gekümmert. Ihr kommt jetzt wieder nach Rüsselsheim zu den Kindern?
2: Ja, also wenn es von der Schule her möglich ist, das zu machen, das ist manchmal so ein bisschen schwierig, das zu organisieren. Aber wir haben auch Fördermöglichkeiten, dass wir das quasi kostenfrei zur Verfügung stellen können, dass wir eben für einen Tag mit den Kindern im Tiny Forest den erkunden, uns Insekten anschauen, uns die Bäume anschauen und auch mal kreativer Sachen machen. Also genau, das ist uns quasi auch wichtig. Und neben diesen Bildungssachen haben wir auch noch Forschung. Und,
1: Forschung?
2: Genau.
1: Forschung.
2: Und wir erheben jetzt auch regelmäßig Daten und nennen das so neudeutsch Citizen Science. Das ist quasi Bürgerinnenwissenschaft, sodass wir dass jeder wirklich die Möglichkeit hat, Daten zu erheben. Und die kann man auf einer Plattform dann hochladen.
1: So wie wir in BUND sagt, Schmetterlinge zählen,
2: genau.
1: Oder Vögel zählen.
2: Genau,
0: genau so.
1: Ah, sowas
0: genau.
1: Macht ihr.
2: Sowas
1: super.
2: Machen wir auch, genau. Aha. Und dann sagen wir quasi, also wir haben einmal, wir pflanzen, wir bilden und wir forschen. Und das sind unsere drei Säulen, die uns ausmachen
1: pflanzen,
2: als Verein.
1: Pflanzen, bilden, forschen.
2: Genau.

0: Wir kommen zum Ende der Sendung Zeit für Kultur. Tiny Forest, darum geht es. Mia ist der Name. Und jetzt dürfen wir nicht vergessen, also das ist kein Gebüsch, was ihr pflanzt, sondern das ist ein kleiner Wald. Ja? Und das ist der Unterschied. Ne?
1: Nee, das ist nicht mein Punkt. Mein Punkt ist, dass es keinen Unterschied gibt. Also ich wurde, um das nochmal aufzufassen, ich wurde gefragt, ich habe einen Vortrag gegeben und da wurde ich gefragt, was ist eigentlich jetzt der Unterschied zwischen einem Tiny Forest und einem Gebüsch? Und damals habe ich schlecht darauf reagiert, das habe ich mir Gedanken darüber gemacht, jetzt kann ich das besser formulieren. Okay. Und meine Gegenfrage hätte sein müssen, okay, was ist denn der Unterschied zwischen einem Waldrand und einem Gebüsch? Und ein Waldrand ist eine ganz wichtige ökologische Zone, da trifft das Offenland auf den Wald, das heißt, man hat da Übergänge, das heißt, man hat da ganz viele unterschiedliche Strukturen, tendenziell einen größeren Artenreichtum als mitten im Wald und so. Und
0: Kaspar, wir müssen Schluss machen. Du musst nächstes Jahr wiederkommen mit der Ulrike.
1: Auf jeden Fall.
0: Versprochen.
1: Das Gebüsch ist negativ konnotiert, aber das ist einfach nur unsere Sicht
0: auf die Natur. Jetzt nehmen wir jedes Gebüsch als unbedingt lebensnotwendig.
1: Ja, absolut,
0: das ist kein Witz.
1: Absolut.
0: Und Ulrike, du sagst uns nochmal den Vereinsnamen, und dass man für euch spenden kann. Und die sag mal, was du
2: genau
0: sagen möchtest.
2: Genau, also unser Vereinsname ist Mia Forest und ihr könnt alle Informationen finden auf unserer Homepage auf www.mia-forest.de.
0: Nochmal einmal wiederholen, damit du das behältst.
2: Genau,
0: ich auch.
2: www.mia-forest.de.
0: Es ist nicht so einfach, aber man kann sich ja bei Radio Rüsselsheim nochmal informieren. Genau. Die Sendung wird ja wiederholt und ich mache daraus jetzt eine Nullnummer. Wenn ich mal krank bin und kann nicht ins Radio kommen, dann werdet ihr gespielt, vielleicht sehr am 4. Schön. Januar oder sowas.
2: Ja,
0: wie auch immer. Ganz herzlichen Dank,
2: ja,
0: Ulrike,
2: vielen Dank,
0: und Kaspar, das war wirklich spitze, und Franz sagt auch Tschüss und schiebt die Regler runter und lässt noch ein wenig kleinen bisschen

Es ist Donnerstag. Und es ist 19 Uhr. Herzlich willkommen bei der Sendung Melding Pot von Radio Rüsselsheim mit dem Rainer. Ja, irgendwie gehen gerade die Zahlen durch die Decke. Ja, irgendjemand greift da wieder illegal zu. Ja, wie schon erwähnt, herzlich willkommen hier bei Radio Rüsselsheim aus dem sehr, sehr warmen Rüsselsheim. Es ist ein bisschen dunkel, es hat auch schon gedonnert, aber es kommt nichts runter. Gott sei Dank, es regnet auch nicht, weil sonst wird es ganz, ganz furchtbar. Ja, es bleibt hoffentlich trocken, trotz allem. 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Und über diese Buttons und über diese ganzen digitalen anderen Möglichkeiten werden wir gehört in den USA. Wir werden gehört in Nordmazedonien. Ja, und wir werden auch gehört innerhalb von Deutschland, in Bremen, in der Nähe von Bad Kreuznach. In Nierstein, im Ammerland, im Wangerland, in Ginsheim, in Walluf. Ja, und noch an ganz vielen anderen Orten mehr.

Ja, ist schön, dass ihr wieder zuhört. Oder zuseht. Ja. Ich habe jetzt das Fenster mal ein bisschen zugemacht, weil von draußen doch ziemlich viele Verkehrsgeräusche kommen. Aber ich sehe an den Bäumen hier draußen, es geht doch ein Wind. Ja, vielleicht mache ich es gleich wieder auf. Schauen wir mal. Tja, was haben wir heute zu bieten? Oder andersrum erstmal, für Lob, Kritik und Hörerwünsche schreibt an rainer-meldingpot@web.de. Ja, da könnt ihr auch Wünsche äußern. Oder ihr kommt auf die Seite Radio Meldingpot von Facebook, die ist auch immer während der Sendung online. Oder ihr ruft einfach hier im Studio an, 06142 für Rüsselsheim und 12200, dann seid ihr hier direkt bei mir im Studio. Ja, was haben wir heute für ein Thema? Wir haben heute das Thema Länder, und zwar den zweiten Teil, weil es doch sehr, sehr viele Länder gibt. Ich muss aber dazu sagen, ja, wir haben ein paar Songs, die handeln von Amerika oder von USA, aber wir haben auch zwei oder drei Songs dabei, da geht es um Bundesstaaten, ja, also Georgia oder Kentucky oder so irgendwas in der Richtung in den USA. Ja, mag man mir nachsehen, aber es sind ja auch Länder, es sind ja auch große Länder, Bundesländer sozusagen. Ja, wir haben aber keine Songs jetzt über Hessen, Bayern, Baden-Württemberg oder so, sondern wie gesagt nur Bundesstaaten haben wir da ein paar dabei. Aber bevor es soweit ist, wollen wir doch mit einem anderen Stück anfangen. Wir haben heute auch keinen Geburtstag, aber wie soll ich jetzt die Kurve kriegen? Das Album, von dem die Rede ist, wurde weltweit veröffentlicht, also in vielen, vielen Ländern. Und es kam am letzten Freitag auf den Markt. Und es ist ein Album von den Rolling Stones und es heißt Foreign Tongues. Und weil das Album, also ich persönlich finde wirklich, es ist genial, es ist rockig, es hat alles, was ein Stones-Album an für sich haben sollte. Ja. Und deswegen möchte ich so nach und nach ein paar Lieder euch vorstellen. Und beginnen wollen wir die Sendung mit einem Stück aus diesem Album von Foreign Tongues. Rough and Twisted heißt das Stück. Ja, es ist das erste Lied auf diesem Album. Und bevor wir zu den einzelnen Ländern kommen, ja, hört doch mal rein in diesem Stück, in diesem wunderschönen Stück.

Ja, aus dem Album Foreign Tongues, das erste Stück von den Rolling Stones, Rough and Twisted. So, jetzt kommen wir zum eigentlichen Thema, nämlich Länder. Und wir beginnen mit einem Land, das etwas südlich von uns liegt. Übrigens, apropos südlich, es regnet hier in Rüsselsheim und die Luft ist schawül. Ja, also ziemlich. Es dicke, fette Tropfen auf der Straße, also zumindest hier im Studio. Ich weiß nicht, wie es sonst ausschaut, aber ja, es regnet ein bisschen. Mal gucken, wie lang. Bald wird es wieder trocken sein. Okay, wir kommen nach Ägypten, ja, und kommen zu den Bangles. Ja, und die haben ein schönes Lied geschrieben. 1986 kam es auf den Markt, Walk Like an Egyptian. Die Bangles.

Ja, die Bengals und Walk Like an Egyptian. Ja, wie gesagt, es regnet immer noch etwas hier, aber die Sonne scheint. Ja, wollen wir nur hoffen, dass wir vom Stromausfall verschont bleiben. In Rüsselsheim ist ja doch da einiges los. Auch heute war es wieder mal soweit in verschiedenen Stadtteilen. Ja, Don McLean haben wir jetzt hier. Der hat mit einem Lied, das jetzt wirklich 8,5 Minuten dauert, aber er hat die ganze Geschichte in 8,5 Minuten erzählt, die Geschichte des Rock'n'Roll von 1959 bis 1969 in den USA. Ja, Don McLean und American Pie.

Ja, Don McLean erzählte die Geschichte des Rock'n'Roll in den USA von den Jahren 1959 bis 1969 in dem Song American Pie. Kommen wir jetzt zu einer Band aus Deutschland, genauer gesagt aus Berlin. Ja, ist schon länger her, die waren in den 60er Jahren ziemlich erfolgreich. Die Rede ist von den Lords. Und zum Thema Länder haben sie auch was veröffentlicht, nämlich Manchester, England. Hören wir mal die Lords.

Jo, aus Berlin, die Lords und Manchester, England. Ein Stück aus den 60ern oder von 1900 und, ja, 1970, genau, da wurde es veröffentlicht. Manchester, England und die Lords. Ja, jetzt kommen wir zum Stück, das nicht unbedingt ein Land, sondern mehr ein Bundesland beschreibt, nämlich Kentucky aus den USA. Und Neil Diamond hören wir jetzt, ja. Kentucky Woman.

Neil Diamond und Kentucky Woman, ja. Und von einem Land in den USA kommen wir jetzt zu einem Kontinent, kann man sagen, ja. Nicht kann man sagen, sondern es ist ein Kontinent, nämlich Afrika. Und wie es damals so auch in Deutschland üblich war, wurden in den 80er Jahren und auch vorher schon in den 70ern, vor allem auch in den 60ern, irgendwelche internationalen Hits. Da gab es dann auch eine deutsche Version. Ja, im Original ist das von der französischen Sängerin Rosé Lawrence und wir hören jetzt die deutsche Version. Ja, ist auch ein Wunsch von der Andrea, genau. Ingrid Peters und ihre Version von Afrika.

Ja, der Text ist ja schon gewöhnungsbedürftig. Ja. Ja, die Andrea hat sich was gewünscht. Ingrid Peters und Afrika. Weiter geht's mit Wünschen. Wir haben noch 3 insgesamt. Ja, Bettina und Werner haben sich was gewünscht. Ja. Die Eurythmics, The King and Queen of America.

The King and Queen of America, Philipp Bettina und Werner und die Eurythmics. Ja, der Günther hat sich auch was gewünscht. Es ist jetzt ein Song, der nicht unbedingt ein spezielles Land beschreibt, sondern nur ein Promised Land. Naja, gut. Wir spielen's. Ne? Für den Günther, die Les Humphrey Singers haben wir jetzt hier. Und we'll fly you to a Promised Land. Für den Günther.

Jo, für den Günther. Promised Land und die Les Humphrey Singers. Der letzte Wunsch, ja, der kommt auch aus Deutschland, der ist für den Peter und da geht es um ein Land, das relativ nördlich liegt, nördlich der USA, nämlich Kanada. Und der Peter wollte hören Hans Harz und Kanada.

Ja, Kanada, in Kanada. Für den Peter war das noch Hans Herz und Winter. Winter in Kanada, Quatsch. Das kommt auch noch. Ja, nein, Kanada heißt das Stück ganz einfach von Hans Herz. Und weil wir gerade bei ruhigeren Melodien sind, haben wir hier auch noch etwas ruhigeres im Original. Es ist 1972 veröffentlicht worden von Jim Weatherly unter dem Titel Midnight Plane to Houston. Und 1973 kam dann die Coverversion von Gladys Knight and the Pips auf den Markt, Midnight Train to Georgia.

Gladys Knight and the Pips. Midnight Rain to Georgia. Ja, ein etwas ruhigeres Stück, passend zum Wetter. Ja, und ich muss sagen, es ist doch sehr, sehr kuschelig hier im Studio. Also Minimum mal 35 Grad. Ja, egal. Alles für euch, müssen wir durch. Kein Thema. So, und deswegen kommen wir jetzt auch zum ältesten Stück. Das hat überhaupt keinen Zusammenhang, aber wir kommen zum ältesten Stück des heutigen Tages, des heutigen Abends. Es ist aus dem Jahre 1966. Ja, es wurde komponiert von Christian Bruhn. Ich glaube, der war auch mit Katja Epstein da immer zugange. Ja, und die Eingeweihten wissen, was jetzt kommt. Ein Stück aus dem Jahre 1966. Elisa Gabay, Winter in Kanada.

What we need is a big, big melting pot. Fast jeden Donnerstag hier bei Radio Rüsselsheim auf, ja, immer noch ein bisschen UKW 90,9, aber auf DAB Plus Kanal 12C und über unsere diverse Stream-Buttons sind wir zu erreichen. 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Ja, fast jeden Donnerstag gibt es hier die Sendung Melting Pot um 19 Uhr, immer mit einem gewissen Thema. Und auch am nächsten Donnerstag sind wir wieder da und da haben wir dann das Thema Disco, Teil 2. Ja, wir haben noch ein paar, ja, oder ich habe noch ein paar Disco-Titel rausgesucht oder Songs, die im Disco-Rhythmus sind oder waren und die auch in den 70ern, Anfang der 80er viel in Diskotheken gespielt wurde. Ja, das alles am nächsten Donnerstag um 19 Uhr. Aber wer den Liebreiz meiner Stimme vermisst, der kann schon morgen wieder zuhören, weil morgen früh um 7 Uhr sind wir wieder da, die Ruth und ich, von 7 bis 9 mit dem Frühstücksradio. Ja, im Zuge dieser Kulturwochen hier in Rüsselsheim macht Radio Rüsselsheim Frühstücksradio. Und die Ruth und ich sind dann morgen früh zugange von 7 bis um 9. Und von 9 bis 10 haben wir dann die Sendung Neues um 9, Neues aus der Autostadt. Ja, also einschalten morgen früh, 7 Uhr, wenn es wieder heißt, Frühstücksradio bei Radio Rüsselsheim mit der Ruth und dem Rainer und ja, ein bisschen Musik und ein bisschen Geschwätz und ja, schauen wir mal, was wir alles so in den 2 Stunden noch unterbringen. Jo. Gut, genug geschwätzt. Machen wir weiter mit Musik mit den Ländern. Geschrieben wurde es von Marian Gold schon 1979, veröffentlicht wurde es 1984. Die Rede ist von Alphaville und Big in Champagne.

Alphaville aus Deutschland und Big in Japan. Ja. Colin Blunstone ist ein britischer Rock- und Popsänger, der wurde in den 60er Jahren bekannt als Sänger der Rockband The Zombies. Ja, die gab es in den 60ern. Ja. 72 hat er ein Stück veröffentlicht, das heißt Andorra, Colin Blunstone.

Andorra, ja, auch ein Staat, der sehr wenig besungen wird, meiner Meinung nach. Ja, Colin Blundstone war das mit seinem Stück Andorra. So, jetzt wird es ein bisschen rockiger. Ja, wir kommen zu Kim Wilde und Kids in America.

Ja, Kim Wilde und ihre Kinder. Kids in America. Aerosmith haben wir jetzt hier. Ein Stück aus dem Jahre 1998. Ja, geht um Indien. Taste of India. Aerosmith.

Ja, bis zum letzten Ton. Taste of India und Aerosmith waren das. Ein relativ unbekanntes Stück, aber doch sehr schön. Ja, jetzt kommen wir bei den nächsten zwei Titeln, gehen wir wieder übers große Meer und wir kommen jetzt zu Bruce Springsteen und seinem Titel Born in the USA.

The Boss, Bruce Springsteen und Born in the USA, eines seiner bekanntesten Titel, ein Stück aus dem Jahre 84. Ja, wir bleiben in den USA, nur unter einem anderen Namen, und wir kommen zu Rammstein und ihr Song heißt America.

China oder nach China, ja. David Bowie und China Girl, im Original übrigens von Iggy Pop, der hat es 1977 veröffentlicht und David Bowie dann seine Version 83. Ja, David Bowie, China Girl.

Ja, begnadeter Künstler, der jetzt da oben die Band verstärkt. David Bowie und China Girl. James Taylor ist ja auch kein Unbekannter im Musikbusiness und er hat 1975 ein schönes Stück veröffentlicht. Das wollen wir jetzt hier spielen. James Taylor und Mexico. Oder wie hat er gesagt? Mexico.

Ja, wunderschöne Nummer, wunderschönes Stück von James Taylor und Mexico oder Mexiko. Ja, ja, sollte übrigens der Hörgeräteakustiker aus Gustavsburg zuhören. Es funktioniert alles bestens. Vielen Dank. Ja, wir kommen zum jüngsten Stück des heutigen Abends. Es ist aus dem Jahre 2009, mal abgesehen jetzt von dem Stück am Anfang der Sendung von den Stones. Ja, 2009 veröffentlicht, und zwar eine US-amerikanische Musikerin namens Tori Amos. Die hat veröffentlicht Welcome to England.

0: Yeah. Tori Amos und Welcome to England. So, kurz vor Schluss, wir haben noch knapp 20 Minuten, wird es mal ein bisschen politisch, und zwar gehen wir zum Europatag nach Frankreich.
1: An zwei Tagen eines jeden Jahres liegen sich fremde Nationen freudetrunken in den Armen. Der eine, das ist der Weltspartag am 31. Oktober. Der andere ist der Europatag irgendwann im Mai. Besonders ausgelassen und wie immer mit dem Sinn für feine Lebensart begehen die Franzosen diesen Europatag. Unser Korrespondent Jupp Schmönses steht jetzt genau dort, wo die europäische Euphorie ihren Ursprung hat. Im Herzen von Paris.
2: Wo sonst, wenn ich hier auf dem Champs-Élysées, könnte man den Pulsschlag des heraufziehenden gemeinsamen Europa deutlicher vernehmen. In jeder Bewegung verraten die Menschen ihre Ungeduld, ihre freudig erregte Erwartung, ihre Sehnsüchte nach dem europäischen, Wir-Gefühl. Hier hinter mir zum Beispiel ein größerer Imbissbetrieb. Da gehen seit Stunden pausenlos Menschen ein und aus. Da werden Speisen aufgenommen, also zum Munde geführt. Die Palette der Getränke reicht von Kaffee bis hin zu Mineralwasser. Ich meine, das kann auch mal so ein Cola Light sein. So, als wollten sie sagen, Europa, wir kommen, darauf trinken wir. Für den Frankreich-Scanner nicht zu übersehen, auf der anderen Straßenseite eine Maurerkolonne, die eine Fassade verputzt. Ein Symbol des Auffrischens des gemeinsamen Hauses Europa. Wie tief der europäische Gedanke hier in den Gedanken der Franzosen verwurzelt ist, wurde heute Morgen einmal mehr überdeutlich. Da ging ein älterer Mann, nur wenige Straßenzüge entfernt, mit einer Selbstverständlichkeit mit seinem Hund spazieren, als wäre er in Oslo oder in Osnabrück. Und jetzt, also wie bestellt, fährt hier auch noch ein Omnibus vorbei. Noch vor 200-300 Jahren ein undenkbares Bild. Europa ist hier und heute mit den Händen zu greifen und mit diesen Eindrücken zurück ins Funkhaus.
0: Ja, das war der Europatag in Frankreich. Und wir gehen jetzt aus Frankreich noch ein bisschen Richtung Süden, und zwar nach Spanien. Und da spielen sie auch Musikinstrumente, genauer gesagt Gitarren. Ja.

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Da kommt auch noch Claudette. Claudette ist auch sehr nett. Baguette, Jeanette, Claudette, so nett. 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

Blackface. Frankreich, Frankreich. Vorletztes Stück heute Abend kommt von einer Sängerin namens Annika. Ja, Mary Sandman heißt sie richtig, sie ist eine schottische Sängerin und die hatte 1981 einen großen Erfolg, ja. Und das Ding hieß Japanese Boy, Annika.

Sonica, Japanese Boy. 81 war das, 1981. Ja, bevor wir zum letzten Stück des heutigen Abends kommen, möchte ich mich fürs Zuhören bedanken. Ich hoffe, ihr habt die Hitze ein bisschen überstanden. Es soll ja ein bisschen kühler werden, auch nachts. Wollen wir es hoffen. Ja, apropos Nacht. Ja, morgen früh ist der Moderator wieder da. 7 Uhr heißt es hier, zusammen mit der Ruth, Frühstücksradio bei Radio Rüsselsheim. Von 7 bis 9 Uhr sind wir hier im Studio und machen ein bisschen Kultur und ein bisschen Musik und ein bisschen Geschwätz sozusagen. Ja, wird schön. Ja, glaubt mir. Und von 9 bis 10 sind wir da dabei und machen auch noch Neues. Um 9 mit Neues aus der Autostadt. Ja, wie gesagt, 7 bis 9 morgen früh Frühstücksradio bei Radio Rüsselsheim. Ich bedanke mich fürs Zuhören. Würde mich freuen, wenn ihr morgen und auch am nächsten Donnerstag wieder zuhören würdet, wenn es dann um die Disco geht. Und rausgehen aus der Sendung gehen wir mit einem Stück von den Eagles, Hotel California. Ja, vielen Dank fürs Zuhören. Bleibt gesund, trinkt viel und man hört sich vielleicht morgen früh. Danke fürs Zuhören. Tschüss, gute Nacht, bye bye.

Ja, ich grüße euch zu meiner Sendung Boom Bap and Lo-Fi hier auf Radio Rüsselsheim jeden Donnerstagabend von 9 bis 10. Das war Adele, vorher im Original Take It All. Und danach gab es so eine kleine neuseeländische Hip-Hop-Kombos mit verschiedenen MCs, die den Beat so ein bisschen geflippt haben. Das war PNC, David Dallas, Jordache, Louis Nux und einen habe ich vergessen. Aber den reiche ich gleich noch nach. Genau, und was gibt es heute für euch? Ich habe so ein paar neuseeländische Tracks nochmal rausgekramt, insbesondere ein, zwei Sachen von David Dallas, der gerade eben schon zu hören war, den ich sehr nice finde. Und jetzt erstmal was Deutsches, und zwar von Dude26 zusammen mit Elo unter Schüben.

gerade noch auf den Namen gekommen, das war Perceive, den ich glaube ich nicht genannt hatte, von dem Track eben, Take It All im Remix von Adele, neuseeländische MCs, war jetzt ein bisschen Thema in der Sendung. Und das war Dude26 zusammen mit Elo

Syrup mit Brief. Als nächstes kommen wir zu einem Track von Mobb Deep. Ich habe das ja vor ein paar Sendungen schon mal vorgestellt, diese Beatflips von Sample Breakdowns. Sample Breakdown von Tracklip. Tracklip heißt die Firma, die das macht. Die nennt das Sample Breakdown. Und da geht es darum, dass die so ein bisschen erklären, wo das Sample herkommt. Also gerade im Hip-Hop ist es ja so, dass viel mit Samples, also mit Musikteilen von anderen Stücken operiert wird oder gespielt wird. Und genau, Mobb Deep, einer der besten Rap-Crews überhaupt. Die haben das sehr gerne gemacht, sehr gerne halt Oldschool-Sachen gesampelt. Und ich habe jetzt hier mal so einen kleinen Ausschnitt, wo denn das Sample herkommt von Mobb Deep, und leite das dann über in den Original-Track von Mobb Deep. Let's go.

Ihr seid bei Boom Bap & Lo-Fi jeden Donnerstagabend hier bei Radio Rüsselsheim von 9 bis 10. So, zu dem nächsten Track kann ich auch noch ein bisschen was erzählen. Und zwar ist das ein Solo-Track von David Dallas. Ein neuseeländischer MC, der auch viel in Amerika unterwegs war. Ich glaube auch bei Duck Down Records sogar was aufgenommen hat, mit Freddie Gibbs zusammen Sachen gemacht hat, der ja auch über die neuseeländischen Grenzen hinaus Bekanntheit bekommen hat, vor allem auch in Australien, also gerade so in dem Kreis um Neuseeland. Und er hat sich zusammengetan mit Red Bull und hat in den Red Bull Studios eine Rap-Sequenz aufgenommen, die nennt sich 64 Bars, wo er einfach nur durchrappt. Und das ist sehr nice, deswegen gibt es das jetzt für euch. David Dallas mit 64 Bars.

0: Chefcat mit einerseits, andererseits. Und jetzt kommen wir zu einer Künstlerin, die ich sehr schätze, wo ich auch sagen würde, das ist meine Lieblings-Pop-Künstlerin, Pop-R&B. Das ist Adele und da habe ich heute einen Track von ihr dabei, wo ich für mich persönlich sage, dass das ihr stärkster Track ist. Also der, sag mal so, bei mir am meisten auslöst und das ist Hometown Glory. Das ist eine ganz besondere Version, die ist nämlich in der Royal Albert Hall aufgenommen, live. Und genau, das gibt's jetzt für euch. Adele, Hometown Glory.
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0: Genau, das war nochmal der alte Track. Kleinen Moment. Jetzt bin ich soweit. Let's go.

Sehr cooler Tune vom Robert Glasper Experiment Calls, nennt sich der Track, featuring Jill Scott im Mr. Porter Remix. Ich wollte eigentlich nicht das Instrumental spielen, da habe ich den falschen Track ausgewählt, aber war doch auch sehr nice, mal so ein bisschen was Instrumentales dazwischen zu haben. Wir machen jetzt weiter mit einem Schweizer Künstler, auch schon hier vorgestellt, die ganze CD vorgestellt, aber hier nochmal ein einzelner Track von ihm. Stereolux heißt er, mit Nymir.

0: Nimm mir von der Stereolux. Schweizerdeutsch par excellence. Geiler Track, geiler Tune, geile atmosphärische Sounds. Geiles Album. Gleichnamiges Album, Stereolux. Check das. Und jetzt noch ein was Besonderes, und zwar hat die neuseeländische Hip-Hop-Community, als ich damals in Neuseeland war, war Dirty Records ziemlich angesagt, beziehungsweise ich fand es sehr, sehr nice. Und da waren PNC, Scribe, David Dallas und weitere unter Vertrag. Und die haben ein Special gemacht, anlässlich 10 Jahre Dirty Records, und haben da einfach mal im Radio live gefreestylt. Also David Dallas, Scribe und PNC. Und das habe ich jetzt hier für euch. Und zwar ist es der George FM Freestyle.
1: Da ist er. That's right, George FM.

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1: Jetzt kommt die Dirt Dallas. Krasser Freestyle, Leute.

0: That was some history right there, bro. That's an incredible scribe. Big up yourself. Thank you so much. David Dallas, big up, man. Incredible stuff. Sam PNC, thank you so much. And Pete, bro.
1: Yeah, good.
0: Congratulations, time. Big up. Thank you so much for 10 years of awesome hip-hop coming out of our country and taking it to the world.
1: A pleasure.
0: Big up.
1: As always.
2: Das war der George FM Freestyle von PNC Scribe, David Dallas. Und natürlich habe ich gerade eben einen Mann vergessen. Das ist P-Money, der die ganzen Beats für die Jungs gemacht hat und auch produziert hat. Also ein sehr, sehr cooler Dude. Ja, falls ihr da Bock drauf habt, die Jungs haben richtig was drauf und bringen immer noch neue Mucke raus. Checkt das einfach mal aus. New Zealand Hip-Hop, genau. Als nächstes ein Instrumental von Johnny Rakete, Zwischending 2.

Johnny Rakete mit Zwischending 2 und jetzt ein Track von Sido, für mich persönlich einer der stärksten Track von ihm. Herz heißt er.

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1: Ein ganz starker Song von Sido mit Super Message. Herz heißt der Track. Wir bleiben beim deutschen Interpreten, und zwar ist das nochmal Dude26 featuring Drama Dix und Kein Geheimnis.

Willkommen im zweiten Halbjahr. Jawohl, da sind wir mittlerweile angekommen auf unserer langen Fahrt mit dem Luxuszug der deutschen Radiolandschaft. Hallo alle zusammen, damit zum Hit-Express bei Radio Rüsselsheim. Wie gewohnt samstags von 15 bis 17 Uhr warten Musik und Geschichten auf Sie, in einen großen Topf geworfen und einmal kräftig umgerührt von Peter Kreuzenberger am Mikrofon. Ich freue mich, dass Sie da sind und wünsche viel Spaß mit dem folgenden Programm. Und das beginnt heute mit Tokyo Hotel, der Titel Memory Lane.

0: The Wave von Jungle. Ein Kennzeichen dieser Sendung ist seit eh und je keine Scheu vor musikalischen Gegensätzen. Einen solchen gibt's gleich und ein sprachlicher kommt noch hinzu, denn Beatrice Egli hat ein Lied zusammen mit ihren Landsleuten von der Gruppe Heimweh eingespielt. Ob sie außerdem weitere Songs auf Schweizerdeutsch plant, dazu äußert sie sich so.
1: So schön kann das Leben sein. Ja, es ist ein Schweizer Song, der tatsächlich einfach wieder mal die Singlecharts schnell gestürmt hat, was total schön ist, was mich total freut. Und vor allem freut es mich, dass Traditionsmusik so einen hohen Stellenwert hat. Und ich liebe die Schweiz, ich liebe meine Heimat, ich liebe unser einfach idyllisches Zuhause. Und schön, dass es so gut ankommt. Und ja, ich glaube, es ist Zeit, immer wieder meiner Muttersprache, meiner Liebe des Beginns, immer wieder Raum und Zeit zu geben. Und deswegen könnt ihr euch freuen auf noch mehr Schweizer Musik. Freut euch auf Schweizer Musik!
0: Beatrice Egli, die gibt's jetzt zusammen mit Heimweh und so schön, Chas Lebesi.
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0: H.P. Kerkeling haben wir gehört mit dem Titel Hurz. Genau, heute vor 35 Jahren, am 4. Juli 1991, war der entsprechende Sketch aus der Reihe Total Normal zum ersten Mal im deutschen Fernsehen zu sehen. Wir hörten eine etwas neuere Fassung der Geschichte vom Wolf, dem Lurch, dem Habicht und dem Lamm. Ergänzt um die essentielle Frage, kommen da noch mehr Tiere vor? H.P. Kerkeling. Seit 1994 sind die Foo Fighters im Musikgeschäft aktiv. Bandgründer Dave Grohl erinnert sich so an die Anfänge.
1: I mean, listen, one thing that helps you kind of move through life and at least for us is the music. So like you mentioned the first record, you know, the first record was, it was really this, it was necessary for us as people to continue living. And so we almost relied on the music to help us move through life. And it's been that way in all of these different situations, from the last record to this record, whatever it is.
0: Ich meine, eine Sache, die einem hilft, durchs Leben zu kommen, zumindest für uns, ist die Musik. Das erste Album damals war für uns etwas, das wir als Menschen gebraucht haben, um überhaupt weitermachen zu können. Wir haben uns damals fast auf die Musik verlassen, um irgendwie durchs Leben zu kommen. Und so war es eigentlich in all den verschiedenen Situationen, vom letzten Album bis zu diesem hier, ganz egal, worum es ging. Dave Grohl über die Foo Fighters, und die gibt's jetzt mit Caught in the Echo.

0: the Dark. In ihrem Song Beauty Pageant befasst sich Holly Humberstone mit Schönheitsidealen und Social-Media-Kultur. Wie findet sie selbst als junge Frau die richtige Balance zwischen wahrem Leben, Instagram, TikTok, Live-Auftritten und Fotoaufnahmen?
1: I mean, I feel like I'm still trying to figure it out. And another theme in the album, I think, is just kind of accepting that life is just chaos and nobody has a clue what they're doing. And I think just in your 20s, I feel like I'm just having like one long identity crisis. But I think that's fine. And I don't think that that feeling of not knowing what's going on ever really goes away. So I've kind of just realized that I need to really enjoy what's happening in the moment. I feel, again, so lucky that I get to make music and that I get to write personal songs and share them and do this as a job. And I'm trying to just take everything a bit less seriously because at the end of the day, I'm not saving lives. It is just music. And I also have a really fun job and I think that I should let myself enjoy it, you know? And I think also another thing that's really important is to have really good people around you. And At home, I have my sisters and my best friends, and we're all super close. And I think that sisterhood has been a through line of my life, and it's kind of at the core of who I am. They're very important to me, and I don't know how I would be surviving without, yeah, my sisters and my friends.
0: Ich bin immer noch dabei, das herauszufinden. Ein Thema des Albums ist zu akzeptieren, dass das Leben einfach Chaos bedeutet und niemand eine Ahnung hat, was zu tun ist. Jetzt, in meinen 20ern, fühlt es sich an wie eine einzige lange Identitätskrise. Aber das ist schon in Ordnung und dieses Gefühl, nie wirklich zu wissen, was los ist, wird wohl nie vergehen. Daher habe ich festgestellt, dass es wichtig ist, zu genießen, was im Augenblick passiert. Ich schätze mich glücklich, als Beruf Musik machen, persönliche Lieder schreiben und sie mit jemandem teilen zu können. Ich versuche, alles etwas weniger ernst zu nehmen. Schließlich rette ich keine Leben, es ist nur Musik. Mir macht mein Beruf Spaß und ich sollte einfach zulassen, ihn zu genießen. Sehr wichtig sind außerdem gute Leute um einen herum. Daheim habe ich meine Schwestern und meine besten Freunde. Wir stehen uns alle super nahe und Schwesternschaft ist ein echtes Markenzeichen meines Lebens. Sie sind sehr wichtig für mich und ich wüsste nicht, wie ich ohne meine Schwestern und Freunde überleben sollte. Holly Humberstone erklärt ihre Gedanken zum Song, der nun auf unserem Programm steht. Hier ist Beauty Pageant.

0: AC/DC und TNT zur Erinnerung an ihren früheren Sänger Bon Scott, den wir hier gehört haben und der am 9. Juli 80 Jahre alt geworden wäre. Auf Paul McCartneys neuem Album The Boys from Dungeon Lane befindet sich unter anderem das Stück Home to Us, das die Plattenfirma als erstes Duett mit Ringo Starr anpreist. Das stimmt so zwar nicht, denn die beiden haben auch früher schon zusammen gesungen, aber wollen wir mal nicht so sein. Dafür hat McCartney Ausführliches darüber zu erzählen.
1: With Andrew, when I first worked with him, we didn't work through a whole month. We'd do like a few days and then I had to do something else. Something that was touring. Ringo, I'd talked to Ringo and said, there's this guy, you know. And so Ringo went round to the studio and drummed a bit for Andrew and then left him with it. And then next time I saw Ringo, he sort of said, well, he didn't do anything with it. I said, well, you know, what were you expecting? And he said, well, you know, like a track. That was his idea, you know, that you just do a bit of drumming and then somehow we'd make it into a track. So in the middle of our recording, I said to Andrew, I said, what about that Ringo drumming? I haven't heard it. So he got it out and we started listening to it. And I said, what we should do, we should make a track. That's what he expected. We'll make a track. And we send it to Ringo and said, it all worked out, you know. So we did. So this is all done totally with Ringo in mind. So in writing the song I'm talking about, you know, where we came from, in common with a lot of people, you come from nothing and you build yourself up kind of thing. And Ringo was the one who came from most nothing in the Beatles. 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And me and George were sort of in the middle from Speak, but Ringo was from the Dingle, and that was well hard. He said he used to get mugged coming home because he worked, and the guy, he had to avoid a couple of guys on the corner. Anyway, so I was talking about that, you know, that even though it was crazy, it was home to us, you know, so I made the song around that idea. So then once he'd sung it all through and I'd sung it all through, we had a duet. So we took my first line, Ringo's second line, and we made it a duet. And we'd never done that before. So it was great for me. It's like I suddenly got a duet with Ringo, you know? And then we wanted some backing vocals. And I had the idea it'd be nice to hear girls. Chrissy Hynde said she'd do it. And Charlene Spiteri from Texas, the mates. So they came around and they do the girl backing vocals. So, yeah, it's home to us.
0: Bei der ersten Zusammenarbeit mit dem Produzenten Andrew Watt arbeiteten wir nicht einen ganzen Monat am Stück, sondern nur ein paar Tage. Und dann hatte ich etwas anderes zu tun, weil ich auf Tournee war. Ich sprach mit Ringo und sagte ihm, da ist dieser Typ. Also kam Ringo im Studio vorbei, trommelte ein bisschen für Andrew und ließ ihn damit allein. Als ich Ringo dann das nächste Mal sah, sagte er, der hat ja gar kein Stück daraus gemacht. Ich fragte, was hast du denn erwartet? Das war seine Idee. Er trommelte ein bisschen und wir bauen ein Lied daraus. In der Mitte der Aufnahmen fragte ich also Andrew, was ist eigentlich mit dem Trommeln von Ringo? Ich habe nichts davon gehört. Also hörten wir es uns an. Ich sagte, wir sollten ein Lied daraus machen. Das ist, was er erwartet hatte. Lass uns etwas basteln und es Ringo schicken. So machten wir es, immer mit Ringo im Kopf. Beim Schreiben ging es darum, wie man einer Menge Menschen begegnet, wie man aus dem Nichts kommt. Ringo war derjenige der Beatles, der nahezu aus dem Nichts kam. John war Maler, George und ich waren irgendwo in der Mitte. Er aber musste aufpassen, auf dem Heimweg von der Arbeit nicht überfallen zu werden und sich mit den falschen Typen einzulassen. Darüber sprach ich also. Obwohl es verrückt war, war es unser Zuhause. Um diese Idee herum setzte ich das Lied zusammen. Wir sangen beide den ganzen Text und um ein Duett zu erhalten, nahmen wir meine erste und Ringos zweite Zeile und so weiter. Das hatten wir vorher noch nie gemacht. Plötzlich hatte ich ein Duett mit Ringo. Dann wollten wir noch Hintergrundgesang von Mädchen haben. Chrissy Hynde von den Pretenders und Charlene Spiteri von Texas kamen vorbei und lieferten den weiblichen Hintergrundgesang. Das ist Home to Us. Paul McCartney berichtet wie es war. Ladies and gentlemen, Hit Express proudly presents Mr. Paul McCartney and Mr. Ringo Starr singing Home to Us.

0: Den Hit Express von Radio Rüsselsheim haben Sie eingeschaltet. Wir haben Milo gehört mit Houdini und das aus gutem Grund. Am 14. Juli kann Milo seinen 45. Geburtstag feiern. Im Oktober stehen die drei letzten Konzerte der Toten Hosen in Argentinien auf dem Programm. Was es damit auf sich hat, erklärt Sänger Campino so.
1: Das letzte Konzert in Buenos Aires im Oktober wird uns sicher sehr nahe gehen. Und keiner aus der Band ist eigentlich da vorbereitet und niemand will sich damit auseinandersetzen. Deshalb denken wir da einfach nicht drüber nach. Aber es wird ein guter Moment sein, den endgültigen Abschied so zu üben. Denn in Südamerika, das ist konkret, wird unser letzter Ton gespielt werden da. Und dann müssen wir mal schauen, was das mit uns macht. Argentinien ist ein Riesenkapitel in unserer Bandgeschichte. Wir sind für hunderte Erlebnisse dankbar, die wirklich sagenhaft waren. Aber auch hier ist die Idee, mit voller Kraft aufzuhören, mit wehenden Fahnen da rauszugehen und den Leuten dort in guter Erinnerung zu bleiben, sich einmal noch vernünftig umarmen und die Freundschaft zelebrieren und dann mit den Erinnerungen im Herzen leben.
0: Campino und die letzten Shows in Argentinien. Hier kommen die Hosen mit Nur nach vorn.

0: No Much war das von Linda Ronstadt, die am 15. Juli 80 Jahre alt wird, und Aaron Neville. Was tut sich auf den Konzertbühnen der Umgebung in diesem Sommer? Eine ganze Menge. So steht beispielsweise am 16. Juli in der Frankfurter Festhalle Tom Jones auf der Bühne. Und was zu sagen hat er auch, und zwar über die Redensart I don't lie. Hier ist das, was er uns zu erzählen hat.
1: Welsh people say that. Now I can't lie, you know, when they're going to tell you something. I can't lie, you see, I've got to tell you the truth. So that I won't lie has been a part of my life again. It's especially being Welsh, you know, we start with that sometimes. I can't lie, you know, this is the way it happened. So that I won't lie is important.
0: Waliser sagen das. Ich erzähle dir was, ich kann nicht lügen. Ich sage also die Wahrheit. Das ist ein Teil meines Lebens, vor allem als Waliser. Manchmal sagen wir gleich am Anfang, ich kann nicht lügen. Das ist also sehr wichtig. Sir Tom Jones kommt nach Frankfurt. I can't lie.

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Das war Joe Satriani, der am 15. Juli 70 Jahre alt wird mit 7,5 Minuten Musik. Super Funky Badass hieß das Stück. Charlie Puth hat im Frühjahr sein viertes Album veröffentlicht. Whatever's Clever heißt es. Und jetzt ist er damit auf Deutschlandtour. Am 6. Juli spielt er in der Frankfurter Jahrhunderthalle und wir spielen ihn jetzt, Charlie Puth, mit Smells Like Me.

True Love. Das waren Elton John und Kiki D. Das Ganze zur Erinnerung an die Premiere des Hollywood-Films High Society, zu Deutsch die oberen 10.000, vor 70 Jahren am 17. Juli 1956. True Love, in der Originalfassung, gesungen von den damaligen Hauptdarstellern Bing Crosby und Grace Kelly, 1991 erfolgreich gecovert von Elton John und Kiki D, wie gerade gehört. Ich habe ein warmes Gefühl, wenn ich an Deutschland denke. Das hat Marillion-Sänger Steve Hogarth im Mai in einem Interview mit der Westdeutschen Allgemeinen Zeitung gesagt. Am 7. Juli ist die Band in der Frankfurter Jahrhunderthalle zu Gast. Wir hören sie jetzt mit Lavender.

Savior with a Razor hieß dieser Titel. Das waren Beth Hart, die am 8. Juli ein Konzert in der Frankfurter Jahrhunderthalle gibt, und Slash. Ein bedeutendes Datum steht unmittelbar bevor. Am 6. Juli ist der internationale Tag des Kusses. Zu verdanken ist das einem Londoner Pärchen, James Belshaw und Sophia Severin. Die stellten am 6. Juli 2005 einen Weltrekord im Dauerküssen auf. 31 Stunden, 30 Minuten und 30 Sekunden lang Mund auf Mund. Zur Erinnerung daran gibt's den Internationalen Tag des Kusses. Mittlerweile hat ein Paar aus Thailand allerdings einen neuen Rekord aufgestellt und einen 58-Stunden-Kuss hingelegt. Den zugehörigen Gedenktag gilt es gebührend zu begehen, deswegen wird für den Rest dieser Sendung musikalisch geknutscht, was das Zeug hält. Und um uns ins Thema einzuführen, gibt's kaum eine bessere Wahl als die Gruppe Kiss. Hier sind Crazy, Crazy Nights.

Baci von Roy Bianco und den Abronzati Boys. Um Baci, also Küsse, geht's hier im Hit Express. Unser Thema ist der internationale Tag des Kusses am 6. Juli. Küssen ist nicht nur schön, sondern auch gesund. Es stärkt die Abwehrkräfte, schwächt Schmerzen ab und sorgt dafür, dass es Menschen gibt, die glücklicher sind. Dabei ist es ganz egal, ob es ein freundschaftlicher Kuss oder ein Kuss unter Verliebten ist. Und Küssen ist auch noch sportlich. Je nach Kuss werden 38 bis 60 Muskeln benutzt. Es kann aber auch komplizierter werden, wenn jemand wie Pink sich des Themas in einem Song annimmt. Das Musikmagazin Rolling Stone fragte die damals glücklich verheiratete junge Mutter, woher denn nur diese ganze Bissigkeit komme. Pinks Antwort: Es fällt mir sehr leicht, auf diese Leck-mich-doch-am-Arsch-Haltung umzuschalten. Vielleicht ist das die einzige Art, wie ich mich stark fühle. Ich befinde mich an dem besten Punkt meines bisherigen Lebens und ich würde sagen, es sind zu 80% Glück und zu 20% pure Verwirrung und die Angst, dass ich es irgendwie vermasseln könnte. Ich werde von meinen Gefühlen völlig vereinnahmt. Pink und Blow Me One Last Kiss.

Io Bacio, Tu Baci war das von den Neusets hier im Hit Express bei Radio Rüsselsheim. 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Ich küsse, du küsst. Darum geht's hier mit Musik rund um den Internationalen Tag des Kusses am 6. Juli. Dem Chef der Plattenfirma Arista, Clive Davis, gebührt das Verdienst, zwei Superstars für ein Duett zusammengebracht zu haben, mit dem sich beide bisher unerreichte Teile des Publikums erschlossen. Ihre Gesangspassagen nahmen sie zwar getrennt im Studio auf, wie das so üblich ist, aber bei den Dreharbeiten zum Musikvideo begegneten sie sich dann persönlich. Der Sänger sagte später über seine Kollegin: "Als wir uns zum ersten Mal trafen, war ich einfach wie verzaubert. Als ich zum ersten Mal nach Amerika zog, war sie eine der Künstlerinnen, die ich ständig hörte." Wir hören Enrique Iglesias und Whitney Houston mit "Could I Have This Kiss Forever?"

Der junge Adriano Celentano mit Il Turbaccio e Como un Rock, italienisches, zum internationalen Tag des Kusses am 6. Juli. Einen Kusssong gibt's gleich noch, vorher aber wie immer vielen Dank von mir fürs Zuhören. Der Hit Express war eine Sendung von und mit Peter Kreuzenberger für Radio Rüsselsheim. Noch einmal hören können Sie sie am Dienstag von 7 bis 9 Uhr, mittwochs von 10 bis 12 Uhr, donnerstags von 22 bis 0 Uhr und noch einmal samstags von 15 bis 17 Uhr. Die nächste neue Ausgabe folgt dann am 18. Juli. Tschüss, ciao und bye bye schon mal bis dahin. Ja, und ich habe es versprochen, noch eine Kussgeschichte habe ich für Sie. Ich hatte eine Freundin namens Vicky. Wir stritten uns und sie sagte tatsächlich zu mir, red nicht, küss mich einfach. Der Titel gefiel uns und Gitarrist Rob Manzoli hatte dann dieses tolle Gitarrenriff. Rich und ich schrieben die Strophe und das kleine Akustikelement stammte von mir. Wir haben das Ganze also aus verschiedenen Versatzstücken zusammengesetzt, die wir gerade zur Hand hatten. Und der Song entwickelte sich dann rund um diesen Titel. So beschrieb Fred Fairbrass die Entstehungsgeschichte des mutmaßlich größten Hits für ihn und seinen Bruder, Rich Richard Fairbrass. Gemeint sind Right Said Fred und Don't Talk, Just Kiss. Damit verabschiede ich mich für heute. Machen Sie's gut. Bis zum nächsten Hit Express und nicht vergessen, Tag des Kusses am 6. Juli.

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1: Als ich klein war, ging ich zum Vater mit dem Malbuch in der Hand.